0: Unserer Flüsse. Weil Binnenschiffe nicht voll beladen oder gar nicht fahren können, sollen wichtige Güter per Lkw an ihr Ziel kommen, und zwar möglichst schnell. Die Ausnahme vom Sonntagsfahrverbot gilt deshalb auch nur für Fahrten, die im Zusammenhang mit der Bewältigung der Folgen des Niedrigwassers stehen. Zudem dürfen Lkw in den Sommerferien auch samstags fahren. Die Ausnahmeregelung gilt ab sofort. Großraum- und Schwertransporte bleiben an Sonntagen verboten.
1: Der Migrationsstreit zwischen Spanien und Italien hat sich weiter verschärft. Seit Mitternacht gelten in Spanien Grenzkontrollen für Reisende aus Italien. Kontrolliert werden sollen Pässe, Staatsangehörigkeit und Visa von Personen, die per Flugzeug oder Schiff in Spanien ankommen. Madrid reagiert damit auf entsprechende Maßnahmen für Reisende aus Spanien, die Italien vergangene Woche als Reaktion auf die Ceuta-Krise ergriffen hatte. Der US-Senat hat nach langen Debatten für härtere Sanktionen gegen Russland gestimmt. Die Abgeordneten verabschiedeten den Gesetzentwurf mit 86-11 Stimmen. Aus Washington Carsten Kühntop.
2: Unter anderem ermächtigt er den Präsidenten, Zölle in Höhe von bis zu 100% zu verhängen gegen Staaten, die weiterhin viel Energie von Russland beziehen. Das wären China, Indien, Japan und einige EU-Länder. Das Gesetz gilt als kraftvolles Zeichen der Unterstützung für die Ukraine. Die Senatoren folgten damit der öffentlichen Meinung. Umfragen zeigen, die meisten Amerikaner wollen, dass die USA mehr tun für das kriegsgebeutelte Land. Damit der Entwurf Gesetz wird, muss als nächstes das Repräsentantenhaus zustimmen.
1: Über einem Bundeswehrstandort in Nordrhein-Westfalen hat es in der vergangenen Nacht mehrere Drohnenüberflüge gegeben. Das hat das Führungskommando der Bundeswehr bestätigt. Zuerst hatten Süddeutsche Zeitung, NDR und WDR berichtet. Mitarbeiter einer Sicherheitsfirma sollen insgesamt 6 Drohnenüberflüge beobachtet haben. Wer dafür verantwortlich ist, ist bislang unklar. Der betroffene Bundeswehrstandort Mechernich ist einer der wichtigsten in Nordrhein-Westfalen. Hier sind auch Spezialisten tätig, die für Wartung und Instandsetzung des Flugabwehrsystems Patriot zuständig sind. Das Wetter in Deutschland. Nachts an den Alpen nachlassende Schauer, sonst ist es verbreitet trocken, Tiefstwerte 16 bis 7 Grad. Am Tage oft sonnig, im Bergland und im Norden einige Quellwolken, 21 Grad auf Föhr bis 33 Grad am Oberrhein. Und ein Blick zur Uhr, die Zeit, es ist gleich 2.03 Uhr.
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1: Um 3 Uhr mit Olaf Knapp. 4 Bundesländer haben zumindest vorübergehend das Sonntagsfahrverbot für Lastwagen ausgesetzt. Grund ist der niedrige Wasserstand vieler Flüsse. Aus der Nachrichtenredaktion Johanna Schultheiß.
2: Zuletzt kamen NRW und Niedersachsen dazu. Bestimmte Lkw dürfen ab sofort auch an Sonn- und Feiertagen fahren, hieß es aus den Verkehrsministerien in Düsseldorf und Hannover. Denn wegen der anhaltend niedrigen Pegelstände in den Flüssen können viele Frachtschiffe derzeit nur mit einem Bruchteil der üblichen Ladung fahren. Nun stelle man sicher, dass Lieferketten aufrechterhalten und Versorgungsengpässe vermieden würden, sagte NRW-Verkehrsminister Krischer von den Grünen. Zuvor hatten bereits Rheinland-Pfalz und das Saarland mitgeteilt, Lkw-Transporte vorübergehend auch an Sonn- und Feiertagen zu erlauben.
1: Beim Ansturm von Migranten auf die spanische Exklave Ceuta sind offenbar mehr als 140 Menschen ums Leben gekommen. Marokkanische Menschenrechtsorganisationen rechnen damit, dass die Zahl der Toten noch steigen könnte. Die Gruppen berufen sich auf offizielle Angaben, Medienberichte und eigene Recherchen. Spanische Behörden hatten 80 Tote gemeldet. Etwa 72.000 Menschen hatten in der vergangenen Woche das spanische Ceuta erreicht. Italien führte daraufhin Grenzkontrollen ein. Spanien hat als Reaktion um Mitternacht mit Grenzkontrollen für Reisende aus Italien begonnen. Über einem Bundeswehrstandort in Nordrhein-Westfalen hat es in der Nacht zu gestern mehrere Drohnenüberflüge gegeben. Das hat das Führungskommando der Bundeswehr bestätigt. Zuerst hatten Süddeutsche Zeitung, NDR und WDR berichtet. Aus der Nachrichtenredaktion Marei Beermann.
3: Demnach meldete die Sicherheitszentrale des Standortes gegen 22 Uhr am Donnerstagabend 2 Drohnen, bestätigte eine Sprecherin des Führungskommandos. Feldjäger hätten den Vorfall untersucht, der Fall sei an die Polizei übergeben worden, die habe die Ermittlungen aufgenommen. Der betroffene Bundeswehrstandort Mechernich ist einer der wichtigsten in NRW. Hier sind auch Spezialisten tätig, die für die Wartung und Instandsetzung des Flugabwehrsystems Patriot zuständig sind. Unterdessen geht nach dem Drohnenvorfall in Leipzig die Debatte über Konsequenzen weiter.
1: Am Abend hat für die zweite Fußball-Bundesliga die neue Saison begonnen. Das Auftaktspiel bestritten der VfL Bochum und Hertha BSC. Die Berliner konnten die Begegnung mit 1:0 für sich entscheiden. Es war für den Hauptstadtklub das erste Mal seit 6 Jahren, dass er am ersten Spieltag gewonnen hat. Das Wetter in Deutschland. Am Tage oft sonnig. Im Bergland und im Norden einige Quellwolken. Höchstwerte 21 Grad auf Föhr bis 33 am Oberrhein. Am Sonntag dann viel Sonne, teils wolkig, später im Südwesten Schauer möglich, bei 25 bis maximal 36 Grad. Es ist 3:03 Uhr.
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1: Um 4 Uhr mit Olaf Knapp. 4 Bundesländer haben zumindest vorübergehend das Sonntagsfahrverbot für Lastwagen ausgesetzt. Grund ist der niedrige Wasserstand vieler Flüsse. Aus der Nachrichtenredaktion Johanna Schultheiß.
2: Zuletzt kamen NRW und Niedersachsen dazu. Bestimmte Lkw dürfen ab sofort auch an Sonn- und Feiertagen fahren, hieß es aus den Verkehrsministerien in Düsseldorf und Hannover. Denn wegen der anhaltend niedrigen Pegelstände in den Flüssen können viele Frachtschiffe derzeit nur mit einem Bruchteil der üblichen Ladung fahren. Nun stelle man sicher, dass Lieferketten aufrechterhalten und Versorgungsengpässe vermieden würden, sagte NRW-Verkehrsminister Krischer von den Grünen. Zuvor hatten bereits Rheinland-Pfalz und das Saarland mitgeteilt, Lkw-Transporte vorübergehend auch an Sonn- und Feiertagen zu erlauben.
1: Der Migrationsstreit zwischen Spanien und Italien hat sich weiter verschärft. Seit Mitternacht gelten in Spanien Grenzkontrollen für Reisende aus Italien. Kontrolliert werden sollen Pässe, Staatsangehörigkeit und Visa von Personen, die per Flugzeug oder Schiff in Spanien ankommen. Madrid reagiert damit auf entsprechende Maßnahmen für Reisende aus Spanien, die Italien vergangene Woche als Reaktion auf die Ceuta-Krise ergriffen hatte. Kurz vor den Landtagswahlen in Ostdeutschland hat Unionsfraktionschef Frei Spekulationen zurückgewiesen, es könne eine Zusammenarbeit der CDU mit der AfD geben. Die Entscheidung liege nicht bei den Christdemokraten vor Ort, stellte er in den Funke-Zeitungen klar. Aus der Nachrichtenredaktion Ronald Lessig.
3: Normalerweise halte sich die Bundes-CDU bei der Regierungsbeteiligung in den Ländern raus, sagte Frei. Bei dieser grundsätzlichen Frage sei aber die gesamte Partei betroffen. Es gelte das Verbot einer Kooperation mit der AfD. Diese gilt in Sachsen-Anhalt, Umfragen zufolge, mit Abstand als stärkste Kraft, während die regierende CDU mit massiven Verlusten rechnen muss. Die Wahlergebnisse hätten Auswirkungen auch auf den Bund, räumte Frei ein. Kanzler Merz werde aber die gesamte Legislaturperiode im Amt bleiben, seine Autorität sei intakt. Daran waren zuletzt im Zuge der als verpatzt kritisierten Regierungsumbildung Zweifel laut geworden.
1: Am Abend hat für die zweite Bundesfußball-Bundesliga die neue Saison begonnen. Das Auftaktspiel bestritten der VfL Bochum und Hertha BSC. Die Berliner konnten die Begegnung mit 1:0 für sich entscheiden. Es war für den Hauptstadtclub das erste Mal seit 6 Jahren, dass er am ersten Spieltag gewonnen hat. Das Wetter in Deutschland. Am Tage ist es oft sonnig, im Bergland und im Norden gibt es einige Quellwolken, Höchstwerte 21 Grad auf Föhr bis 33 am Oberrhein. Am Sonntag dann viel Sonne, teils wolkig, später im Südwesten sind Schauer möglich, bei 25 bis maximal 36 Grad. Ein Blick zur Uhr, die Zeit, es ist gleich 4:03 Uhr.
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1: Um 5 Uhr mit Olaf Knapp. 4 Bundesländer lockern befristet das Lkw-Fahrverbot an Sonn- und Feiertagen. Die Regelung soll bis mindestens Ende des Monats gelten. Aus der NDR-Nachrichtenredaktion Christiane Rüther.
2: Niedersachsen, Nordrhein-Westfalen, Rheinland-Pfalz und das Saarland erlauben bestimmten Lkw künftig auch an Sonn- und Feiertagen zu fahren. Der Grund: Durch die Trockenheit sind die Pegelstände der Flüsse zu niedrig. Viele Frachtschiffe können deswegen gar nicht oder nur mit einem Bruchteil der üblichen Ladung fahren. Nun sollen mehr Gütertransporte vom Wasser auf die Straßen verlegt werden. Niedersachsens Wirtschafts- und Verkehrsminister Tonne sagte, Ziel sei es, Lieferketten und Warenströme zu stabilisieren und Produktionsstopps zu verhindern.
1: Der Migrationsstreit zwischen Spanien und Italien hat sich weiter verschärft. Seit Mitternacht gelten in Spanien Grenzkontrollen für Reisende aus Italien. Kontrolliert werden sollen Pässe, Staatsangehörigkeit und Visa von Personen, die per Flugzeug oder Schiff in Spanien ankommen. Madrid reagiert damit auf entsprechende Maßnahmen für Reisende aus Spanien, die Italien vergangene Woche als Reaktion auf die Ceuta-Krise ergriffen hat. Der US-Senat hat mit großer Mehrheit dafür gestimmt, die Sanktionen gegen Russland zu verschärfen. Das Paket enthält Strafmaßnahmen gegen Präsident Putin sowie eine Reihe russischer Beamter, Oligarchen und Banken. Außerdem nimmt Washington erstmals die sogenannte Schattenflotte ins Visier. Mit diesen Öl- und Gastankern umgeht Russland bereits bestehende internationale Sanktionen. Das Paket geht nun an das Repräsentantenhaus. Es wird allerdings wegen der Sommerpause voraussichtlich erst im kommenden Monat darüber entschieden. Stimmt es zu, könnte US-Präsident Trump künftig auch die Zölle für Länder erhöhen, die Öl und Gas aus Russland kaufen, etwa China und Indien. OpenAI will bei der Entwicklung seines neuen KI-Modells Astra nach eigenen Angaben die Sicherheitsmaßnahmen verschärfen. Der Grund sind Bedenken bezüglich der Fähigkeiten des Modells. Aus Los Angeles, Antje Sieb.
3: Nach internen Auswertungen könne man kritische Fähigkeiten im Bereich Cybersicherheit nicht ausschließen, teilte die Firma mit. Dabei geht es etwa darum, dass Modelle eigenständig in der Lage sind, komplexe Cyberangriffe auszuführen. Astra wird trotzdem weiterentwickelt. Man wolle aber die Sicherheitsstandards verschärfen. Bereiche, in denen das bisher nicht möglich sei, würden pausiert, so OpenAI in einer Pressemitteilung. In den letzten Wochen war bekannt geworden, dass andere KI-Modelle von OpenAI, aber auch von Anthropic und Meta bei Tests ungeplant und eigenständig in fremde Systeme eingedrungen waren.
1: Das waren die Nachrichten. Das Wetter in Deutschland. Am Tage wird es oft sonnig. Im Bergland und im Norden gibt es einige Quellwolken. Höchstwerte 21 Grad auf Föhr bis 33 Grad am Oberrhein. Es ist 5.03 Uhr.
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1: 6 Uhr. Spanien führt Grenzkontrollen für Reisende aus Italien ein. Immer mehr Bundesländer heben Sonntagsfahrverbot für Lkw auf. Hertha BSC gewinnt Zweitliga-Auftaktspiel. Das Wetter den ganzen Tag über sonnig, 27 bis 33 Grad. Mein Name ist Katrin Austermann. Guten Morgen. Der Streit zwischen Italien und Spanien über die Migrationspolitik spitzt sich weiter zu. Seit Mitternacht gelten Grenzkontrollen von Schiffen und Flugzeugen, die aus Italien nach Spanien kommen. Aus der Nachrichtenredaktion Ulrike Ufer.
2: Die Grenzkontrollen sollen bis zum 7. September dauern, teilte das Innenministerium in Madrid mit. Italien hatte nach der Migrationskrise in der spanischen Exklave Ceuta ebensolche Kontrollen für Spanien eingeführt und damit den Streit ausgelöst. Aus Sicht von Madrid sind die italienischen Kontrollen unfair, laufen den Interessen der EU zuwider und diskriminieren die spanische Bevölkerung.
1: Das Lkw-Fahrverbot an Sonn- und Feiertagen wird in 4 Bundesländern gelockert. Nach Rheinland-Pfalz und im Saarland sind am Abend noch Niedersachsen und Nordrhein-Westfalen dazugekommen. Anlass ist das Niedrigwasser in vielen Flüssen. Aus der Nachrichtenredaktion Johanna Schultheiß.
3: Bestimmte Lkw dürfen ab sofort auch an Sonn- und Feiertagen fahren, hieß es aus den Verkehrsministerien in Düsseldorf und Hannover. Denn wegen der anhaltend niedrigen Pegelstände in den Flüssen können viele Frachtschiffe derzeit nur mit einem Bruchteil der üblichen Ladung fahren. Nun stelle man sicher, dass Lieferketten aufrechterhalten und Versorgungsengpässe vermieden würden, sagte NRW-Verkehrsminister Krischer von den Grünen.
1: In Hessen ist es wieder zu einem tödlichen Badeunfall gekommen. In Marburg ist in der Nacht ein Mann in der Lahn ertrunken. HR-Reporter Stefan Schiebelhut.
4: Wie die Polizei berichtet, war der 23-Jährige aus Kirchhain mit Bekannten am Fluss unterwegs. Gegen 23 Uhr ging er ins Wasser, um zu schwimmen. Nach wenigen Minuten ist er untergegangen und nicht mehr aufgetaucht. Zeugen haben sofort Feuerwehr und Rettungsdienst alarmiert. Die Einsatzkräfte konnten den 23-Jährigen rund eine halbe Stunde nach dem Notruf bewusstlos aus der Lahn bergen. Wiederbelebungsversuche blieben aber ohne Erfolg.
1: OpenAI hat die Entwicklung eines neuen KI-Modells teilweise gestoppt. Als Grund nannte das Unternehmen Sicherheitsbedenken. Man könne nicht endgültig sagen, ob die künstliche Intelligenz bestimmte Fähigkeiten erreicht, die OpenAI als kritisch einstuft. Zum Beispiel, wenn das Programm eigenständig bestimmte Software-Schwachstellen ausnutzt. In den letzten Wochen hatten mehrere KI-Unternehmen eingeräumt, dass ihre Modelle bei Sicherheitstests deutlich weiter gegangen waren als geplant. Hertha BSC hat sich den ersten Sieg der neuen Saison in der zweiten Fußball-Bundesliga gesichert. Die Hertha gewann auswärts gegen Bochum mit 1:0. ARD-Sportreporterin Luise Kropf.
5: Bochum und Hertha BSC lieferten sich einen Kampf, den die Berliner durch einen schönen Treffer von Gröning zum 1:0 in der 39. Minute eröffneten. Bochum in der ersten Halbzeit mit nur einer guten Gelegenheit erhöhte in der zweiten Halbzeit die Schlagzahl, brachte den Ball aber nicht an der konsequenten Verteidigung der Berliner vorbei.
1: Das waren die Nachrichten.
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6: Tja, das Wetter heute Morgen präsentiert sich wolkenlos. Der Himmel im Norden, hier und da kann es ein paar Nebelfelder geben. Die Frühwerte liegen bei 15 bis 7 Grad. In Flörsheim im Main-Taunus-Kreis 15 Grad. In Mansfeld im Landkreis Hersfeld-Rotenburg 9 Grad. Der Tag bringt uns insgesamt Sonnenschein von früh bis spät. Temperaturen später 27 Grad im Reinhardswald und bis zu 33 Grad im Ried. Morgen erstmal sonnig, später von Südwesten her Wolken, dann kann es auch mal Schauer oder Gewitter bringen. Meistens bleibt es aber trocken bei 29 bis dann wieder 36 Grad. Die Hitze bleibt am Montag eine Mischung aus Sonne und Wolken. Es bleibt trocken, Schauer oder Gewitter sind dann immerhin mal drin. 27 bis 35 Grad und am Dienstag sonnig oder höchstens leicht bewölkt 23 bis 31 Grad.
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6: Und da sieht es ganz gut aus heute Morgen auf den Straßen. Die Lage ist relativ ruhig. Nur eine Meldung haben wir hier momentan. Das ist die A45 Gießen Richtung Dortmund. Zwischen Dillenburg und Haiger-Burbach wegen Brückenarbeiten bis Montag 5.30 Uhr gesperrt. Das war's schon.
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6: Hallo zusammen, einen schönen guten Morgen wünsche ich zu früher Stunde. Aber das heißt ja nicht, dass wir nicht tolle Musik machen, damit wir ganz gemütlich und entspannt in diesen Samstagmorgen kommen können. Machen wir zusammen mit einer guten Tasse Kaffee, in einem Tee, vielleicht ja gleich einem leckeren Frühstück und der Musik von Olivia Newton-John, John Travolta und Flowerpot Man. Let's go to San Francisco.
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Olivia Newton-John und John Travolta, damit einen schönen guten Morgen. Hier ist HR4 um 11 nach 6. Es geht bald los. Das heißt, es ist ja gestern schon losgegangen, aber auch heute wird dann gestartet um 8:30 auf dem Festplatz am Parkstadion in Baunatal. Unsere HR-Radtour ist unterwegs und dann geht es heute auf wunderschöne Strecken wieder, unter anderem durch den Habichtswald mit einer Pause am Mittag im Freibad. Und dann geht's weiter, wunderschön durch Landschaften, durch Wälder und einen kleinen Getränkestopp natürlich auch zwischendurch am Parkplatz Herkules in Kassel. Und so geht's weiter, bis wir dann am Nachmittag, weil ich werde nämlich auf jeden Fall auch nachher mit einsteigen, dann werden wir uns auf jeden Fall, wenn Sie dabei sein möchten, auch sehen, nämlich am Parkstadion in Baunatal, da geht's dann sowas von rund, also eine richtig fette Belohnung am Abend. Wenn wir angekommen sind am Festplatz, dann zunächst mal ein paar ganz besondere Gäste, da habe ich Charlie Körbel, den Rekordspieler der Bundesliga. Und dann werden wir wieder staunen, wenn Eberhard Ginger, der Weltmeister im Turnen, oben vom Himmel runterkommt und eine Fallschirmlandung mitten auf den Punkt bringt. Und dann geht's los mit Live-Musik und die ist vom Feinsten. Daniel Sommer mit dabei und natürlich auch unser Star Nick P. mit einem Live-Konzert heute Abend. Und der Eintritt ist für alle frei. Um 19 bzw. 20 Uhr geht's da richtig los. Noch ein Meet and Greet mit dabei. Und damit wir alle wissen, was uns da musikalisch erwartet, wie sich das anfühlt, ist Nick P. natürlich auch heute Morgen schon mal für uns da mit Du und Ich, sein aktueller Song.

BJ Thomas, I just can't help believing. Hört man gar nicht so oft den Song, aber richtig gemütlich an diesem Samstagmorgen. Und wenn Sie heute Morgen ins Badezimmer gehen und schauen in den Spiegel und Sie entdecken da tatsächlich ein graues Haar oder mehrere, ist überhaupt nicht schlimm und hat überhaupt nichts damit zu tun, wie vital Sie sind.

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1: Das Wetter heute Morgen, ein wolkenloser Himmel im Norden, hier unter Nebelfelder. Frühwerte so bei 15 bis 7 Grad. Insgesamt wird es heute ein sonniger Tag. Schauen wir auf die Messwerte von heute Morgen 6 Uhr. In Frankfurt stark bewölkt bei 17 Grad, Gießen noch stark bewölkt bei 12 Grad. Der kleine Feldberg 13 Grad, Fürbrunn-Michelstadt 14 Grad und Schaumburg, Elgershausen wolkenlos bei 10 Grad. Ebenso wolkenlos die Wasserkuppe bei 11 Grad. Aber insgesamt wird's heute richtig schön blau.
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1: Die A45 Gießen Richtung Dortmund ist zwischen Dillenburg und Haiger-Burbach wegen Brückenarbeiten bis Montag 5.30 Uhr gesperrt.
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1: Allen zusammen einen schönen guten Morgen. Wir hören Petula Clark, Downtown, ihr Riesenhit Howard Carpendale. Morgen früh wirst du gehen und zum Start gibt's einen schönen Oldie von Smokey, Don't Play Your Rock'n'Roll to Me. Also, da darf man auch mal vom Frühstück kurz aufstehen und sich ein bisschen bewegen.
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Ich kann mir ja immer sehr gut merken, welches Kennzeichen welchem Ort zugeordnet ist, also bei Autokennzeichen. Das ist allerdings schwerer geworden für mich seit 2012 Landkreise und kreisfreie Städte als Ortskennung auf den Nummernschildern diese zusätzlichen Buchstabenkombinationen zulassen. Fakt ist aber, alte Autokennzeichen sind immer noch voll angesagt. Bei uns in Hessen am häufigsten ist das GN für Gelnhausen. Das taucht auf den Nummernschildern inzwischen über 78.000 Mal auf.

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1: 7 Uhr. Grenzkontrollen für Reisende aus Italien in Spanien. Tödlicher Badeunfall in Mittelhessen. OpenAI stoppt KI-Modell wegen Sicherheitsbedenken. Das Wetter Sonnenschein und sehr warm bis heiß, 27 bis 33 Grad. Mein Name ist Katrin Austermann. Guten Morgen. Seit Mitternacht kontrolliert Spanien Schiffe und Flugzeuge, die von Italien aus einreisen. Die Regierung in Madrid reagiert damit auf Grenzkontrollen, die Italien vorher eingeführt hatte. Hintergrund ist die Migrationskrise von Ceuta. ARD-Korrespondent Christian Sachsinger.
2: Die Kontrollen sollen stichprobenartig durchgeführt werden, wie es heißt. Die Maßnahme ist vorerst auf einen Monat befristet, also bis zum 7. September. Sollte sich die Ausgangslage ändern, werde man über den Zeitraum noch einmal nachdenken, heißt es sinngemäß in Madrid. Damit hält die spanische Regierung Italien die Türe weiter offen. Rom soll seine Kontrollen für Spanienreisende an Häfen und Flughäfen einstellen.
1: In mehreren Bundesländern dürften ab diesem Wochenende mehr Lkw auf den Autobahnen unterwegs sein als sonst. Nordrhein-Westfalen, Niedersachsen, das Saarland und Rheinland-Pfalz haben das Fahrverbot für bestimmte Lastwagen an Sonn- und Feiertagen aufgehoben. Grund ist, dass Frachtschiffe wegen des Niedrigwassers nur mit einem Bruchteil der sonst üblichen Ladung fahren können. Durch die Lockerung der Fahrverbote sollen mehr Güter über die Straßen transportiert werden. Bundeswehr bestätigt Drohnenvorfall über Standort in NRW. Nach Angaben des Führungskommandos der Bundeswehr wurden am späten Donnerstagabend 2 Drohnen über dem Stützpunkt Mechernich gesichtet. Vorher hatten mehrere Medien über den Zwischenfall berichtet. Inzwischen ermittelt die Polizei. Details werden aber nicht genannt. Erst am Dienstag war am Flughafen Leipzig-Halle eine Drohne entdeckt worden, die mit Sprengstoff bestückt war. In Hessen ist es wieder zu einem tödlichen Badeunfall gekommen. In Marburg ist in der Nacht ein Mann in der Lahn ertrunken. HR-Reporter Stefan Schiebelhut.
3: Wie die Polizei berichtet, war der 23-Jährige aus Kirchhain mit Bekannten am Fluss unterwegs. Gegen 23 Uhr ging er ins Wasser, um zu schwimmen. Nach wenigen Minuten ist er untergegangen und nicht mehr aufgetaucht. Zeugen haben sofort Feuerwehr und Rettungsdienst alarmiert. Die Einsatzkräfte konnten den 23-Jährigen rund eine halbe Stunde nach dem Notruf bewusstlos aus der Lahn bergen. Wiederbelebungsversuche blieben aber ohne Erfolg.
1: Das US-Unternehmen OpenAI hat die Entwicklung eines eigenen KI-Modells teilweise gestoppt. Als Grund nannte die Firma Sicherheitsbedenken. Es geht um eine künstliche Intelligenz mit dem Namen Astra. ARD-Korrespondentin Antje Sieb.
4: Nach internen Auswertungen könne man kritische Fähigkeiten im Bereich Cybersicherheit nicht ausschließen, teilte die Firma mit. Dabei geht es etwa darum, dass Modelle eigenständig in der Lage sind, komplexe Cyberangriffe auszuführen. Astra wird trotzdem weiterentwickelt. Man wolle aber die Sicherheitsstandards verschärfen. In den letzten Wochen war bekannt geworden, dass andere KI-Modelle von OpenAI, aber auch von Anthropic und Meta bei Tests ungeplant und eigenständig in fremde Systeme eingedrungen waren.
1: Start in die neue Saison der zweiten Fußball-Bundesliga. Das Auftaktspiel gestern Abend konnte dabei Hertha BSC für sich entscheiden. Die Berliner setzten sich in Bochum mit 1:0 durch. Heute Mittag geht es auch für Darmstadt 98 los. Die Lilien empfangen im ersten Spiel Kiel. Anstoß ist um 13 Uhr. Das waren die Nachrichten.
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5: Heute bringt uns der Tag Sonnenschein von früh bis spät, oft komplett blauer Himmel. Regen gibt's nicht, aber es wird schon wieder wärmer. Die Temperaturen erreichen Werte zwischen 27 Grad im Reinhardswald und bis zu 33 im Ried. In Traisa im Schwemm-Eder-Kreis 29 Grad, Bruchköbel im Main-Kinzig-Kreis 32. Morgen erstmal sonnig, später von Südwesten Wolken, dann kann es auch mal Schauer oder Gewitter bringen. Meistens bleibt es aber trocken bei 29 bis 36 Grad. Die Aussichten dann für Montag, so eine Mischung aus Sonne und Wolken und trocken, Schauer oder Gewitter, immerhin mal möglich, 27 bis 35 Grad. Dienstag bleibt es so warm, es ist sonnig oder höchstens leicht bewölkt und es bleibt auch trocken.
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5: Vorsicht auf der A7 Kassel Richtung Hannover. Zwischen Kassel Ost und Kassel Nord liegen Teile der Baustelleneinrichtung auf der Fahrbahn. Da bitte vorsichtig fahren. A3 Würzburg Richtung Frankfurt. Zwischen Obertshausen und Offenbacher Kreuz brennt ein Lkw. Die beiden rechten Fahrstreifen sind gesperrt. A45 Gießen Richtung Dortmund ist zwischen Dillenburg und Haiger-Burbach wegen Brückenarbeiten bis Montag 5.30 Uhr gesperrt.
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5: Schönen guten Morgen. Needles and Pins, das Original, die allererste Aufnahme, die stammt 1963 von Jackie D. Shannon. Die ist nicht so doll angekommen, dafür aber umso mehr, als sich die Searchers rangemacht haben. Nur ein Jahr später wurde das ein Welthit, unter anderem 3 Wochen auf Platz 1 der britischen Charts.
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0: 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Wir schauen mal kurz auf die Straßen. Da haben wir eine aktuelle Meldung von der A671 Wiesbaden Richtung Mainz zwischen Hochheim Nord und Hochheim Süd. Da ist eine Person im Fahrbahnbereich unterwegs. Fahren Sie da bitte besonders vorsichtig. Luca aus Fulda fotografiert Autos. Nee, also nicht, weil die falsch parken oder so. Er macht das aus reiner Leidenschaft. Und die Fotos, die er macht, die schenkt er dann den Besitzern. Es sollten aber schon besondere Schlitten sein.
1: Wenn Luca in seinem kleinen schwarzen Toyota durch die Fulda Innenstadt fährt, sind die Augen klar auf den Straßenverkehr gerichtet, aber auch immer ein Stück auf den Straßenrand. Irgendwo steht bestimmt ein spannendes Auto. Der 21-Jährige steuert auch gezielt Parkplätze und Waschstraßen an. Und kaum fährt er auf den Parkplatz eines Shoppingcenters, ist da auch schon was. Ein Porsche Cabriolet, weiße Lackierung, weiße Felgen.
2: Sieht aus, als würde er parken. Das ist doch ein guter Fang, würde ich mal behaupten. Ich finde die Felgen sehr schön mit dem Weißen. Und das rote Dach natürlich.
1: Dann ist der Ablauf immer gleich. Luca fotografiert das Auto mit seiner Spiegelreflexkamera, bearbeitet die Fotos auf einem Tablet und ganz wichtig, druckt sie auf einem kleinen mobilen Drucker aus. Die Fotos übergibt er den Besitzern oder klemmt sie ihnen einfach an die Frontscheibe als Geschenk. Das Ganze filmt er nebenbei mit seinem Handy und lädt die Videos auf Social Media hoch. Mit Erfolg.
2: Da haben dann auch Leute schon kommentiert, ey super, bitte mich als nächstes. Ich mach's einfach super gerne. Ich bin voll in meinem Element, wenn ich halt die Fotos mache und versuche, für mich das perfekte Bild zu finden. Es muss jetzt wirklich nicht unbedingt das teuerste Auto sein. Es muss einfach etwas haben, was nicht jedes andere Auto hat.
1: Oft nimmt er auf seine Fototouren Freunde mit, ganz nach dem Motto, mehr Augen sehen auch mehr Autos. Sein Kumpel Enrico genießt die gemeinsamen Fahrten.
3: Ich finde es halt schön, ihn dabei zu begleiten, wie er da aufgeht. Vor allem, weil ich eigentlich weiß, dass der Luca eher ein ruhiger Typ ist. Da finde ich es halt immer schön, wenn ich dann sehe, dass er einfach ohne irgendwas auf die Leute zugeht und die auch anspricht und da so richtig aus sich rauskommt.
1: Nächster Parkplatz, nächstes Auto. Luca sticht ein mattschwarzer BMW i7 ins Auge. Und dieses Mal erwischt er sogar den Besitzer, Sakib aus Fulda.
2: Hi, ich habe gerade Bilder von Ihrem Auto gemacht.
4: Okay.
2: Und ich druck die gerade aus.
4: Coole Sache. Ich find's cool, weil die jungen Leute sind kreative, ne? Ich mag besondere Jungs. Die was Besonderes machen, das ist immer eine coole Sache. Alles Gute. Viel Spaß, viel Erfolg dir, gell? Tschüss.
1: Die Fotografie ist für Luca ein Hobby, mit dem er mittlerweile auch schon ein bisschen Geld verdient. Ganz darauf will er sich aber nicht verlassen. Ab Herbst wird er Lehramt studieren und nebenbei auf jeden Fall weiter Ausschau nach besonderen Autos halten.
0: Autos fotografieren, eine besondere Leidenschaft. HR4-Reporterin Sophia Junginger hat einen Autospotter, den Luca aus Fulda begleitet.

0: Das Beste an mir, aktueller Song von Wolfgang Ziedler hier bei uns in HR4 an diesem frühen Samstagmorgen. Schwalmstadt hat ein Partywochenende vor sich. Gefeiert werden 777 Jahre Stadtrechte Traiser. Und da gibt es heute eine große Schlemmerei in der Stadtkirche, wo man auch in 777 Jahre Traiser Geschichte eintauchen kann. Und in der Altstadt, da ist ein historischer Markt aufgebaut. Also richtig toll, die Zeitmaschine mit Rittervolk und Lagerleben.
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2: Tja, das ist wirklich wunderschön. Ich habe mir gerade noch die Skyline von Frankfurt angeschaut. Ein wolkenloser Himmel und so sieht es überall bei uns aus in Hessen. Ein paar Nebelfelder, die haben sich inzwischen wohl aufgelöst. Frühwerte haben wir bei 15 bis 7 Grad und da geht es heute ordentlich hoch. Der Tag bringt Sonnenschein von früh bis spät. Und es gibt keinen Regen. Es wird warm bei 27 Grad im Reinhardswald und bis zu 33 Grad im Ried. Die Messwerte von heute Morgen 7 Uhr habe ich in Frankfurt 17 Grad, Gießen 11 Grad, der kleine Feldberg 13, Vilbrunn-Wickelstadt genauso 13 Grad, Schauenburg bei Kassel 10 Grad und die Wasserkuppe 11 Grad.
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2: Da haben wir die A45 Gießen Richtung Dortmund zwischen Dillenburg und Haiger-Burbach. Die ist wegen Brückenarbeiten bis Montag 5.30 Uhr gesperrt.
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2: Hallo zusammen, einen wunderschönen guten Morgen. Das ist wirklich das Wetter, wo man ein Bett im Kornfeld wirklich mal nehmen könnte. Also geht tatsächlich. Es wird ja nicht doll regnen. Und ob das hinterher so ein bisschen juckt, okay, denkt man nicht drüber nach. Wir bleiben gerne romantisch mit Jürgen Drews und dem Bett im Kornfeld. Vorher geht's ab auf die Road mit Middle of the Road, Chirpe Chirpe, Cheep Cheep.
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0: In seinem Alter ist der Schäferhund-Strobelmix echt super aktiv. Über 10 Jahre alt. Trotzdem sprintet der sowas von rasant durchs Gehege im Wetzlarer Tierheim. Also sieht aus wie ein junger Hüpfer und er sucht natürlich auch ein neues Zuhause. HR4-Reporter Simon Schustitsch hat ihn beim Toben und Planschen im Pool beobachtet.
1: Im November wird er 11 Jahre alt, wirkt aber eher so lebendig wie ein 11-jähriger Mensch. Arco hat spitz aufgestellte Ohren und vor allem schwarzes Fell. Auch wenn ihn Hundepflegerin Judith gut unter Kontrolle hält, zieht er ordentlich stark an der Leine, während er mit uns ins waldige Gehege zum Auslauf geht.
2: Arco kommt im Tierheim-Alltag relativ gut klar, sucht aber trotzdem dringend zu Hause. Aufgrund seines Aktivitätslevels ist er hier halt nicht gut aufgehoben, weil er schon durchgängig Beschäftigung sucht und auch nicht gerne alleine sein mag.
1: Als Strobelmix fällt Arco etwas kleiner aus als ein reinrassiger deutscher Schäferhund. Die meiste Zeit seines Lebens war er bei seinem letzten Besitzer, der sich zuletzt nicht mehr gut um ihn kümmern konnte. Verhaltensauffällig ist er deswegen aber nicht. Gerade wälzt er sich wild im Planschbecken vor uns herum.
2: Er badet unheimlich gerne. Er liebt sein Support-Kuscheltier. Also er ist einfach unheimlich gern dabei. Wenn es in unserer Möglichkeit besteht, dann ist er mit im Büro, einfach um ein bisschen runterzufahren.
1: Mit Katzen verträgt sich Arco eher nicht. Mit anderen Rüden, wenn sie sympathisch sind, vielleicht. Hündinnen manchmal auch, aber noch lieber hat er sein Herrchen oder Frauchen ganz für sich.
2: Er ist trotz seines Alters unfassbar aktiv, er ist unfassbar gerne dabei und ja, ein Goldschatz einfach.
1: Wer ihn sieht, würde gar nicht vermuten, dass auch Arco nicht mehr ganz so fit ist wie als Welpe. Dennoch wünscht sich das Wetzlarer Tierheim ein ebenerdiges Zuhause für ihn, damit er nicht zu viele Stufen gehen muss. Und jemanden, der sich viel Zeit für ihn nimmt. Ab und zu alleine sein geht aber auch. Gut gepflegt ist Arco ebenfalls. Geimpft, gechippt, entwurmt und kastriert.
2: Man kann mit dem Arco auf jeden Fall noch ein paar wunderbare Jahre haben, aufgrund des Statuses, den er hat, dass er so aktiv ist. Er bekommt ein Schmerzmittel unterstützend, damit er sich frei bewegen kann. Und da stehen dem Ganzen nichts im Wege, dass er noch viel Spaß im neuen Zuhause haben kann.
1: Wer sich angesprochen fühlt, Arco wartet im Wetzlarer Tierheim auf sein neues Zuhause.
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0: Achim Reichel, Kreuzworträtsel. Ja, für Kreuzworträtsel ist jetzt keine Zeit mehr. Es gibt was zu feiern. Die Sektion Fulda des Deutschen Alpenvereins, die hat nämlich wirklich was zu feiern. Die Enzianhütte in der Rhön. Einen ganz tollen, weiten Panoramablick haben wir da über das Fulda- und Hünfelder Tal. Der Alpenverein bewirtschaftet die Enzianhütte, die es inzwischen schon seit 70 Jahren gibt. Gilt als die nördlichste bewirtschaftete Schutzhütte der Welt. Die liegt auf 760 Meter am Nordhang des Weiherbergs bei Dietges. Da gibt es eine bodenständige Regionalküche mit kurzen Transportwegen von heimischen Erzeugern und regionalen Getränken. Neben Tagesgästen bietet die Hütte 58 Schlafplätze für Wanderer und Übernachtungsgäste. Und bis Sonntag feiert der Alpenverein seine urige Enzianhütte ausgiebig, auch mit Live-Musik. Und da ist wirklich keine Zeit mehr für Kreuzworträtsel.
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1: 8 Uhr. Unterschiedliche Reaktionen auf ausgesetztes Sonntagsfahrverbot für Lkw. Spanien führt Grenzkontrollen für Reisende aus Italien ein. Hertha BSC gewinnt Zweitliga-Auftaktspiel. Das Wetter hochsommerlich mit viel Sonne, 27 bis 33 Grad. Mein Name ist Katrin Austermann. Guten Morgen. Wegen des Niedrigwassers in vielen Flüssen setzen mehrere Bundesländer das Sonntagsfahrverbot für Lkw aus. Das bewerten Umweltschützer und Wirtschaftsverbände unterschiedlich. Aus der Nachrichtenredaktion Kevin Arnold.
2: Es sei keine Lösung, den Schiffstransport durch tausende Lkw-Fahrten zu ersetzen. So hat es BUND-Chef Band der Rheinischen Post gesagt. Niedrige Flusspegel seien ein Symptom der Klimakrise und könnten nur durch intakte Flusslandschaften abgemildert werden. Der Bundesverband der Industrie dagegen lobt, mehr Güter auf Straßen und Schienen könnten die Folgen des Niedrigwassers abmildern. Wegen der niedrigen Flusspegel können Schiffe zurzeit weniger Fracht transportieren als sonst. Deswegen haben Niedersachsen, das Saarland, Nordrhein-Westfalen und Rheinland-Pfalz das Lkw-Fahrverbot an Sonn- und Feiertagen teilweise aufgehoben.
1: Der hessische AfD-Chef Lambrou ist dafür, die Schulpflicht abzuschaffen. Im hr-Sommer-Interview sagte er, man solle dafür eine sogenannte Bildungspflicht einführen. hr-Landeskorrespondent Timo Kurt.
3: Damit könnten Eltern ihre Kinder in Ausnahmefällen auch zu Hause unterrichten. Lambrou begründet das mit mehr Freiheit für Eltern und verweist auf andere europäische Länder, in denen es solche Modelle schon gibt. Eltern müssten dabei aber regelmäßig nachweisen, dass ihre Kinder die Lernziele erreichen. Die AfD fordert das auch in anderen deutschen Bundesländern und begründet es unter anderem mit einem angeblichen Verfall des Bildungssystems.
1: Das komplette Sommerinterview mit AfD-Chef Lambrou gibt es auf hessenschau.de und Teile davon heute Abend in der Hessenschau im hr-Fernsehen. Spanien hat auf italienische Grenzkontrollen reagiert und seinerseits Kontrollen eingeführt für Schiffe und Flugzeuge aus Italien. Die Regelung gilt seit Mitternacht. Nach Angaben der spanischen Regierung sollen die Kontrollen erst einmal bis zum 7. September laufen. Hintergrund ist der Streit über die Migrationskrise in Ceuta. In die spanische Exklave waren letzte Woche Zehntausende Menschen von Marokko ausgekommen. Die meisten von ihnen haben Ceuta inzwischen wieder verlassen. OpenAI hat die Entwicklung eines neuen KI-Modells teilweise gestoppt. Als Grund nannte das US-Unternehmen Sicherheitsbedenken. Man könne nicht endgültig sagen, ob die künstliche Intelligenz bestimmte Fähigkeiten erreicht, die OpenAI als kritisch einstuft. Zum Beispiel, wenn das Programm eigenständig bestimmte Software-Schwachstellen ausnutzt. Hertha BSC hat sich den ersten Sieg der neuen Saison in der zweiten Fußball-Bundesliga gesichert. Die Hertha gewann auswärts gegen Bochum mit 1:0. ARD-Sportreporterin Luise Kropf.
4: Bochum und Hertha BSC lieferten sich einen Kampf, den die Berliner durch einen schönen Treffer von Gröning zum 1:0 in der 39. Minute eröffneten. Bochum in der ersten Halbzeit mit nur einer guten Gelegenheit, erhöhte in der zweiten Halbzeit die Schlagzahl, brachte den Ball aber nicht an der konsequenten Verteidigung der Berliner vorbei. Für Hertha BSC ist es der erste Auftaktsieg nach 6 Jahren. Bochum verliert jetzt schon zum 6. Mal in Folge das erste Saisonspiel.
1: Heute Mittag um 13 Uhr haben die Darmstädter Lilien ihr erstes Spiel. Das Team von Trainer Florian Kohfeldt hat Kiel zu Gast. Das waren die Nachrichten.
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5: Ein Tag mit viel Sonnenschein, von früh bis spät. Blauer Himmel, Regen gibt's nicht. Es wird schon wieder wärmer. Die Temperaturen erreichen Werte zwischen 27 Grad im Reinhardswald und bis zu 33 im Ried. In Zierenberg im Landkreis Kassel 27 Grad, Lorsch im Landkreis Bergstraße 33 Grad. Morgen ist es erstmal sonnig, später von Südwesten kommen dann ein paar Wolken, dann kann es auch mal Schauer oder Gewitter bringen, meistens bleibt es aber trocken bei 29 bis 36 Grad. Am Montag so eine Mischung aus Sonne und Wolken und trocken, Schauer oder Gewitter sind immerhin mal möglich bei 27 bis 35 Grad. Und es bleibt auch warm am Dienstag und auch sonnig und höchstens leicht bewölkt.
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5: Vorsicht auf der A5 Heidelberg Richtung Darmstadt. Zwischen Bensheim und Zwingenberg sind Personen auf der Fahrbahn. Die A45 Gießen Richtung Dortmund ist zwischen Dillenburg und Haiger-Burbach wegen Brückenarbeiten bis Montag 5.30 Uhr gesperrt. Und der Landkreis Offenbach, die L3121 zwischen Rottgau-Jügesheim und Seligenstadt, ist nach einem Unfall in beiden Richtungen gesperrt.
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5: Hallo zusammen, schönen guten Morgen. Girls, Girls, Girls, das ist einer der größten Welthits der britischen Popgruppe Sailor. Ist inzwischen schon 50 Jahre her, geht aber heute wie früher total klasse ins Ohr.
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0: In Gelnhausen, da steigen heute die Menschen in die Badewanne. Und zwar im Barbarossa-Bad beim großen Badewannenrennen des SV Gelnhausen. Organisiert wird der Spaß von Maike Barchett. Und mich hat natürlich total interessiert, wie kommt man bitteschön auf so eine verrückte Idee?
1: Das ist entstanden, als wir 100-jähriges Vereinsjubiläum hatten. Und wir haben schon gelernt, schwimmen will gar nicht jeder. Und da haben wir gedacht, paddeln, das kriegt jeder hin und da kann man was Lustiges draus machen.
0: Und da muss man Stöpsel reinmachen, sonst geht das Ding ja auch schnell unter, ne?
1: Das stimmt. Das ist aber tatsächlich hochprofessionell vorbereitet. Die Wannen stellen ja wir. Die Abläufe sind mit Harz zugemacht, die sind schön dekoriert und man muss nur noch einsteigen und Spaß an der ganzen Nummer haben.
0: Das klingt auf jeden Fall nach einer sehr wilden Sache. 4 Wannen starten gleichzeitig, man muss eine Badeinsel umrunden. Wie hält man eigentlich so ein Ding überhaupt auf Kurs, ohne da sofort unterzugehen?
1: Die Wannen sind selbst unsinkbar, das heißt, wenn was untergeht, dann sind das irgendwie die rausfallen. Die sind stabilisiert mit Regenfallrohren, dass sie auch nicht kippen, das ist auch für Kinder gut machbar ist und ansonsten findet da jedes Team seinen Rhythmus und kommt im Zweifel halt sehr nass wieder ins Ziel. Aber es funktioniert.
0: Es geht ja nicht nur um Schnelligkeit. Sie prämieren auch das beste Kostüm. Was waren denn die skurrilsten Outfits oder, sagen wir mal, Teamnamen, die Ihnen bisher untergekommen sind?
1: Wir haben Prinzessinnen, wir haben Pferde mit Jockeys, wir haben alles aus der Tierwelt, aus der Wasserwelt, Piraten natürlich, aber auch ganz cool, letztes Jahr zum Beispiel kam jemand als Gießkanne.
0: Okay, als Gießkanne in der Badewanne, das stelle ich mir schon sehr witzig vor. Wer jetzt Lust bekommen hat, und ich kann mir vorstellen, das sind viele, Plätze für Paddler sind heiß begehrt, aber auch für Zuschauer lohnt es sich definitiv. Wann genau geht's los?
1: Um 11 Uhr startet der erste Lauf. Schon vorher kommen die ganzen Teilnehmer in dann ja noch trockenen Kostümen. Und das Ganze wird natürlich auch moderiert mit Musik und 2 Moderatoren, die sich die Sprüche zuspielen.
0: Und die Sieger müssen mit der Badewanne aufs Podest?
1: Das könnten wir uns mal für nächstes Jahr überlegen. Bisher haben wir die Ehrung ohne Badewanne durchgeführt, aber auf dem Pokal, den es zu gewinnen gibt, ist eine kleine Badewanne montiert.
0: Die Badewannen sind geschrubbt, die paddelbereit. Vielen Dank an Maike Barchett, die das Badewannenrennen im Freibad Gelnhausen organisiert. Und auf jeden Fall viel Spaß in der Bütt.
1: Vielen Dank, wir freuen uns auf jeden, der zum Gucken kommt.
2: Tschüss. 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

Sommer in der Stadt. Mit dem Lied hat Wolfgang Petri mal seinen ersten legendären Auftritt in der ZDF-Hitparade hingelegt. Die Zuschauerinnen und Zuschauer, die haben ihn damals auf den zweiten Platz gewählt. Inzwischen gibt es von seinem Hit eine Neuauflage und die ist aus diesem Jahr.

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1: Heute ein Tag mit Sonnenschein von früh bis spät, blauer Himmel, Regen gibt's keinen. Es wird auch wieder wärmer, wir spüren das auch so im Laufe des Morgens. Die Temperaturen erreichen Werte heute zwischen 27 Grad im Reinhardswald und bis zu 33 Grad im Ried. Jetzt gerade 8 Uhr die Messwerte in Frankfurt, da sind es noch 17 Grad, in Gießen 13 Grad, der kleine Feldberg 14, Vielbrunn-Michelstadt 15 Grad, Schaumburg 13 und die Wasserkuppe 14 Grad.
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1: Vorsicht auf der A5 Kassel Richtung Frankfurt zwischen Friedberg und Bad Homburger Kreuz, da liegt ein Fahrzeugteil auf der Fahrbahn. Die A45 Gießen Richtung Dortmund ist zwischen Dillenburg und Haigerburbach wegen Brückenarbeiten bis Montag 5.30 Uhr gesperrt.
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1: Hallo, schönen guten Morgen. Ich wünsche Ihnen ein gemütliches Frühstück mit allem, was dazugehört. Frischen Brötchen, Haferflocken, eine Tasse Kaffee oder vielleicht Tee, wie Sie es mögen. Einfach genießen und zurücklehnen und entspannen.
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0: Von wegen nach Paris. Wir radeln durch Nordhessen, durchs wunderschöne Nordhessen.
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0: Ja, die erste Etappe war ein Träumchen. Die ist schon mal geschafft, gemeistert. Gestern von Bad Wildungen aus über Gudensberg bis nach Baunatal. Wirklich eine herrliche Landschaft. Tolle Leute dazu, alle begeistert vom gemeinsamen Radeln.
2: Ich fahre sonst immer allein Rad und habe gedacht, jetzt fährst du mal eine Riesengruppe. Einfach mal probieren, ob es funktioniert. Funktioniert auch gut, muss man sagen. Ein paar Steigungen drin, aber es ist alles Peanuts. Auch abends dann zusammensitzen, drüber reden, was gewesen. Sondern dass es nicht gut war oder schlecht war, aber es gibt ja nichts Schlechtes bis jetzt.
3: Weil es immer sehr gut organisiert ist. Also man fühlt sich sicher und gut aufgehoben.
4: Die Gegend ist sehr schön, die Landschaft ist wunderbar, das Wetter ist klasse und gut umsorgt, gut begleitet, alles perfekt.
0: Ja, also ich finde, das ist richtig schön zu hören. Heute geht's dann weiter, es ist schon unterwegs auf einem kleinen Rundkurs, dann durch den Habichtswald und den Bergpark Wilhelmshöhe. Da darf natürlich auch mal ein bisschen gestrampelt werden. Da geht's auch schon mal rauf und runter. Aber es sind ja auch viele mit E-Bikes unterwegs. Also das lasse ich mir natürlich auch nicht nehmen. Ich steige gleich nach der Sendung dann mit aufs Rad. Und dann freue ich mich natürlich auf heute Abend ganz, ganz besonders. Denn ich darf Ihnen auf unserer Bühne am Parkstadion in Baunatal zwei absolute Stimmungsmacher live präsentieren. Zum einen Nick P., der kommt vorbei. Ja, schon mal ein Superstar. Und dann haben wir auch noch den Daniel Sommer mit dabei. Und den hören wir hier gleich in HR4. Also ich freue mich total auf Sie, auf alle, die vorbeikommen und alle, die mitfeiern.
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5: Hier ist Daniel Sommer, jetzt mit meiner neuen Single in HR4.

Ja, das war Daniel Sommer heute Abend bei uns auf der Bühne bei der HR-Radtour in Baunatal. Ja, das wird eine Riesennummer. Nick P. ja auch mit dabei. Jetzt schauen wir nochmal auf die Straßen. Da haben wir die A643 Mainz Richtung Wiesbaden. Vorsicht zwischen Wiesbaden-Eppelallee und Wiesbaden-Dotzheim. Da liegt eine Plane auf der Fahrbahn. Bitte vorsichtig fahren.

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7: 9 Uhr. BUND kritisiert Aussetzen des Lkw-Fahrverbots. 23-Jähriger bei Badeunfall in Marburg gestorben. Großer Waldbrand in Südostfrankreich unter Kontrolle. Das Wetter den ganzen Tag über sonnig, 27 bis 33 Grad. Mein Name ist Katrin Austermann. Guten Morgen. Wegen der niedrigen Flusspegel kann im Moment weniger Fracht per Schiff transportiert werden. Deswegen haben mehrere Bundesländer das Sonntagsfahrverbot für Lkw vorübergehend aufgehoben. Das hat bei Umweltschützern Kritik ausgelöst. Aus der Nachrichtenredaktion Christiane Rüther.
8: Der BUND-Vorsitzende Band äußerte sich in der Rheinischen Post kritisch. Es sei keine Lösung, den Schiffstransport durch Hunderte oder Tausende Lkw-Fahrer zu ersetzen. Dies werde Menschen und Klima belasten. Der zuständige Verdi-Bereichsleiter Köpke bemängelte, die Regelung gehe zu Lasten der Berufskraftfahrerinnen und Fahrer. Der stellvertretende BDI-Hauptgeschäftsführer Lösch sagte dagegen, die Bundesregierung beweise in der aktuellen Extremsituation Handlungsfähigkeit.
7: Seit Mitternacht kontrolliert Spanien Schiffe und Flugzeuge, die von Italien aus einreisen. Die Regierung in Madrid reagiert damit auf Grenzkontrollen, die Italien vorher eingeführt hatte. Hintergrund ist die Migrationskrise in Ceuta. ARD-Korrespondent Christian Sachsinger.
9: Die Kontrollen sollen stichprobenartig durchgeführt werden, wie es heißt. Die Maßnahme ist vorerst auf einen Monat befristet, also bis zum 7. September. Sollte sich die Ausgangslage ändern, werde man über den Zeitraum noch einmal nachdenken, heißt es sinngemäß in Madrid. Damit hält die spanische Regierung Italien die Türe weiter offen. Rom soll seine Kontrollen für Spanienreisende an Häfen und Flughäfen einstellen.
7: Der hessische AfD-Chef Lambrou ist dafür, die Schulpflicht abzuschaffen. Im hr-Sommer-Interview sagte er, man solle dafür eine sogenannte Bildungspflicht einführen. Damit könnten Eltern ihre Kinder in Ausnahmefällen auch zu Hause unterrichten. Nach dem Grundgesetz ist Bildung Auftrag des Staates, unter anderem, damit sie ein Mindestmaß an Bildung bekommen. In Hessen ist es wieder zu einem tödlichen Badeunfall gekommen. In Marburg ist in der Nacht ein Mann in der Lahn ertrunken. HR-Reporter Stefan Schiebelhut.
10: Wie die Polizei berichtet, war der 23-Jährige aus Kirchhain mit Bekannten am Fluss unterwegs. Gegen 23 Uhr ging er ins Wasser, um zu schwimmen. Nach wenigen Minuten ist er untergegangen und nicht mehr aufgetaucht. Zeugen haben sofort Feuerwehr und Rettungsdienst alarmiert. Die Einsatzkräfte konnten den 23-Jährigen rund eine halbe Stunde nach dem Notruf bewusstlos aus der Lahn bergen. Wiederbelebungsversuche blieben aber ohne Erfolg.
7: Frankreich meldet Erfolg gegen Waldbrände. Im Departement Var im Südosten des Landes gilt ein großes Feuer jetzt offiziell als unter Kontrolle. Es hatte sich fast 3 Wochen lang immer weiter ausgebreitet. Dabei wurden Dutzende Häuser zerstört, fast 5000 Menschen mussten zeitweise ihre Wohnorte verlassen. Insgesamt bleibt die Waldbrandgefahr in Frankreich wie auch bei uns und in anderen Ländern hoch. Start in die neue Saison der 2. Fußball-Bundesliga. Das Auftaktspiel gestern Abend konnte dabei Hertha BSC für sich entscheiden. Die Berliner setzten sich in Bochum mit 1:0 durch. Heute Mittag geht es auch für Darmstadt 98 los. Die Lilien empfangen im ersten Spiel Kiel. Anstoß ist um 13 Uhr. Das waren die Nachrichten.
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11: Heute haben wir viel Sonnenschein. Es ist angenehm temperiert, würde ich mal sagen, von 27 bis 33 Grad. Das ist ganz okay. Es wird keinen Regen geben. Und es wird eben schon heute so tendenziell ein bisschen wärmer. Wir sehen das an den Temperaturen. Heute Nachmittag in Hauswurz im Landkreis Fulda 30 Grad. Bruchköbel im Main-Kinzig-Kreis 32 Grad. Morgen ist es dann erstmal sonnig, später von Südwesten her Wolken. Dann kann es auch mal Schauer oder Gewitter bringen. Meistens bleibt es aber trocken bei 29 bis 36 Grad. Am Montag eine Mischung aus Sonne und Wolken und trocken. Schauer oder Gewitter sind dann immerhin mal möglich. 27 bis 35 Grad. Der Dienstag sonnig, höchstens leicht bewölkt. 23 bis 31 Grad. Kommen wir zu den Temperatur- und Niederschlagswerten. Höchsttemperaturen gestern Schauenburg 23 Grad, Frankfurt 27. Die Tiefstemperaturen vergangene Nacht in Schauenburg 10 Grad, Frankfurt 16. Von gestern früh bis heute früh gab es in Vielbrunn, in Frankfurt, Gießen und Schauenburg keinen Niederschlag. Die Tiefstemperaturen gestern in Frankfurt 12 Grad, Schauenburg 9.
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11: Schauen wir mal auf die Straßen. Da haben wir zum einen die B42 Wiesbaden-Rüdesheim. Zwischen Eltville und Erbach liegen mehrere Eimer auf der Fahrbahn. A3 Frankfurt Richtung Würzburg. Zwischen Stockstadt und Aschaffenburg-Ost 3 Kilometer Stau. Die A45 Gießen Richtung Dortmund ist zwischen Dillenburg und Haiger-Burbach wegen Brückenarbeiten bis Montag 5.30 Uhr gesperrt.
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11: Hallo, schönen guten Morgen und mit viel, viel toller Musik. Maite Kelly hat einen aktuellen Song gemacht. Ein Kuss in Paris, den gibt's gleich hier bei uns in der HR4. Vorher haben wir tolle Oldies, zum Beispiel Neil Diamond mit Beautiful Noise und auch Henry Valentino mit Uschi. Na logisch, im Wagen vor mir.
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0: Ein verstecktes Rätsel mitten im Maisfeld. Das ist ein echter Spaß für die Kids, aber auch die Großen kommen auf ihre Kosten in Wallmünster-Aulenhausen im Kreis Limburg-Weilburg. Wer aus der Vogelperspektive dort aufs Maisfeld schaut, der sieht ein Labyrinth, das in Form einer Lupe gesät worden ist. Wir haben unseren hr4-Reporter Benjamin Müller losgeschickt auf Spurensuche zwischen 2,5 Meter hohen Maispflanzen.
1: Am Eingang des Maislabyrinths steht ein großes Tor. Darauf steht Detektei Mais und Co. Es gibt eine große Lupe, Fahndungsfotos oder Hand- und Fußabdrücke. Wer durch dieses Tor geht, taucht ein in die Welt der Rätsel. Sophia Zyranek ist eine der Verantwortlichen für das Labyrinth und erklärt.
2: Also man muss mal Geheimschrift mit einem Spiegel entschlüsseln oder wir haben ein Fernglas, wo man dann in der Ferne quasi genau gucken muss, wo ein Hingleis versteckt ist. Wir haben auch einen richtig fiesen Code, den man entschlüsseln muss. Das ist, glaube ich, so die schwierigste Station. Klar, Lupen sind dabei, eine Geheimschrift, die nur unter speziellen Bedingungen zu sehen ist. Also ganz abwechslungsreich.
1: Das Rätsel im Maislabyrinth dreht sich um eine goldene Kartoffel. Die muss man finden, indem man an den 10 Stationen Aufgaben entschlüsselt und so Buchstaben bekommt. Die ergeben dann ein Lösungswort. Hermine ist 10 und Ludwig 7. Die beiden haben das Maislabyrinth schon öfter absolviert.
3: Ja, am Anfang war es schon sehr schwierig, aber dann, je nachdem, wie oft wir es gemacht haben, wurde es immer leichter.
4: Ja, auf jeden Fall hielt an.
5: Das ist ein Spiegel und das ist Spiegelschrift. Das muss man da mit dem Spiegel so lesen.
1: Das Maislabyrinth ist für die ganze Familie gemacht und die Geschichte ist sehr kindgerecht. Es gibt einen Aussichtspunkt und viele Sackgassen und Irrwege. Auf unserem Weg treffen wir auch viele andere, die rätseln.
6: Der dritte Buchstabe im Traktor ist der 5. Buchstabe der Lösung.
7: Der 6. Wir haben einen übersprungen.
8: Nein.
7: Nee. Hier ist auch der Ausgang. Hier ist, glaube ich, die goldene Kartoffel.
1: Das Labyrinth ist übrigens ein Gemeinschaftsprojekt der Vereine von Aulenhausen und der Familie Zyranek vom Birkenhof. Der Eintritt kostet 4 € und geöffnet ist von 10 bis 20 Uhr. Es gibt auch viele Sonderveranstaltungen wie einen Kindertag, einen Weinabend oder auch Kino im Mais, sagt Sophia Zyranek.
2: Es gibt passend zum Thema einen Detektivfilm für Kinder. Jeder bringt seinen Campingstuhl oder Picknickdecke und am besten auch eine Decke mit, weil abends wird es dann irgendwann kalt. Und dann gibt es hier Outdoor-Kino.
1: Alle vor Ort, die ich treffe, sind begeistert vom Maislabyrinth. Auch Caroline Vogel aus Braunfels.
9: Also super kindgerecht. Man kann sich wirklich auch gut verlaufen, aber man findet immer den richtigen Weg. Auf jeden Fall zu empfehlen.
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Ja, das ist auch wirklich herrlich da draußen. Herrlich blauer Himmel, die Sonne strahlt in unsere HR-Wetterkamera in Rüdesheim auf dem Turm der alten Stadtmauer. Wunderschöner Blick auf den Rhein, darüber der blaue Himmel. Toller Ausblick. Es wird ein schöner Tag bei uns in Hessen.

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4: Heute bringt uns der Tag Sonnenschein von früh bis spät, nix für die Regentonne. Die Temperaturen Zierenberg, Landkreis Kassel 27 Grad, Dreisheim schon beim Ederkreis 29, der Landkreis Fulda 30 Grad in Hauswurz, Main-Kinzig-Kreis 32 Grad, Bruchköbel und noch ein Blick in den Landkreis Bergstraße 33 Grad in Lorsch.
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4: Vorsicht auf der B42 Rüdesheim Richtung Wiesbaden. In der Abfahrt Wallhof steht ein defektes Fahrzeug im Kurvenbereich. Da bitte vorsichtig fahren. Dann die A3 Frankfurt Richtung Würzburg zwischen Stockstadt und Aschaffenburg Ost. 4 Kilometer Stau und stockender Verkehr. Die A45 Gießen Richtung Dortmund ist zwischen Dillenburg und Haiger-Burbach wegen Brückenarbeiten bis Montag 5.30 Uhr gesperrt.
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4: Hallo zusammen, ich wünsche Ihnen ein richtig tolles Wochenende.
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0: Herbert Grönemeyer und Männer.
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0: Heidelbeeren, Himbeeren, Pflaumen, Äpfel und so viel mehr. In unseren Gärten, da können wir ja gerade richtig viel Obst naschen oder auch ernten. Also so schnell wie das aber alles wächst, können wir es oft gar nicht verarbeiten. Wir suchen hier in HR4 gerade immer wieder Wege, wie wir das alles so haltbar machen können. Marmelade zum Beispiel. Sabine Schütze aus dem ARD-Verbraucherzentrum. Bekomme ich doch auch bequem im Supermarkt.
2: Stimmt, und die gekaufte Marmelade ist ja auch sehr gut und preiswert. Und trotzdem finde ich selbstgemachte Marmelade eine tolle Bereicherung. Für mich ist das eine gute Verwertung. Und ich kann den Zuckergehalt selbst bestimmen mit dem entsprechenden Gelierzucker. Also, dass ich doppelt so viel Früchte oder gar dreimal so viel Früchte wie Zucker nehme. Und das dritte große Plus selbstgemachter Marmeladen ist, dass ich geschmacklich experimentieren kann. Also Früchte mixen oder Gewürze und Kräuter einsetzen. Zum Beispiel Aprikosen mit Rosmarin, Thymian oder Lavendel, Erdbeere mit Minze oder Tonka, Kirsche mit Mandel. Da gibt es endlos viele leckere Möglichkeiten.
0: Tja, da ist schon eines dabei. Süß ist das eine. Was können wir denn Herzhaftes aus unserem Sommerobst machen?
2: Chutney. Ich liebe Chutneys. Die sind etwas süß, aber hauptsächlich würzig mit etwas Säure vom Essig. Tolle Kombi. Bei Chutneys kann ich noch viel mehr mit den Zutaten und Gewürzen machen, experimentieren. Hier lassen sich Obst und Gemüse miteinander kombinieren. Birne, rote Beete, perfekt zur Käseplatte. Irgendwas mit Apfel zum Beispiel, Kürbis, passt zu Restegerichten, denen vielleicht dann sogar noch der letzte Pfiff fehlt. Genauso wie Ofengemüse kann ich super dazu nehmen. Pflaumenchutney, super zum Grillen. Übrigens auch ein perfektes Mitbringsel für die nächste Sommerparty.

0: Apfelringe oder Bananenchips kauft, weiß, wie teuer die sind. Also im Dörrautomat trocknet viel Obst auf wenig Platz. Im Backofen müssen wir einen viel größeren Garraum erhitzen. Egal, wie wir es machen. Dörren bei unter 50 Grad erhält die Nährstoffe prima. Und ich habe auf diese Art noch monatelang was vom Sommerobst, wenn ich es anschließend kühl und dunkel aufbewahre.
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0: Guten Morgen, Dieter.
1: Guten Morgen, liebe Hörer und Hörer. Guten Morgen, lieber Uwe.
0: Dieter, du weißt, es gibt heute noch viel zu radeln, ne?
1: Es gibt heute viel zu radeln. Du sprichst in der HR-Radtour. Aber wo du das ansprichst, sag mal, muss ich unseren Hörern und Hörern sagen, wer jetzt denkt, Uwe geht jetzt nach Hause und macht Wochenende. Nee, der hat heute Abend noch richtig was vor. Erzähl doch mal bitte.
0: Also es geht ja noch nicht mal heute Abend los. Ich werde gleich mal schnell was frühstücken.
1: Ja.
0: Und dann geht's aufs Fahrrad. Natürlich dann, wenn es steil wird, steige ich ein noch bei der HR-Radtour. Da bin ich noch mit dabei. Dann geht's nämlich oben die Wilhelmshöhe hoch am Herkules und so weiter. Und dann werden wir einradeln im Laufe des Tages bis nach Baunatal zum Parkstadion. Du hast es ja angesprochen. Da geht's dann aber richtig
1: an. Das meine ich, die HR4-Party, genau.
0: Ja,
1: also da können Sie, entschuldige, nee. Du zuerst.
0: Ist richtig was los, definitiv.
1: Ja, ist richtig. Ich wollte sagen, wenn Sie Uwe live erleben wollen, im Radio ist es auch immer ein großes Erlebnis, aber wenn Sie ihn live erleben wollen, heute Abend ab 19 Uhr, also bei der Radtour schon, hat er erzählt,
0: richtig.
1: Aber ab 19 Uhr dann bei der HR4-Party, aber da ist nicht nur Uwe, sondern...
0: Boah, du bist gut informiert, ja. Natürlich. Nick P. ist mit dabei. Freue ich mich natürlich ganz besonders drauf. Wir zwei kennen uns auch. Wir haben schon Backstage sehr viel zusammen gemacht, auch musiziert. Und Daniel Sommer, nicht zu vergessen, den haben wir auch mit auf der Bühne. Einen kleinen Überraschungsakt gibt es auch noch, den verrate ich jetzt aber noch nicht.
1: Ja, aber was wir noch verraten sollten, ist auch jeder herzlich eingeladen, der gar nicht mitradelt, und Tickets brauchen wir auch nicht, ne?
0: Nee, braucht man nicht. Einfach vorbeikommen, mit dabei sein, genießen den Abend bis um 0 Uhr. DJ Bauer wird das Ganze am Ende dann nochmal zumachen musikalisch. Und ich habe noch Gäste, bevor die zwei Musiker kommen. Da habe ich zum einen den Eberhard Ginger, und das ist der ehemalige Tonweltmeister.
1: Ja, ja, ja.
0: Und natürlich
1: kommt er wieder aus der Luft?
0: Aus der Luft geflogen, nicht mit dem Gingersalto, aber er kommt mit einer Punktlandung.
1: Ja.
0: Du kennst das. Und dann natürlich noch der Charlie Körbel, das ist eine Legende. 602 Spiele, Bundesligaspiele hat er gemacht, Rekordspieler. Nino Rothe gerade gekriegt und das als Verteidiger. Wahnsinn, der ist heute Abend auch noch da. Du siehst ein Staraufgebot. Ich freue mich auf die Bühne in Baunatal. Ich würde mich freuen, wenn Sie... Und alle mitkommen. Du natürlich auch, Dieter.
1: Ja, vielen Dank. Da kann ich nur sagen, allen, die dabei sind, ganz viel Freude, ganz viel Spaß. Und dir, Uwe, toi, toi, toi.
0: Dankeschön.
1: Nein, nein, nein, ich bin abergläubisch. Nicht Danke sagen bei toi, toi, toi.
0: Ach so,
1: wir machen das nochmal. Uwe, für dich, toi, toi, toi.
0: Yippie.
1: Das ist erlaubt.
0: Gleich ist Dieter da.

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7: 10 Uhr. Kinderärzte sehen Versagen der Eltern beim Thema Social Media. Kritik an der Aussetzung von Lkw-Fahrverbot an Sonntagen. OpenAI stoppt KI-Modell wegen Sicherheitsbedenken. Das Wetter Sonnenschein und sehr warm bis heiß 27 bis 33 Grad. Mein Name ist Katrin Austermann. Kinderärzte werfen den Eltern in Deutschland gravierendes Versagen vor, wenn es um das Thema soziale Medien geht. Der Berufsverband der Kinder- und Jugendärzte fordert, Minderjährige besser zu schützen. Aus der Nachrichtenredaktion Annika Hennig.
8: Social Media macht junge Menschen krank und dumm. Das sei längst erwiesen, sagt der Bundessprecher des Verbands Maske in der Neuen Osnabrücker Zeitung. Wenn es um soziale Medien und die Zeit vor dem Bildschirm geht, müssten Eltern Grenzen setzen und die Regeln auch durchsetzen. Maske sagt auch, viele Eltern sind allerdings kein Vorbild und kleben selbstständig am Smartphone. Der Kinderärzteverband sei offen für ein Social-Media-Verbot für Kinder bis 14 Jahre. Familienministerin Prien hat angekündigt, so ein Verbot einführen zu wollen.
7: Wegen des Niedrigwassers in vielen Flüssen setzen mehrere Bundesländer das Sonntagsfahrverbot für Lkw aus. Das bewerten Umweltschützer und Wirtschaftsverbände unterschiedlich. Aus der Nachrichtenredaktion Kevin Arnold.
9: Es sei keine Lösung, den Schiffstransport durch tausende Lkw-Fahrten zu ersetzen. So hat es BUND-Chef Band der Rheinischen Post gesagt. Niedrige Flusspegel seien ein Symptom der Klimakrise und könnten nur durch intakte Flusslandschaften abgemildert werden. Der Bundesverband der Industrie dagegen lobt, mehr Güter auf Straßen und Schienen könnten die Folgen des Niedrigwassers abmildern. Wegen der niedrigen Flusspegel können Schiffe zurzeit weniger Fracht transportieren als sonst. Deswegen haben Niedersachsen, das Saarland, Nordrhein-Westfalen und Rheinland-Pfalz das Lkw-Fahrverbot an Sonn- und Feiertagen teilweise aufgehoben.
7: Bei russischen Luftangriffen auf die Ukraine sind in der Nacht mindestens 3 Menschen getötet worden, unter ihnen auch ein Kind. Mehrere Menschen wurden bei den Attacken auf die Region Kiew laut Behörden verletzt. In den letzten Tagen hatte Russland nach Angaben des ukrainischen Militärs immer wieder mit ballistischen Raketen angegriffen, die von der Luftabwehr kaum oder gar nicht abgefangen werden konnten. Das US-Unternehmen OpenAI hat die Entwicklung eines eigenen KI-Modells teilweise gestoppt. Als Grund nannte die Firma Sicherheitsbedenken. Es geht um eine künstliche Intelligenz mit dem Namen Astra. ARD-Korrespondentin Antje Sieb.
10: Nach internen Auswertungen könne man kritische Fähigkeiten im Bereich Cybersicherheit nicht ausschließen, teilte die Firma mit. Dabei geht es etwa darum, dass Modelle eigenständig in der Lage sind, komplexe Cyberangriffe auszuführen. Astra wird trotzdem weiterentwickelt, man wolle aber die Sicherheitsstandards verschärfen. In den letzten Wochen war bekannt geworden, dass andere KI-Modelle von OpenAI, aber auch von Anthropic und Meta bei Tests ungeplant und eigenständig in fremde Systeme eingedrungen waren.
7: Darmstadt 98 startet heute in die neue Saison der zweiten Fußball-Bundesliga. Die Lilien haben zum Auftakt ein Heimspiel gegen Holstein Kiel. Anstoß ist um 13 Uhr. Bei den Frauen spielt Eintracht Frankfurt heute um die Qualifikation zur Champions League. Um 19 Uhr geht es gegen das Team von Malmö FF aus Schweden. Das waren die Nachrichten.
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12: Tja, Regen ist Fehlanzeige, schreibt unser Meteorologe. Viel Sonne auch heute, 27 bis 33 Grad. Zierenberg 27 Grad, Traisa 29 Grad und Lorsch 33 Grad. Morgen am Sonntag erst sonnig, später Wolkenfelder vereinzelt, aber wirklich nur vereinzelt Schauer oder Gewitter. Die allermeisten werden davon gar nichts mitkriegen. Temperaturen morgen 29 bis 36 Grad. Ähnlich das Wetter am Montag, am Dienstag viel Sonne. Die Trockenheit dauert an. Temperaturen am Dienstag 23 bis 31 Grad.
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12: Vorsicht auf der A66 Frankfurt Richtung Wiesbaden am Schiersteiner Kreuz. Auf der Verbindung zur A643 Richtung Mainz steht ein defektes Fahrzeug. Vorsicht auf der A67 Darmstadt Richtung Mannheim. Zwischen Darmstädter Kreuz und Pfungstadt steht ebenfalls ein defektes Fahrzeug, und zwar auf dem rechten Fahrstreifen. A3 Frankfurt Richtung Würzburg, zwischen Stockstadt und Aschaffenburg-Ost, 4 Kilometer Stau und stockender Verkehr. A7 Würzburg Richtung Fulda, zwischen Bad Kissingen, Obertulba und Bad Brückenau-Volkers, 3 Kilometer Stau. Die A45 Gießen Richtung Dortmund ist zwischen Dillenburg und Heiger-Burbach wegen Brückenbauarbeiten bis Montag 5.30 Uhr gesperrt, also bis Montag früh 5.30 Uhr gesperrt. Und dieser Hinweis, der uns am Herzen liegt, bitte achten Sie heute ganz besonders auf die Fahrradfahrerinnen und Fahrradfahrer, die mit der HR-Radtour unterwegs sind. Die erste Etappe führt heute Vormittag von Baunatal nach Ister.
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12: Wir müssen das Leben tanzen, hat mir unlängst eine ältere Dame gesagt. Und sie meinte weiter, sonst kommen wir nicht durch. Im übertragenen Sinne tanzen natürlich, nicht alles so ganz hochhängen. Natürlich die Sorgen, die man hat, ernst nehmen, klar. Aber ansonsten auch immer wieder versuchen, das Leben vergnüglich zu sehen und es leicht zu nehmen, sich von den Sorgen nicht einfangen zu lassen. In diesem Sinne die erste schöne Musik in dieser Stunde. Ich wünsche einen guten Morgen.
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0: So, nun erschrecken Sie aber nicht. Haben die sich da vertan in HR4? Nö, haben wir nicht. Hello im Hochsommer, das gibt es. Ja, das ist natürlich was ganz Außergewöhnliches, aber das gibt es wirklich. Ja, da feiert ein Karnevalsverein an diesem Wochenende sein 125-jähriges Jubiläum, und zwar richtig groß. Das ist der Verein Kikeriki Freiensteinau im Vogelsberg. 2 Tage geht's da jetzt richtig rund. Und wie gefeiert wird, darüber habe ich mit Annika Herrchenröder gesprochen. Sie ist die erste Vorsitzende des Vereins. Und ich wollte natürlich wissen, warum ausgerechnet jetzt im Hochsommer gefeiert wird, fernab der Narrenzeit.
1: Ja, das ist eine gute Frage. Da haben wir uns gedacht, die Kampagne ist oft so kurz und da noch ein Jubiläumsfest mit reinquetschen, das wird doch ein bisschen eng. Das machen wir im Sommer und nehmen uns richtig schön Zeit für.
0: Ja, und Sie kriegen ja auch vielleicht sogar jetzt im Moment noch mehr Aufmerksamkeit, als wenn das in der Narrenzeit stattfinden würde. Heute geht's ja los mit den ersten sogenannten Kikeriki Gaudi Games. Was sind denn das für Spiele, Frau Herrchenröder?
1: Ja, das ist so ein bisschen Spaß-Olympiade, könnte man auch sagen. Sind ein paar verschiedene Stationen, die alle ein bisschen was mit dem Fasching, mit der Narrenheit zu tun haben sollen. Zum Beispiel gibt es eine Aufgabe, da muss eine Gruppe zusammen einen Stift führen, der an verschiedenen Fäden befestigt ist, und müssen gemeinsam eine Narrenkappe nachzeichnen.
0: Wer macht denn da mit bei diesen Spielen?
1: Oh, von jung bis alt, also ab 6 Jahren bis noch keine Grenzen. Da ist ganz bunt gemischt aus der Region, ein bisschen weiter weg, vereinsintern, alles dabei.
0: Und wo genau findet das statt bei Ihnen in Freiensteinau?
1: Bei uns in Freiensteinau am Bürgerhaus.
0: Mhm. Da kann ja jeder hinkommen, ne?
1: Sehr gern, ja.
0: Wann geht's da heute los?
1: Heute starten wir um 15.11 Uhr.
0: Das ist das Vorspiel, wenn ich das jetzt mal so sagen darf, denn morgen geht's ja weiter. Morgen gibt's den großen Sommergassenumzug. Wer zieht denn da durch die Gassen von Freiensteinau?
1: Das ist eine ganz bunt gemischte Gruppe. Und zwar haben wir ganz vorneweg 2 Kutschen, dann Fußgruppen und Musikgruppen, die einfach durch den Ort, durch die Gässlein ziehen.
0: Die Gruppen im Kostüm?
1: Ja klar, natürlich.
0: Trotz der Temperaturen?
1: Ach, da kann man ja ein bisschen abwandeln. Gerade die Tanzgruppen, die müssen ja auch auf der Bühne immer schwitzen in den Kostümen im Winter. Und die sind perfekt für den Sommer geeignet.
0: Kleiner, aber trotzdem eine ganz große Sache, finde ich. Wann beginnt denn der Sommergassenumzug morgen?
1: Ja, morgen starten wir um 13.11 Uhr.
0: Das verspricht ein buntes, sportliches Wochenende in Freiensteinau im Vogelsberg. Der Karnevalsverein Kikeriki feiert sein 125-jähriges Bestehen. Darüber habe ich mit Annika Herrchenröder gesprochen. Sie ist die erste Vorsitzende vom Verein. Liebe Frau Herrchenröder, was sagt man denn jetzt bei Ihnen? Ein dreifach donnerndes, was sagt man?
1: Ja, das können wir gerne zusammen machen. Wir sagen bei uns Kikeriki.
0: Das kriege ich hin. Also, okay. Ein dreifach donnerndes
1: Kikeriki.
0: Kikeriki?
1: Ki. Kikeriki?
0: Ki.
1: Jawohl.
0: Alles Liebe, tschüss.

Nein, nein. Dieses Wörtchen Nein, das erfordert manchmal viel mehr Kraft, als dass man dann also ganz schnell mal Ja sagt. Ne? Also so ein Nein, ja, da braucht man manchmal wirklich Standfestigkeit. So ein Ja geht einem ja immer viel leichter über die Lippen. Ne? Kerstin Ott hat genau daraus einen schönen melodischen, rhythmischen Popschlager gemacht. Da geht's um die Liebe und auch da muss man ja manchmal standhaft bleiben. Ne? Das ist der aktuelle Titel von Kerstin und einfach ganz Kerstin Ott.

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2: Um 10.32 Uhr folgende Meldungen liegen uns vor. A3 Frankfurt Richtung Würzburg zwischen Stockstadt und Aschaffenburg Ost. 4 Kilometer Stau und stockender Verkehr. A7 Würzburg Richtung Fulda zwischen Bad Kissingen, Obertulba und Bad Brückenau-Volkers. 3 Kilometer Stau nach einem Unfall auf dem linken Fahrstreifen. A7 Fulda Richtung Würzburg zwischen Fulda Dreieck und Bad Brückenau-Volkers. 3 Kilometer stockender Verkehr. Die A45 geht Gießen Richtung Dortmund ist zwischen Dillenburg und Heiger-Burbach wegen Brückenarbeiten bis Montag früh 5.30 Uhr gesperrt. Und nochmals dieser Hinweis, bitte achten Sie doch heute ganz besonders auf die Fahrradfahrerinnen und Fahrradfahrer, die mit der HR-Radtour unterwegs sind. Die erste Etappe führt heute Vormittag ja von Baunatal nach Ister.
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2: Schönen guten Morgen, herzlich willkommen bei uns. Ja, Lieder haben wir immer die Kraft, zur Erinnerung anzustoßen. Ne? Das nächste Lied, das wir jetzt hören, weiß ich noch ganz genau, stammt aus der Zeit, in der ich nach Frankfurt kam, nämlich 1980. Ich habe heute das Gefühl, das Lied lief überall, weil Howard Carpendale damit auch sehr erfolgreich war. Ich habe auch das Gefühl, ich habe es so oft im Autoradio gehört, wenn ich auf der Suche war nach irgendeiner Wohnung, nach einer Studentenbude damals. Ne? Aber das ist das Tolle an Musik auch, dass so Erinnerungsbilder dann wieder wachgerufen werden. Und ganz abgesehen davon ist es einfach ein schöner Howard Carpendale Klassiker. Eher ein früherer Titel von ihm. Ich wünsche viel Freude damit.
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0: Liebe Freundinnen, liebe Freunde. Was hat der denn jetzt, der Dieter Voss? Ne? Nein, das sage ich mit voller Überzeugung. Liebe HR4-Freundinnen, liebe HR4-Freunde. Sage ich mit voller Überzeugung, auch mit Blick auf das HR4-Freundebuch. Ne? Wir sind ja wirklich beglückt, wir vom HR4-Team. So viele Hörerinnen und Hörer haben sich darin verewigt, schriftlich oder akustisch. Meine große Freude, darin zu blättern für uns. Das sind kleine Einträge, aber doch mit großer Wirkung. Sie können auch mitmachen, wenn Sie es noch nicht getan haben. Auf hr4.de steht dazu alles. Auch Birgit Hohmann hat mitgemacht.
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1: Ja, ist doch hier viel Musik bei uns in HR4. Und jetzt schöne Musik aus den 70er Jahren. Me and you and a dog named Boo. Du und ich und ein Hund mit dem Namen Boo. Ja, Lobo hat dieses Lied in den 70er Jahren geschrieben und er hat die Plattenfirma gesagt, hey, das wäre doch toll, wenn wir da auf das Plattencover auch einen Hund setzen. Ne? So, da werden die Leute also sich sehr angesprochen fühlen, die potenziellen Käuferinnen und Käufer dieser Single. Und dann sagt er, Lobo, ja, und dann immer meinen Hund. Dann kam also zum Fototermin, kam Lobo mit dem Hund. Und da hat die Plattenfirma aber gesagt, ja, aber das ist ja so ein großer Hund. Nee, wir stellen uns so eher was Kuscheliges vor, was Wuscheliges, ein bisschen was Wuscheligeres oder so. Ja, und da kam die Mitarbeiterin von der Plattenfirma zufällig mit ihrem Bobtail vorbei und haben alle gesagt, das ist es, der Hund muss aufs Plattencover. Lobo war einverstanden. Ja, und dieser wunderschöne Titel ist ja ein richtig toller Oldie und ein richtig toller Evergreen geworden.

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8: 11 Uhr. Kinderärzte sehen Versagen der Eltern beim Thema Social Media. Kritik an Aussetzung von Lkw-Fahrverbot an Sonntagen. Kulturstaatsminister Weimer fordert Infantino-Rücktritt. Das Wetter, viel Sonne bei Höchstwerten von 27 bis 33 Grad. Mein Name ist Christine Schumann. Beim Thema Social Media erheben Kinderärzte schwere Vorwürfe gegen Eltern in Deutschland. Der Bundessprecher des Verbands der Kinder- und Jugendärzte Maske spricht in der Neuen Osnabrücker Zeitung von einem gravierenden Versagen. Wenn er in der Praxis ins Wartezimmer schaue, würden Eltern und Kinder an ihren Smartphones kleben. Dabei müssten Eltern bei der Bildschirmnutzung Grenzen setzen und ein Vorbild sein. Kinder könnten sich der krassen Beeinflussung durch soziale Medien kaum entziehen. Wegen der niedrigen Flusspegel kann im Moment weniger Fracht per Schiff transportiert werden. Deswegen haben mehrere Bundesländer das Sonntagsfahrverbot für Lkw vorübergehend aufgehoben. Das hat bei Umweltschützern Kritik ausgelöst. Aus der Nachrichtenredaktion Christiane Rütter.
9: Der BUND-Vorsitzende Band äußerte sich in der Rheinischen Post kritisch. Es sei keine Lösung, den Schiffstransport durch Hunderte oder Tausende Lkw-Fahrer zu ersetzen. Dies werde Menschen und Klima belasten. Der zuständige Verdi-Bereichsleiter Köpke bemängelte, die Regelung gehe zulasten der Berufskraftfahrerinnen und Fahrer. Der stellvertretende BDI-Hauptgeschäftsführer Lösch sagte dagegen, die Bundesregierung beweise in der aktuellen Extremsituation Handlungsfähigkeit.
8: Der hessische AfD-Chef Lambrou ist dafür, die Schulpflicht abzuschaffen. Im hr-Sommer-Interview sagte er, man solle dafür eine sogenannte Bildungspflicht einführen. hr-Landeskorrespondent Timo Kurt.
10: Damit könnten Eltern ihre Kinder in Ausnahmefällen auch zu Hause unterrichten. Lambrou begründet das mit mehr Freiheit für Eltern und verweist auf andere europäische Länder, in denen es solche Modelle schon gibt. Eltern müssten dabei aber regelmäßig nachweisen, dass ihre Kinder die Lernziele erreichen. Die AfD fordert das auch in anderen deutschen Bundesländern und begründet es unter anderem mit einem angeblichen Verfall des Bildungssystems.
8: Das komplette Sommerinterview mit AfD-Chef Lambrou gibt es auf hessenschau.de und Teile davon heute Abend in der Hessenschau im hr-Fernsehen. Kultur- und Medienstaatsminister Weimer hat FIFA-Präsident Infantino zum Rücktritt aufgefordert, als erstes Mitglied der Bundesregierung. Weimer sagte, mit seinem geplanten Ausverkauf der WM habe Infantino dem Weltfußball schwer geschadet. Auch Tickets und Fantrikots seien zu teuer. Fußball sei ein Kulturgut für alle und keine Spekulationsware für wenige. Der Chef des Weltfußballverbands habe das Vertrauen der europäischen Fußball-Community verloren. Darmstadt 98 startet am Mittag mit einem Heimspiel in die neue Saison der zweiten Fußball-Bundesliga. Gegner im Stadion am Böllenfalltor ist ab 13 Uhr Holstein Kiel. hr-Sportreporter Matthias Merget.
11: Das Spiel wird eine erste Antwort geben, welche Qualität die 98er in der neuen Saison haben. Der Trainer Florian Kohfeldt zeigte sich optimistisch und sagte, seine Spieler seien körperlich und mental in guter Verfassung und bereit, Spiele zu gewinnen. Klar sei aber auch, nach den großen personellen Veränderungen seien noch nicht alle Abläufe auf dem Platz perfekt.
8: Bei den Frauen spielt Eintracht Frankfurt heute um die Qualifikation zur Champions League. Um 19 Uhr geht es gegen das Team von Malmö FF aus Schweden. Und das waren die Nachrichten.
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13: Kein Regen. Tja, wir warten weiter auf Regen. Ne? Und bis dahin genießen wir trotzdem auch die Sonne. Ne? Viel Sonnenschein heute, 27 bis 33 Grad. Zierenberg 27 Grad, Traisa 29 Grad und Lorsch 33 Grad. Morgen am Sonntag erst sonnig, später Wolkenfelder, aber nur ganz vereinzelt Schauer oder Gewitter. 29 bis 36 Grad. Ähnlich das Wetter am Montag. Am Dienstag viel Sonnenschein, die Trockenheit dauert an, weiter warten auf Regen. Temperaturen am Dienstag 23 bis 31 Grad.
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13: Vorsicht auf der A66 Wiesbaden Richtung Frankfurt. Zwischen Eschborner Dreieck und Nordwestkreuz Frankfurt liegt eine Tasche auf der Fahrbahn. A3 Frankfurt Richtung Würzburg, zwischen Stockstadt und Aschaffenburg-Ost, 4 Kilometer Stau und stockender Verkehr. A7 Würzburg Richtung Fulda, zwischen Bad Kissingen-Obertulba und Bad Brückenau-Volkers, 7 Kilometer Stau nach einem Unfall auf dem linken Fahrstreifen. A7 Kassel Richtung Fulda, zwischen Guxhagen und Melsungen ist der rechte Fahrstreifen wegen einer Ölspur gesperrt. A7 Fulda Richtung Würzburg, zwischen Fulda-Dreieck und Bad Brückenau-Volkers, 3 Kilometer stockender Verkehr. Die A45 Gießen Richtung Dortmund ist zwischen Dillenburg und Heiger-Burbach wegen Brückenarbeiten bis Montag früh 5.30 Uhr gesperrt. Ein Hinweis für Bahnreisende. Der Hauptbahnhof Darmstadt ist wegen eines Böschungsbrandes gesperrt. Es kommt zu Verspätungen und Umleitungen im Nah- und Fernverkehr. Das betrifft Bahnreisende mit dem Abfahrts- oder Zielort Hauptbahnhof Darmstadt. Dieser Hauptbahnhof ist wegen des Böschungsbrandes aktuell gesperrt. Und noch ein Hinweis in eigener Sache. Bitte achten Sie heute ganz besonders auf die Fahrradfahrerinnen und Fahrradfahrer, die mit der HR-Radtour unterwegs sind. Die erste Etappe führt heute Vormittag, ja, von Baunatal nach Ister.
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13: Guten Morgen, herzlich willkommen. Ja, hoffentlich ist die noch einigermaßen grün, die Wiese hier. Ne? Die Wiese im nächsten Lied, Una Festa sui Prati. Ein Fest auf der Wiese. Hab's ja gerade beim Wetter schon angesprochen. Ne? Ich meine, es ist natürlich schön, wenn die Sonne scheint. Und wenn ich jetzt gerade auch an die HR4-Radtour denke, an die HR4-Party in Baunatal heute Abend. Klar, da ist schön, wenn es trocken ist. Trotzdem brauchen wir natürlich bald dringend Regen. Ne? Von mir aus kann es ja nachts regnen. Ja, das wäre doch eine gute Lösung. Ne? Ja, aber hier in diesem Lied mit Adriano Celentano, da ist ja die Wiese auch ein Bild, eine Metapher. Es geht um die Liebe zur Natur und um ein fröhliches Miteinander. Und das passt doch gut zu HR4.
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0: So schön in der Rhön, nein wirklich, und ist das Land der offenen Fernen und dass man diese herrliche Landschaft erleben kann. Dafür ist vor 150 Jahren der Rhön-Club gegründet worden, Jubiläum also. Ja, und das nimmt HR4-Reporter Paul Mosbacher zum Anlass, auf die Geschichte dieses Vereins zu schauen. Und er hat auch den Präsidenten des Clubs, Klaus Neisser, gefragt, was der Rhön-Club alles so macht.
1: Die Aufgabe ist also in erster Linie Erholung in der Natur. Die Wege Unterhaltung, Wege Markierung, Wegepflege. Das ist ständig eine riesige Aufgabe jedes Jahr für unsere Wegewarte. Die gesamten Wanderwege von 8000 Kilometern, allerdings unterteilt für die einzelnen Zweigvereine. Also der eine hat 1000, der andere hat 800 Kilometer zu betreuen.
2: 77 Zweigvereine zählt der Rhön-Club mittlerweile und rund 20.000 Mitglieder. Das hätte sich der Gründer wohl kaum erträumen können. Die Rhön im Jahr 1876. Sie ist weitgehend terra incognita, unentdecktes Land. Nur wenige bereisen und beschreiben sie. Urlaub ist damals für die meisten ein Fremdwort. Doch der Fuldaer Arzt Dr. Justus Schneider ahnt, dass sich das ändern wird.
1: Der hat also die Rhöner zusammengetrommelt und hat gesagt, die Leute in den Industrieballungszentren, die suchen eigentlich künftig Erholung und sie finden sie hier bei uns.
2: Also gründete Schneider den Rhön-Club. Über die Jahre entstand nicht nur Infrastruktur, sondern auch Traditionen, wie die winterliche Dreikönigswanderung auf die Milseburg. Das Wandern, ein zeitloses Vergnügen, bekräftigt die Schriftführerin der Rhön-Club-Jugend Dana Jahn.
3: Wir haben aber auch Outdoor-Kids-Freizeiten auch mit der Deutschen Wanderjugend zusammen und machen da viel, bringen die Kinder in die Natur. Gutes Gefühl, frische Luft, ist schön im Sommer auch abkühlen, wenn man draußen im Wald ist oder so. Das ist einfach toll.
2: Einfach toll, auch noch nach 150 Jahren. Das große Jubiläum feiert der Club mit einem Festwochenende in Gersfeld, wo ihn Dr. Justus Schneider 1876 gegründet hat. Und natürlich werden auch Wandergruppen empfangen, die zum Jubiläum auf dem Premium-Wanderweg Hochrhöner unterwegs waren.
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11:21 HR4 mit einer Meldung aus dem Verkehrszentrum. Vorsicht auf der A67 Darmstadt Richtung Mönchhof-Dreieck. Zwischen Rüsselsheim-Ost und Mönchhof-Dreieck liegt eine Plane auf der Fahrbahn.

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1: Um 11:31 Uhr folgende Meldungen liegen uns vor. Vorsicht auf der A67 Darmstadt Richtung Mönchhof-Dreieck. Zwischen Rüsselsheim-Ost und Mönchhof-Dreieck liegt eine Plane auf der Fahrbahn. A3 Würzburg Richtung Frankfurt, zwischen Weibersbrunn und Hößbach 3 Kilometer stockender Verkehr. A3 Frankfurt Richtung Köln, zwischen Kelsterbach und Raunheim 3 Kilometer stockender Verkehr. A3 Frankfurt Richtung Würzburg, zwischen Stockstadt und Aschaffenburg-Ost 4 Kilometer Stau und stockender Verkehr. A7 Würzburg Richtung Fulda, zwischen Bad Kissingen-Obertulba und Bad Brückenau-Volkers, 7 Kilometer Stau nach einem Unfall auf dem linken Fahrstreifen. A7 Fulda Richtung Würzburg, zwischen Fulda-Dreieck und Bad Brückenau-Volkers, 3 Kilometer stockender Verkehr. Die A45 Gießen Richtung Dortmund ist zwischen Dillenburg und Heiger-Burbach wegen Brückenarbeiten bis Montag früh 5.30 Uhr gesperrt. Und nochmals dieser Hinweis, der uns ja am Herzen liegt. Bitte achten Sie heute ganz besonders auf die Fahrradfahrerinnen und Fahrradfahrer, die mit der HR-Radtour unterwegs sind. Die Etappe führt heute von Baunatal durch den Habichtswald zur Wilhelmshöhe in Kassel und dann zurück nach Baunatal.
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1: Ja, im Namen des ganzen Teams herzlich willkommen, liebe Hörerinnen und Hörer. Wir haben das als Kinder immer mitgesungen und wussten gar nicht, was wir da gesungen haben. Barbara, Barbara, Barbara, Barbara, bis uns irgendjemand gesagt hat, das ist ein Frauenname, ne? Barbara Ann, die Beach Boys haben damit ja einen tollen Hit landen können. Das ist irgendwie ein Party-Titel auch geworden, ne? Und diese Partystimmung, die entsteht auch dadurch, dass die Beach Boys ein ganz kleines bisschen durcheinander singen. An manchen Stellen, aber das macht ja auch den Charme aus.
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1: Tja, das ist eine ganz großartige Sache, die HR-Radtour. Man muss das mal erleben, wie die Menschen da miteinander radeln, unsere Hörerinnen und Hörer miteinander ins Gespräch kommen und viel Spaß miteinander haben. Die Etappe führt ja heute von Baunatal durch den Habichtswald zu Wilhelmshöhe, Kassel-Wilhelmshöhe und dann zurück nach Baunatal. Tja, und heute Abend ist große Party angesagt, ne, in Baunatal. Die große HR4-Party heute Abend auf dem Festplatz vor dem Parkstadion in Baunatal. Und Uwe Becker ist da. Ich habe mit ihm heute Morgen schon über das Programm gesprochen, HR4-Moderator Uwe Becker und auch Stars wie zum Beispiel Daniel Sommer.
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1: Tja, live heute Abend im Baunatal auf der HR4-Party. Und da hat Uwe Becker noch jemanden eingeladen, der auch mit von der Partie sein wird. Das ist kein geringerer als Nick P., den hören wir gleich auch noch. Und vielleicht haben Sie auch Lust, dazu zu kommen. Sie müssen gar nicht mitradeln, um bei der Party dabei zu sein. Und Sie brauchen auch kein Ticket. Sie können einfach kommen, einfach mitfeiern, vorbeischauen und sich freuen. Und der Eintritt ist kostenlos. Das Ganze heute Abend im Baunatal dann ab 19 Uhr.
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11.50 Minuten, HR4 mit Meldungen aus dem Verkehrszentrum. Vorsicht auf der A5 Frankfurt Richtung Kassel. Zwischen Bad Homburger Kreuz und Friedberg läuft eine Person auf der Fahrbahn herum. Und soeben kommt noch eine weitere Meldung, ganz aktuell aus dem Verkehrszentrum. Vorsicht auf der A5 Frankfurt Richtung Kassel. Zwischen Bad Nauheim und Butzbach liegen Reifenteile auf der Fahrbahn. Soweit diese Meldungen. Ja, und immer wieder die Frage, was ist eigentlich Runaround Sue? Was versteht man eigentlich darunter? Nun, Runaround Sue, ja, ist der Titel eines wunderschönen Oldies, den wir jetzt gemeinsam hören. Die Runaround Sue, das ist die Sue, also eine Frau, die sich nicht so recht entscheiden kann, die mal bei dem ist und mal bei dem ist und die vielleicht, ja, so ständig unterwegs ist. Sie wissen schon, was ich meine, aber von dem Inhalt mal abgesehen, ist es einfach ein schöner Oldie aus der frühen Rock'n'Roll-Zeit mit einem schönen treibenden Rhythmus. Hier ist Dion.

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12: 12 Uhr. Lehrerverband fordert mehr Hitzeschutz an hessischen Schulen. Kinderärzte sehen Versagen der Eltern beim Thema Social Media. Gold für deutsche Mixed-Staffel bei Schwimm-EM. Das Wetter, viel Sonne bei Höchstwerten von 27 bis 33 Grad. Mein Name ist Christine Schumann. Es muss mehr für den Hitzeschutz an Schulen getan werden. Das fordert der Deutsche Lehrerverband kurz vor dem Schulstart in Hessen am Montag. Aus der Nachrichtenredaktion Katrin Austermann.
13: Aus Sicht der Lehrer sind verbindliche und einheitliche Regelungen vom Land gefragt. Allein die Möglichkeit, Hitze freizugeben, reiche nicht. Der Chef des Deutschen Lehrerverbandes in Hessen, Krüger, fordert, dass Schulen künftig klimaangepasst gebaut und saniert werden. Die Schulträger sollten Geld aus dem Sondervermögen in den Hitzeschutz investieren. Mit Klimaanlagen könnten Schüler besser lernen, denn hohe Temperaturen wirkten sich direkt auf Konzentrationsfähigkeit und Lernerfolg aus.
12: Kinderärzte werfen den Eltern in Deutschland gravierendes Versagen vor, wenn es um das Thema soziale Medien geht. Der Berufsverband der Kinder- und Jugendärzte fordert, Minderjährige besser zu schützen. Aus der Nachrichtenredaktion Annika Hennig.
14: Social Media macht junge Menschen krank und dumm. Das sei längst erwiesen, sagt der Bundessprecher des Verbands Maske in der Neuen Osnabrücker Zeitung. Wenn es um soziale Medien und die Zeit vor dem Bildschirm geht, müssten Eltern Grenzen setzen und die Regeln auch durchsetzen. Maske sagt auch, viele Eltern sind allerdings kein Vorbild und kleben selbstständig am Smartphone. Der Kinderärzteverband sei offen für ein Social-Media-Verbot für Kinder bis 14 Jahre.
12: Kultur- und Medienstaatsminister Weimer hat FIFA-Präsident Infantino zum Rücktritt aufgefordert, als erstes Mitglied der Bundesregierung. Weimer sagte, mit seinem geplanten Ausverkauf der WM habe Infantino dem Weltfußball schwer geschadet. Auch Tickets und Fantrikots seien zu teuer. Fußball sei ein Kulturgut für alle und keine Spekulationsware für wenige. Der Chef des Weltfußballverbands habe das Vertrauen der europäischen Fußball-Community verloren. Auf der italienischen Mittelmeerinsel Sizilien ist der Vulkan Ätna wieder ausgebrochen. Aus dem Krater stieg eine riesige Rauch- und Aschewolke auf. Deshalb wurde am Flughafen Catania der Flugverkehr vorübergehend unterbrochen. Der Ätna ist der größte aktive Vulkan in Europa. Katzen, die frei draußen herumlaufen dürfen, sollten kastriert werden müssen. Das fordert unter anderem der Deutsche Tierschutzbund. Präsident Schröder sagte der Rheinischen Post, nur mit einer bundesweiten Regelung könne das Leid von Millionen Straßenkatzen langfristig eingedämmt werden. Im Moment regeln Bundesländer und Kommunen unterschiedlich, ob Freigängerkatzen kastriert werden müssen. Florian Wellbrock hat die deutsche Mixed-Staffel bei der Schwimm-EM in Paris zu Gold geführt. Zusammen mit Julia Ackermann, Isabel Gose und Oliver Klemet von der SG Frankfurt holte er den Titel über 4x1500 Meter im Freiwasser vor Italien und Ungarn. ARD-Sportreporter Lars Becker.
5: Julia Ackermann, die Startschwimmerin, 19 Jahre alt, konnte mithalten. Dann ist es Isabel Gose nicht gelungen, gegen die Weltklasse-Konkurrenz wegzuziehen. Aber das schaffte dann Oliver Klemet. 8 Sekunden Vorsprung hat der Florian Wellbrock mit auf die Schlussrunde gegeben. Diese 8 Sekunden waren zwar schnell wieder verbraucht, aber Wellbrock hat es taktisch gut gemacht, hat Kräfte gespart und im Schlussspurt hat er der Konkurrenz keine Chance gelassen. Tolles Ergebnis für die deutsche Mannschaft. Gold in der Teamstaffel.
12: Das waren die Nachrichten.
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15: Ja, kein Regen. Es bleibt trocken heute. Wir haben erneut viele, viele Stunden Sonnenschein hier bei uns in Hessen. Und die Temperaturen sind hochsommerlich 27 bis 33 Grad. Zierenberg 27 Grad, Dreiser 29 Grad und Lorsch 33 Grad. Morgen am Sonntag erst sonnig, später Wolkenfelder. Vereinzelt Schauer oder Gewitter, aber wirklich nur vereinzelt. Wird viele geben, die davon überhaupt nichts mitkriegen. Die Temperaturen morgen 29 bis 36 Grad. Ähnlich das Wetter am Montag und am Dienstag dann viel Sonne. Die Trockenheit dauert an. Temperaturen am Dienstag 23 bis 31 Grad.
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15: Vorsicht auf der A5 Frankfurt Richtung Kassel. Zwischen Bad Homburger Kreuz und Friedberg läuft eine Person auf der Fahrbahn herum. A3 Frankfurt Richtung Würzburg. Zwischen Stockstadt und Aschaffenburg-Ost 5 Kilometer Stau und stockender Verkehr. A7 Würzburg Richtung Fulda. Zwischen Bad Kissingen, Obertulba und Bad Brückenau-Volkers 7 Kilometer Stau an einer geräumten Unfallstelle. A7 Fulda Richtung Würzburg. Zwischen Fulda-Dreieck und Bad Brückenau-Wildflecken streckenweise Stau oder stockender Verkehr. Die A45 Gießen Richtung Dortmund ist zwischen Dillenburg und Halger-Burbach wegen Brückenarbeiten bis Montag früh 5.30 Uhr gesperrt. Aktuelle Meldung kommt gerade rein. Vorsicht auf der A44 Kassel Richtung Dortmund. Zwischen Zierenberg und Bräuner liegen Fahrzeugteile auf dem linken Fahrstreifen. Und diese Meldung hier liegt uns am Herzen, ganz besonders am Herzen. Achten Sie doch heute bitte auf alle, die dabei sind bei der HR-Radtour. Die Radlerinnen und Radler sind aktuell zwischen Ister und Habichtswald unterwegs.
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15: Schöne Mittagszeit wünsche ich. Und ich sage Licht aus, Spot an für Tina Charles. Ja, Licht aus, Spot an. Erinnert uns doch an die Sendung Disco, ne, mit Ilja Richter. Und dort ist sie tatsächlich aufgetreten. Wir saßen vorm Fernseher. Die junge Engländerin gehörte damals zu den ersten großen Stars der Disco-Ära. Und wir haben vor dem Fernseher mitgetanzt zu dem Hit, den wir gleich gemeinsam hören hier in HR4. Also ich fand sie klasse und ihr Riesenhit ist Evergreen geworden. Und geht auch 50 Jahre später noch gut in die Beine und in die Ohren.
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0: Pack die Badehose ein und nichts wie raus zum See, zum Walldorfer See in Mörfelden-Walldorf. Der steht ja im Moment ganz groß in den Schlagzeilen, denn ein Reiseportal hat genau diesen See auf Platz 1 gekürt in einem Ranking. Ja, und warum? Weil die Wasserqualität stimmt und vieles andere auch stimmt. HR4-Reporterin Corinna Tertel hat es neugierig gemacht und ist deswegen selbst mal hingefahren zum Walldorfer See, zum Plaudern und Planschen und auch um mal mit anderen ein bisschen zu sprechen, hat auch die Kleinen gefragt. Wie ist es denn da so? Was ist denn so toll an dem See?
1: Das Wasser.
2: Also das Wasser ist also relativ klar. Von der Temperatur ist es gut.
3: Das Eis, ne?
1: Ja.
2: Einen sehr guten Cappuccino. Und er hat die Möglichkeit, er kann hier unten im Sand spielen. Es geht auch da vorne langsam rein ins Wasser. Ein bisschen im Wald, ne? Ein paar Bäume drumherum. Ist schon schön hier.
1: Ja.
4: Und hier ist der Kiosk, der heißt Badebütchen. Daniela, Martina Wochnick und
5: Paul Wochnick.
4: Und Sie betreiben seit 2012 schon dieses Badebütchen. Ich sehe da Schilder, dass man sich auch zum Beispiel Tischtennisschläger leihen kann. Was noch?
6: Liegestühle, Sonnenschirme, Volleyball, alles, was für einen schönen Tag am See gebraucht wird.
4: Und was richtig Hessisches haben Sie auch im Angebot zu essen?
6: Ja, Handkäse mit Musik haben wir.
4: Hier gibt es auch noch eine Servicestation für Badende.
7: Ja, mit Pressluft.
8: 10 Cent Einwerfer.
7: Man kann meine Luftmatratze, Ball oder Schwimmring aufblasen.
4: Und Rolf Sachse parkt gerade sein Fahrrad, ein regelmäßiger Schwimmer.
9: Jeden Tag 1000 Meter. Ich mag hier, dass hier viel Schatten ist, dass hier Ruhe ist, nicht so eine Hektik. Mein kommt ja von der Autobahn auch laut her, aber...
4: Man kann ja vielleicht auch die A5 umwidmen, so als leichtes Meeresrauschen oder so. Carsten Groß steht vor mir, der Bürgermeister. Wo ist denn eigentlich Ihre Badehose jetzt?
10: Zu Hause im Schrank.
4: Keine Badehose dabei, aber ich glaube, eine Portion Stolz, dass diese Badestelle so eine gute Bewertung bekommen hat.
10: Es ist ein Kleinod oder ein größeres Kleinod als Naherholungsgebiet, nicht nur für Mörfelden-Walldorfer, sondern auch darüber hinaus.
4: Karl-Franz Tretter kümmert sich um diese Badestelle organisatorisch.
11: Also dieses tolle Flair hier am See ist auch dem geschuldet, dass wir hier so ein tolles Zusammenspiel haben zwischen den Beteiligten. Und das trägt natürlich dazu bei, dass sich die Gäste wohlfühlen, die selbstverständlich zu dieser großen Familie auch dazugehören.
4: Ja, und die Wasserqualität, die überprüfe ich jetzt und schwimme mal zur Sandbank.
0: Ja, pass aber gut auch auf dich, liebe Corinna, und komm gut zurück. Danke für den Bericht. Platz 2 teilen sich übrigens der Dutenhofener See und der Badesee Rottgau.
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2: 12.29 Uhr, Vorsicht auf der A44 Kassel Richtung Dortmund. Zwischen Zierenberg und Bräuner liegen Fahrzeugteile auf dem linken Fahrstreifen. A3 Frankfurt Richtung Würzburg, zwischen Stockstadt und Aschaffenburg Ost, 5 Kilometer Stau und stockender Verkehr. A7 Würzburg Richtung Fulda, zwischen Bad Kissingen Obertulba und Bad Brückenau-Volkers, 7 Kilometer Stau an einer geräumten Unfallstelle. Die A7 Kassel-Hannover ist zwischen Hanmünden-Lutherberg und Hanmünden-Hedemünden wegen eines Feuerwehreinsatz ist gesperrt. In Fahrtrichtung Hannover brennt ein Pkw. Unter 7 Fulda Richtung Würzburg, zwischen Fulda Dreieck und Bad Brückenau Wildflecken, streckenweise Stau und stockender Verkehr.
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2: Schöne Mittagszeit wünsche ich Ihnen und wir machen ganz edel weiter. Ne? Wir machen einen Ausflug in die 50er Jahre. Die Platters hatten unter allen Gruppen, die damals so angesagt waren, den Ruf, diejenigen zu sein, die besonders edle Popmusik rausbringen. Ne? Das mag auch an dem harmonischen Chorgesang liegen. Also edel geht's weiter mit einem schönen Oldie der Platters. Hier bei uns weiterhin eine angenehme Zeit wünsche ich.
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12:36 HR4 mit einer weiteren Meldung aus dem Verkehrszentrum. Vorsicht auf der A480 Gießen Richtung Reiskirchen. Zwischen Gießener Nordkreuz und Reiskirchener Dreieck laufen Personen auf der Fahrbahn im Baustellenbereich herum. Soweit die Meldung.

0: Und unser Peter ist wieder fündig geworden. Peter hat diese Woche wieder nach schönen Nachrichten Ausschau gehalten, hat einiges gefunden. Diesmal geht's um Brückenbauen, um Zusammenhalt. Und Peter beginnt mit einer tierisch schönen Nachricht.
1: Ende gut, alles gut. Buddy ist wieder zu Hause. Der Königspython hatte sich mehrere Wochen im wahrsten Sinne des Wortes die Freiheit genommen, sich ein bisschen in der Gegend um Brachtal herumzutreiben. Irgendwie war die Würgeschlange erst aus ihrem Terrarium und dann aus dem Haus geschlängelt und zunächst unauffindbar verschwunden. Schließlich hat eine Katze das für Menschen ungefährliche Reptil nachts gestellt. Anwohner haben das gesehen und Feuerwehr und Polizei gerufen. In dieser Woche hat es einige Waldscheunen und sonstige Brände gegeben. Natürlich sind das keine schönen Nachrichten. Im Gegensatz zu der Tatsache, dass die Feuerwehren in Hessen immer öfter tatkräftige Hilfe von Landwirten bekommen. Die sind schon bei einigen Einsätzen mit Wasser angerückt. In Fässern und Anhängern wie zum Beispiel Güllewagen. Gerade erst bei einem Waldbrand in Lauterbach-Heblos, da haben Bauern 150.000 Liter Löschwasser zur Verfügung gestellt. Gute Nachrichten für Biedenkopf. Nach 1,5 Jahren gibt es wieder einen Sachsenhäuser Steg über die Lahn. Der alte war marode, also musste der neue her. Das hat jetzt 1,5 Jahre und für den Weg vom Wohn- ins Gewerbegebiet 15 Minuten Umweg gedauert. Zwischenzeitlich hat es da auch schon mal 2 neue Brücken gegeben. Allerdings waren die nicht offiziell, sondern von Unbekannten einfach so dahingebaut worden und mussten aus Sicherheitsgründen wieder abgerissen werden. Aber jetzt gibt es ja wieder eine richtige offizielle Brücke.

0: Ja, das ist so lustig. Hier im HR4-Moderatorenteam treffen sich ja auch die Generationen. Bei mir ist der junge Kollege Tobias Winge.
1: Hi, hallo Tobi.
0: Und ich habe ja letztens auch von dir gesprochen. Wir sind ja alle auf hr4.de, wo das Moderatorenteam vorgestellt ist, sind ja. Wir alle gefragt worden, was war die erste Schallplatte. Und du gehörst ja auch zu den jungen Kollegen, die sagen, nee, Schallplatten waren schon.
1: Ja, Schallplatten gab es dann nicht mehr. Bei mir war es eine CD dann.
0: Ja, na, genau. Und aber ich meine, man muss mir ja nun nicht unbedingt unterstellen, dass es bei mir schon Schellackplatten oder noch Schellackplatten waren.
1: Da gab es noch was davor, weiß ich gar nicht.
0: Nein. Vielleicht gab es noch was davor, das ist gut. Ne? Ja, auf jeden Fall haben Sie, liebe Hörerinnen und Hörer, das Vergnügen, und das kann ich nur dreimal unterstreichen, das Vergnügen mit Tobias Winge heute am Vormittag. Mhm. Nicht am Vormittag.
1: Ja, am Nachmittag. Schon bist du doch am Vormittag. Wenn du halt früh aufgestanden bist, um 6 dann, oder je nachdem.
0: Dann habe ich im Kopf noch den Vormittag.
1: Genau. Nein, wir machen einen ganz entspannten Nachmittag mit viel Musik, mit viel toller Musik und haben einfach gute Laune dabei. Ich glaube, das ist das Beste.
0: Das ist das Allerbeste, und die gute Laune von Tobi, die ist ansteckend.

12:52 HR4 mit einer weiteren Meldung aus dem Verkehrszentrum. Vorsicht auf der A7 Kassel Richtung Fulda zwischen Malsfeld und Homberg-Efze liegen Reifenteile auf der Fahrbahn.

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11: 13 Uhr. Lehrerverband fordert mehr Hitzeschutz an hessischen Schulen. Kritik an Aussetzung von Lkw-Fahrverbot an Sonntagen. Gold für deutsche Mixed-Staffel bei Schwimm-EM. Das Wetter, viel Sonne bei Höchstwerten von 27 bis 33 Grad. Mein Name ist Christine Schumann. Es muss mehr für den Hitzeschutz an Schulen getan werden. Das fordert der Deutsche Lehrerverband kurz vor dem Schulstart in Hessen am Montag. Aus der Nachrichtenredaktion Katrin Austermann.
12: Aus Sicht der Lehrer sind verbindliche und einheitliche Regelungen vom Land gefragt. Allein die Möglichkeit, Hitze freizugeben, reiche nicht. Der Chef des Deutschen Lehrerverbandes in Hessen, Krüger, fordert, dass Schulen künftig klimaangepasst gebaut und saniert werden. Die Schulträger sollten Geld aus dem Sondervermögen in den Hitzeschutz investieren. Mit Klimaanlagen könnten Schüler besser lernen. Denn hohe Temperaturen wirkten sich direkt auf Konzentrationsfähigkeit und Lernerfolg aus.
11: Wegen des Niedrigwassers in vielen Flüssen setzen mehrere Bundesländer das Sonntagsfahrverbot für Lkw aus. Das bewerten Umweltschützer und Wirtschaftsverbände unterschiedlich. Aus der Nachrichtenredaktion Kevin Arnold.
13: Es sei keine Lösung, den Schiffstransport durch tausende Lkw-Fahrten zu ersetzen. So hat es BUND-Chef Band der Rheinischen Post gesagt. Niedrige Flusspegel seien ein Symptom der Klimakrise und könnten nur durch intakte Flusslandschaften abgemildert werden. Der Bundesverband der Industrie dagegen lobt, mehr Güter auf Straßen und Schienen könnten die Folgen des Niedrigwassers abmildern.
11: Eigentlich will die EU unabhängig werden von Energie aus Russland. Doch zuletzt hat sie offenbar wieder mehr russisches Flüssiggas importiert, vor allem Frankreich. Die Welt am Sonntag schreibt, die Menge sei im Juni um 14% gestiegen. Dadurch habe Russland pro Tag etwa 60 Millionen Euro mehr eingenommen. Der hessische AfD-Chef Lambrou ist dafür, die Schulpflicht abzuschaffen. Im hr-Sommerinterview sagte er, man solle dafür eine sogenannte Bildungspflicht einführen. hr-Landeskorrespondent Timo Kurt.
14: Damit könnten Eltern ihre Kinder in Ausnahmefällen auch zu Hause unterrichten. Lambrou begründet das mit mehr Freiheit für Eltern und verweist auf andere europäische Länder, in denen es solche Modelle schon gibt. Eltern müssten dabei aber regelmäßig nachweisen, dass ihre Kinder die Lernziele erreichen. Die AfD fordert das auch in anderen deutschen Bundesländern und begründet es unter anderem mit einem angeblichen Verfall des Bildungssystems.
11: Das komplette Interview mit AfD-Chef Lambrou gibt es auf hessenschau.de und Teile davon heute Abend in der Hessenschau im hr-Fernsehen. Der Euro-Jackpot geht nach Nordrhein-Westfalen. Wie die Westdeutsche Lotterie mitgeteilt hat, darf sich der Gewinner oder die Gewinnerin über mehr als 32 Millionen Euro freuen. Schon im Juni hatte ein Lottospieler aus Nordrhein-Westfalen den Euro-Jackpot mit 87 Millionen Euro geknackt. Wieder Gold für Deutschland bei der Schwimm-Europameisterschaft in Paris. Über 4x1500 Meter im Freiwasser war die Mixed-Staffel mit Florian Wellbrock, Oliver Klemet von der SG Frankfurt, Isabel Gose und Julia Ackermann erfolgreich. ARD-Sportreporter Lars Becker.
9: Ackermann, die 19-jährige EM-Debütantin, blieb dran an den Top-Nationen. Dann machte Gose Tempo, konnte sich zwar nicht absetzen, aber schon nach der Hälfte des Rennens war klar. Die drei Medaillen waren vergeben, nur die Farben noch offen, Konkurrenz abgehängt. Klemet schwamm dann sogar einen Vorsprung heraus, gab Wellbrock 8 Sekunden auf die letzte 1,5 Kilometer Runde mit. Dieser Bonus war zwar schnell verbraucht, Ungarn und Italien schlossen auf, aber Wellbrock hatte weiter alles im Griff und schwamm das Rennen souverän von vorne zu Ende.
11: Das waren die Nachrichten.
10: Unser Wetter in Hessen.
15: Es bleibt bis heute Abend sonnig, gleichzeitig hält aber auch die Trockenheit weiter an und auch die Hitze. Die Werte liegen so zwischen 27 Grad im Reinhardswald und bis zu 33 Grad im Ried. In Nordhessen weht immer wieder mal so ein kühles Lüftchen noch durch. Am Sonntag auch erstmal wieder viel Sonne. Im Lauf des Tages ziehen vom Südwesten her dann aber mal so ein paar dickere Wolken rein. Am Abend kann es zwischen dem Westerwald, dem Taunus und dem Odenwald dann auch mal schauern und gewittern. Es wird aber auch noch mal heißer, bis zu 36 Grad dann morgen. Der Montag macht ungefähr so das Gleiche wie der Sonntag. Es gibt Sonne, Wolken und auch mal Gewitter. Der Dienstag wird dann einfach nur ein kleines bisschen kühler, aber immer noch 23 bis 32 Grad.
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15: Mit 6 Meldungen. Vorsicht bitte. Auf der A7 Kassel Richtung Fulda zwischen Malsfeld und Homberg-Efze, da liegen Reifenteile auf der Fahrbahn. Vorsicht auch auf der A480 Gießen Richtung Reiskirchen. Zwischen dem Gießener Nordkreuz und dem Reiskirchener Dreieck, da sind Personen auf der Fahrbahn im Baustellenbereich. A3 Frankfurt Richtung Würzburg, zwischen Stockstadt und Aschaffenburg-Ost, 5 Kilometer Stau und stockender Verkehr. A7 Würzburg Richtung Fulda, zwischen Bad Kissingen-Obertulba und Bad Brückenau-Volkers, 7 Kilometer Stau. Die A7 Kassel-Hannover ist zwischen Hahnmünden-Lutherberg und Hahnmünden-Hedemünden wegen eines Feuerwehreinsatzes gerade gesperrt. Dadurch gibt es in beiden Richtungen jeweils 5 Kilometer Stau. In Fahrtrichtung Hannover brennt da ein PKW. A7 Fulda Richtung Würzburg. Zwischen dem Fulda-A-Dreieck und Bad Brückenau-Wildflecken streckenweise Stau und stockender Verkehr aktuell.
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15: Ja, so schnell ist schon wieder Wochenende. Und zack, ist es auch schon wieder Nachmittag. Schön, dass Sie da sind. Hallo Ihnen allen, ich freue mich sehr.
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0: braucht gar nicht viel Tempo, um Energie in einen Song reinzubringen. Die Bee Gees haben das bewiesen. You Win Again hier in HR4. Es gibt eine aktuelle Meldung aus dem HR4-Verkehrszentrum. Vorsicht auf der A45 Gießen Richtung Aschaffenburg zwischen dem Gießener Südkreuz und dem Gambacher Kreuz. Da gibt es gerade eine ungesicherte Unfallstelle auf dem linken Fahrstreifen. Wolfgang Petri hat was Neues rausgebracht. Morgengold heißt sein neuer Titel. Und mich hat der Titel direkt mal an den Hit von Wolfgang aus den 90ern erinnert.
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0: Ja, Bronze, Silber und Gold. Also, da war schon mal was so mit Medaillen, über die er gesungen hat. Und naja, so Medaillen halten sich ja auch für eine ganz lange Zeit. Deswegen passt es auch ganz gut zu seinem neuen Hit. Da geht es nämlich auch so ums Älterwerden, aber das verbunden mit viel Humor, Optimismus und auch so ein bisschen Selbstironie. Der Titel ist mit drauf auf seinem neuen Jubiläumsalbum. Das kommt Ende September raus. Und irgendwie fügt sich das dann alles so wieder zusammen. Also der alte Wolfgang Petri mit dem neuen und mit neuen Medaillen im Gepäck.

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2: Genau einer Minute nach 13:30 haben wir es jetzt.
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2: Vorsicht auf der A5, Gießen Richtung Aschaffenburg. Zwischen dem Gießener Südkreuz und dem Gambacher Kreuz eine ungesicherte Unfallstelle auf dem linken Fahrstreifen. A3 Frankfurt Richtung Würzburg. Zwischen Stockstadt und Aschaffenburg Ost 5 Kilometer Stau und stockender Verkehr. A7 Würzburg Richtung Fulda. Zwischen Bad Kissingen-Obertulba und Bad Brückenau-Volkers 6 Kilometer Stau, da im Baustellenbereich. Die A7 Kassel Richtung Hannover ist zwischen Hahnmünden-Lutherberg und Hahnmünden-Hedemünden gerade wegen eines Feuerwehreinsatzes gesperrt. Es gibt mittlerweile dort 7 Kilometer Stau. Die HR4-Umleitungsempfehlung ist die U78 und die U49 ab Hahnmünden-Lutherberg über die B496 und die B80. A7 Fulda Richtung Würzburg, zwischen dem Fulda-A-Dreieck und Bad Brückenau-Wildflecken streckenweise Stau und stockender Verkehr.
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2: Einen ganz schönen Nachmittag wünsche ich. Hallo zusammen, schön, dass Sie da sind an diesem Wochenende. Und wir haben alles mit dabei, um schön weiter gemütlich durchs Wochenende durchzugehen. Gleich haben wir die Goom Day Dance Band, Son of Jamaica, Fifth Dimension, Aquarius, Let the Sunshine In haben wir. Reinhard Fendrich ist auch dabei. Und zuerst machen wir es uns schön gemütlich mit Roy Black.
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0: Hier ist HR4 am Samstagnachmittag, so mitten in der sauren Gurkenzeit. Ja, das sagt man so, wenn ja gerade nicht so viel los ist, so wie jetzt eben mitten im Sommer, wenn viele weg sind. Da passiert auch einfach immer nicht so viel. Wir klären jetzt aber mal, woher dieser Begriff eigentlich kommt. Also warum sagt man das so? Christian Hundeck aus Biblis kennt sich mit Gurken aus. Er hat nämlich eine Gurkeneinlegerei. Der muss doch das doch wissen.
1: Und zwar die saure Gurken

0: Also, solange sie nicht lummelig sind, egal ob gerade saure Gurkenzeit ist oder nicht, dann schmecken eingelegte Gurken doch irgendwie immer, oder?
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0: Es gibt eine aktuelle Meldung aus dem HR4-Verkehrszentrum. Vorsicht bitte auf der A3 Frankfurt Richtung Würzburg. Am Offenbacher Kreuz in der Verbindung zur A661 Richtung Darmstadt steht ein defektes Fahrzeug. Und da sind Personen auf der Fahrbahn. Da bitte aufpassen.
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9: 14 Uhr. Lehrerverband fordert mehr Hitzeschutz an hessischen Schulen. Frei lehnt expliziten Schutz sexueller Identität im Grundgesetz ab. Gold für deutsche Mixed-Staffel bei Schwimm-EM. Das Wetter: viel Sonne bei 27 bis 33 Grad. Mein Name ist Stefan Schiebelhut. Kurz vor dem Schulstart in Hessen fordert der Deutsche Lehrerverband vom Land Maßnahmen zum Hitzeschutz, konkret verbindliche und landesweit einheitliche Regeln. Allein die Möglichkeit, Hitze freizugeben, reiche nicht aus. Schulen müssten auch klimaangepasst gebaut und saniert werden. Klimaanlagen seien nötig, damit sich die Schüler besser konzentrieren könnten. Schulträger sollten mit Geld aus dem Sondervermögen in den Hitzeschutz investieren. Seit dem Angriff auf den Berliner CSD kommt aus der queeren Community wieder die Forderung, den Schutz der sexuellen Identität im Grundgesetz zu verankern. Doch der neue Fraktionschef der Union im Bundestag, Frei, hat dem eine Absage erteilt. ARD-Hauptstadtkorrespondentin Bianca Schwarz.
10: Er halte das für nicht notwendig, sagte Unionsfraktionschef Thorsten Frei. Den Wunsch der queeren Community könne er verstehen, aber seiner Meinung nach würde das die Verfassung überfrachten, so Frei zu Zeitungen der Funke Mediengruppe. Dabei bezog er sich auf Artikel 3 des Grundgesetzes, der Diskriminierung jeglicher Art verbiete. Freiwörtlich: auch wenn ich die Lage der Betroffenen nachvollziehen kann, mehr Sicherheit für queere Menschen schafft man so nicht.
9: Die EU gibt großen Tech-Konzernen indirekt eine Mitschuld an der Migrationskrise von Ceuta. Digitalkommissarin Virkkunen schreibt in einem Online-Beitrag, Firmen wie Meta oder TikTok hätten nicht genug unternommen gegen Falschinformationen, die auf ihren Plattformen kursierten. Sowohl Spanien als auch Marokko hatten Gerüchte in den sozialen Netzwerken als Ursache gesehen für den Andrang zehntausender Menschen auf die spanische Exklave. In Eiterfeld-Leinbach im Kreis Fulda ist heute Morgen ein Feuer in einer Doppelgarage ausgebrochen. Verletzt wurde niemand. Der Sachschaden beläuft sich auf geschätzte 100.000 Euro. Reporterin Saskia Klingelschmidt.
11: Laut der Polizei hat ein Landwirt gegen 6:30 Rauch auf einem Grundstück bemerkt. Als die Feuerwehr eintraf, war auch schon eine schwarze große Rauchsäule zu sehen. Es brannte da bereits in einer Doppelgarage, an der auch eine Werkstatt angeschlossen ist. Ein Übergreifen auf angrenzende Stallungen konnte verhindert werden. Allerdings wurde die Garage mit Dach schwer beschädigt. Zur Brandursache ist noch nichts bekannt.
9: Wieder Gold für Deutschland bei der Schwimm-EM in Paris. Über 4x1500 Meter im Freiwasser war die Mixed-Staffel mit Florian Wellbrock, Oliver Klemet von der SG Frankfurt, Isabel Gose und Julia Ackermann erfolgreich. ARD-Sportreporter Lars Becker.
12: Ackermann, die 19-jährige EM-Debütantin, blieb dran an den Top-Nationen. Dann machte Gose Tempo, konnte sich zwar nicht absetzen, aber schon nach der Hälfte des Rennens war klar, die 3 Medaillen waren vergeben, nur die Farben noch offen, Konkurrenz abgehängt. Klemet schwamm dann sogar einen Vorsprung heraus, gab Wellbrock 8 Sekunden auf die letzte 1,5 Kilometer Runde mit. Dieser Bonus war zwar schnell verbraucht, Ungarn und Italien schlossen auf, aber Wellbrock hatte weiter alles im Griff und schwamm das Rennen souverän von vorne zu Ende.
9: Das waren die Nachrichten.
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0: Heiß, sonnig und trocken. So geht's in den Abend jetzt hier rein. Temperaturen liegen zwischen 27 und 33 Grad. Ja, nur so in Nordhessen. Da weht so ein kühles Lüftchen ab und zu mal durch. Das kühlt so ein kleines bisschen ab. Am Sonntag gibt es auch erstmal wieder viel Sonne. Im Laufe des Tages ziehen vom Südwesten her dann so die ersten dickere Wolken rein. Am Abend kann es dann zwischen dem Westerwald, dem Taunus und dem Odenwald auch mal schauern und gewittern. Es wird aber noch mal heißer, bis zu 36 Grad dann morgen. Der Montag macht so ungefähr das Gleiche wie der Sonntag. Also es gibt Sonne, Wolken und auch mal Gewitter und es bleibt heiß. Der Dienstag, ja, ein kleines bisschen Abkühlung, aber auch noch 23 bis 32 Grad.
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0: Vorsicht bitte, auf der A7 Fulda Richtung Würzburg, nein, Fulda Richtung Kassel, Entschuldigung, zwischen Bad Hersfeld-West und Homberg-Efze, da steht ein defektes Fahrzeug auf dem rechten Fahrstreifen im Baustellenbereich. Vorsicht auf der A66 Frankfurt Richtung Fulda, zwischen Neuhof-Nord und Fulda-Süd, da liegen Gegenstände auf der Fahrbahn. A3 Frankfurt Richtung Würzburg, zwischen Stockstadt und Aschaffenburg-Ost, streckenweise stockender Verkehr. A7, Würzburg Richtung Fulda, zwischen Bad Kissingen Obertulba und Bad Brückenau-Volkers. 6 Kilometer Stau im Baustellenbereich. Die A7 Kassel Richtung Hannover ist zwischen Hahnmünden-Lutterberg und Hahnmünden-Hedemünden. Gerade wegen einem Feuerwehreinsatz gesperrt. Ab Kassel-Nord gibt es da mittlerweile 11 Kilometer Stau. Die empfohlene Umleitung, die U78 und die U49 ab Hahnmünden-Lutterberg, dann über die B496 und die B80.
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0: Hallo. Schön, dass Sie da sind an diesem, ja, heißen Wochenende. So wie die letzten Wochenenden auch schon irgendwie. Aber ja, wir machen uns trotzdem alles so schön gemütlich, wie es geht. Schön, dass Sie da sind heute und wir haben viel Musik dabei. Bei manchen Liedern braucht man auch gar nicht mehr so viel sagen, was jetzt kommt, finde ich. Also ich weiß zum Beispiel schon jetzt hier bei Roy Orbison, mir würde da so das Schlagzeug reichen. Und spätestens, wenn der Bass einsetzt, wissen wir, was kommt. Oh, Pretty Woman.
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0: da rutscht man automatisch so hoch in die Kopfstimme. Die Nick Straker Band, A Walk in the Park.
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0: Die ist gerade im vollen Gange. Es steht eine Runde so um Baunatal an. Und dort wird heute Abend dann auch richtig kräftig eine HR4-Party gefeiert. Mit Nick P., mit Daniel Sommer und mit Uwe Becker aus dem HR4-Team. Der ist mit dabei und er ist auch selbst aufs Rad gestiegen. Bevor er das gemacht hat, habe ich ihn die Haber noch mal kurz abgeschnappt und habe ihn mal gefragt, oder er sollte mir mal erzählen, was für ihn denn so die Radtour ausmacht und was er heute so vorhat.
2: Erstmal tief durchgeatmet, einen Kaffee getrunken und dann aufs Rad. Ich freue mich natürlich, diese wunderschöne Gegend in Nordhessen zu erleben, auch mit dem Fahrrad. Das sind ja Gegenden, wo normalerweise kein Mensch fahren darf mit dem Fahrrad. Und dann um die 1000 Menschen, die da unterwegs sind. Und du kannst dir vorstellen, wir reden, wir schauen uns die Landschaft an. Wir genießen, dass wir einfach im Mittelpunkt stehen. Und wir sind ein ganz, ganz großes Team, eine ganz große Familie. Und das ist alle Jahre wieder so. Und dann geht es ja am Abend los und da gibt es noch die fette Belohnung.
0: Ja, okay, eine Belohnung, das klingt toll. Was wartet da auf euch?
2: Erstmal kommt einer runter, ganz oben vom Himmel, auf den wir alle ganz gespannt warten. Das ist Eberhard Ginger. Vor einer kurzen Zeit habe ich ihm noch gratuliert zum 75. Geburtstag. Da hat er mir erzählt, dass er vor 10 Jahren noch den Ginger-Salto geschafft hat. Oh, wow. Also der Mann ist in Topform. Das ist wirklich eine Legende des Turnsports. Europa, Weltmeister, Olympia-Bronze hat er geholt. Er wird dann oben am Himmel runterkommen und am Baunatthaler Parkstadion eine Punktlandung hinlegen. Und dann haben wir noch einen Charlie Körbel. Den kennen natürlich alle Eintracht Frankfurt-Fans ganz besonders gut, aber auch alle Bundesliga-Fans, weil er ist der Rekordspieler der Bundesliga. 602 Einsätze. Das hat bis jetzt noch kein Zweiter auf die Reihe gekriegt.
0: Ja, verrückt. Radfahren, Touren, das klingt nach Fitness. Wie sieht es mit deiner Fitness aus? Bist du bereit?
2: Ja, ich bin total bereit. Ich muss ja auch fit sein, weil ich bin den ganzen Tag auf dem Rad. Dann rede ich mit Charlie, dann rede ich mit Eberhard und am Abend, da geht es ja dann richtig ab. Live-Konzert mit Nick P.
0: Auch noch.
2: Jawohl. Und Daniel Sommer mit dabei und auch noch eine Überraschung, über die ich jetzt noch nicht spreche, aber es wird wirklich richtig, richtig hübsch heute Abend. Da freue ich mich ganz besonders drauf. Ungefähr um 19, 20 Uhr, da werden wir voll durchstarten und danach gibt es dann noch Party bis um 0 Uhr.
0: Toll, danke fürs Laune machen da drauf, Uwe Becker. Viel Spaß dir.
2: Sehr gerne, danke.
0: Und auch alle, die nicht mit aufs Rad gestiegen sind, dürfen natürlich noch vorbeikommen. Mit feiern können wir alle zusammen heute in Baunatal.
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0: 3:30.
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2: A7 Würzburg Richtung Fulda. Zwischen Bad Kissingen Obertolba und Bad Brückenau Volkers, da 6 Kilometer Stau im Baustellenbereich. Und die A7, da verlängert sich der Stau immer weiter, Kassel Richtung Hannover. Zwischen Kassel Nord und Hahnmünden, Hedemünden mittlerweile 12 Kilometer Stau wegen Bergungsarbeiten. Es ist aktuell nur der linke Fahrstreifen frei. Da hat ein Fahrzeug auf dem Standstreifen gebrannt, aber immerhin, es gibt keine Vollsperrung mehr. Also da läuft es hoffentlich jetzt bald wieder.
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2: Ja, hallo. Schönen Samstag wünsche ich. Schön, dass Sie da sind. Ein ganz schönes Wochenende. Ich hoffe, Sie hatten eine entspannte Woche und haben jetzt noch ein entspannteres Wochenende. Das wäre doch, glaube ich, so am allerbesten. Jeanette hören wir jetzt gleich mit Pocketti was. Und ich finde, wenn man da genau hinhört, wenn man ihr beim Singen mal zuhört, dann, ja, sie singt zwar, aber irgendwie flüstert sie auch so ein kleines bisschen. Ich finde, das klingt richtig schön. Da hört man ihre schöne, weiche, gemütliche Stimme richtig raus.
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1: In ganz vielen Gärten finden wir gerade ja richtig viel Obst, Heidelbeeren, Himbeeren, Pflaumen, Äpfel und noch ganz viel mehr. Oft fehlt aber einfach die Zeit, das alles rechtzeitig zu verbrauchen, bevor es ja vergammelt. Zum Glück gibt es ja aber Möglichkeiten, unser Sommerobst haltbar zu machen, als Marmelade zum Beispiel. Sabine Schütze aus dem ARD-Verbraucherzentrum sagt, das lohnt sich, obwohl wir im Supermarkt ja auch ganz bequem Marmelade bekommen würden.
2: Stimmt, und die gekaufte Marmelade ist ja auch sehr gut und preiswert. Und trotzdem finde ich selbstgemachte Marmelade eine tolle Bereicherung. Für mich ist das eine gute Verwertung und ich kann den Zuckergehalt selbst bestimmen mit dem entsprechenden Gelierzucker. Also, dass ich doppelt so viel Früchte oder gar dreimal so viel Früchte wie Zucker nehme. Und das dritte große Plus selbstgemachter Marmeladen ist, dass ich geschmacklich experimentieren kann. Also Früchte mixen oder Gewürze und Kräuter einsetzen, zum Beispiel Aprikosen mit Rosmarin, Thymian oder Lavendel, Erdbeere mit Minze oder Tonka, Kirsche mit Mandel. Da gibt es endlos viele leckere Möglichkeiten.
1: Ja, jetzt ist süß ja das eine. Was Herzhaftes können wir aber auch aus unserem Sommerobst machen.
2: Chutney. Ich liebe Chutneys. Die sind etwas süß, aber hauptsächlich würzig mit etwas Säure vom Essig. Tolle Kombi. Bei Chutneys kann ich noch viel mehr mit den Zutaten und Gewürzen machen, experimentieren. Hier lassen sich Obst und Gemüse miteinander kombinieren. Birne, rote Beete, perfekt zur Käseplatte. Irgendwas mit Apfel zum Beispiel, Kürbis, passt zu Restegerichten, denen vielleicht dann sogar noch der letzte Pfiff fehlt. Genauso wie Ofengemüse kann ich super dazu nehmen. Pflaumenchutney, super zum Grillen. Übrigens auch ein perfektes Mitbringsel für die nächste Sommerparty.
1: Ja, und Sabine Schütze weiß auch, ob man ein Dörrgerät braucht oder wir das alles im Backofen machen können.
2: Grundsätzlich lassen sich dünne Apfelringe oder Aprikosenscheiben auch im Backofen dörren, also bei niedrigen Temperaturen langsam und sachte trocknen. Und wer das mal macht, kann das gut im Backofen tun. Wer aber viele Trockenfrüchte isst, als Snack oder im Müsli morgens, für den ist so ein Dörrautomat tatsächlich besser. Kostet erstmal, ja, und selbst dörren dauert so 6 bis 12 Stunden, verbraucht auch Strom. Aber wer sich regelmäßig Apfelringe oder Bananenchips kauft, weiß, wie teuer die sind. Also im Dörrautomat trocknet viel Obst auf wenig Platz. Im Backofen müssen wir einen viel größeren Garraum erhitzen. Egal, wie wir es machen. Dörren bei unter 50 Grad erhält die Nährstoffe prima. Und ich habe auf diese Art noch monatelang was vom Sommerobst, wenn ich es anschließend kühl und dunkel aufbewahre.
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1: Es gibt eine aktuelle Meldung aus dem HR4-Verkehrszentrum. Vorsicht in Frankfurt auf der Rosa-Luxemburg-Straße zwischen Frankfurt-Ginnheim und dem Abzweig nach Frankfurt-Riedberg. Da ist ein Fahrradfahrer auf der Fahrbahn entgegen der Fahrtrichtung unterwegs. Ganz besonders aufpassen da bitte in Frankfurt auf der Rosa-Luxemburg-Straße.

Eine aktuelle Meldung aus dem HR4-Verkehrszentrum. Vorsicht auf der A4 Erfurt Richtung Kirchheimer Dreieck zwischen Wildeck-Obersuhl und Wildeck-Höhnebach. Da steht ein defekter PKW auf dem rechten Fahrstreifen.

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3: 15 Uhr. Verkehrsminister Bilger verteidigt Aussetzung von Sonntagsfahrverbot. Frei lehnt expliziten Schutz sexueller Identität im Grundgesetz ab. Darmstadt 98 startet mit Unentschieden in neue Saison. Das Wetter: viel Sonne bei 27 bis 33 Grad. Mein Name ist Stefan Schiebelhut. Bundesverkehrsminister Bilger hat verteidigt, dass einige Bundesländer das Sonntagsfahrverbot für Lkw ausgesetzt haben. Wegen des Niedrigwassers in vielen Flüssen müssen mehr Waren auf der Straße transportiert werden. Bilger sagte im Deutschlandfunk, die Unternehmen bräuchten jetzt diese Flexibilität. Aus der Nachrichtenredaktion Christine Schumann.
4: Das Aussetzen des Sonntagsfahrverbots für Lkw ist laut Bilger außerdem nur ein Punkt. Es gäbe viel mehr Pläne, um auf das Niedrigwasser zu reagieren. Zum Beispiel sollten vermeidbare Baustellen wegfallen, etwa die Sanierung einer Schleuse, und die Bahn solle zusätzliche Kapazitäten für den Güterverkehr bereitstellen. Der BUND hatte kritisiert, es sei keine Lösung, den Schiffstransport durch tausende Lkw-Fahrten zu ersetzen.
3: Wir brauchen mehr Hitzeschutz an Schulen. Das fordert der Deutsche Lehrerverband kurz vor dem Schulstart in Hessen am Montag. Aus dem News-Team Katrin Austermann.
5: Aus Sicht der Lehrer sind verbindliche und einheitliche Regelungen vom Land gefragt. Allein die Möglichkeit, Hitze freizugeben, reiche nicht. Der Chef des Deutschen Lehrerverbandes in Hessen, Krüger, fordert, dass Schulen künftig klimaangepasst gebaut und saniert werden. Die Schulträger sollten Geld aus dem Sondervermögen in den Hitzeschutz investieren. Mit Klimaanlagen könnten Schüler besser lernen. Denn hohe Temperaturen wirkten sich direkt auf Konzentrationsfähigkeit und Lernerfolg aus.
3: Unionsfraktionschef Frei lehnt es ab, ein Verbot der Diskriminierung wegen der sexuellen Identität ins Grundgesetz aufzunehmen. Frei sagte den Funke-Zeitungen, nach dem Anschlag auf den Berliner Christopher Street Day könne er den Wunsch der queeren Community nach diesem symbolischen Schritt verstehen. Dennoch halte er ihn nicht für notwendig. Der Schutz der sexuellen Identität würde die Verfassung überfrachten. In Eiterfeld-Leimbach im Landkreis Fulda ist am Morgen ein Feuer in einer Doppelgarage ausgebrochen. Verletzt wurde niemand. Der Schaden beläuft sich auf geschätzte 100.000 Euro. HR-Reporterin Saskia Klingelschmidt.
6: Laut der Polizei hat ein Landwirt gegen 6:30 Rauch auf einem Grundstück bemerkt. Als die Feuerwehr eintraf, war auch schon eine schwarze große Rauchsäule zu sehen. Es brannte da bereits in einer Doppelgarage, an der auch eine Werkstatt angeschlossen ist. Ein Übergreifen auf angrenzende Stallungen konnte verhindert werden. Allerdings wurde die Garage mit Dach schwer beschädigt. Zur Brandursache ist noch nichts bekannt.
3: Darmstadt 98 hat zum Saisonauftakt der zweiten Fußball-Bundesliga unentschieden gespielt. Gegen Holstein Kiel hieß es am Ende 2:2. Außerdem spielten Heidenheim Osnabrück 4:3 und Karlsruhe Bielefeld 2:1. Bei den Schwimmeuropameisterschaften in Paris hat Klippenspringerin Maike Halbisch aus Baden-Württemberg Bronze geholt. Nach 4 Sprüngen in die Seine aus 20 Metern Höhe musste sich die 21-Jährige nur den Sportlerinnen aus der Ukraine und Italien geschlagen geben. Vorher hatte die deutsche Mixstaffel um Florian Wellbrock den Titel über 4x1500 Meter im Freiwasser gewonnen. Das waren die Nachrichten.
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7: Bis die Sonne heute Abend untergeht, sehen wir sie auch. Kaum Wolken oder eigentlich fast gar keine Wolken sind bis zum Abend unterwegs. Gleichzeitig hält aber auch die Trockenheit weiter an und auch die Hitze. Die Werte liegen jetzt so aktuell zwischen 27 Grad im Reinhardswald und bis zu 33 Grad im Ried. Am Sonntag gibt es auch erstmal wieder viel Sonne. Im Laufe des Tages ziehen vom Südwesten her dann aber mal so ein paar dickere Wolken rein. Am Abend kann es zwischen dem Westerwald, dem Taunus und dem Odenwald dann auch mal schauern und gewittern. Es wird aber auch wieder heiß morgen, bis zu 36 Grad dann. Der Montag macht so ungefähr das Gleiche wie auch der Sonntag, also Sonne, Wolken, auch mal Gewitter. Der Dienstag bleibt auch gleich, es wird nur ein kleines bisschen kühler, 23 bis 32 Grad dann.
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7: Da bitte Vorsicht auf der R4, Erfurt Richtung Kirchheimer Dreieck, zwischen Wildeck-Obersuhl und Wildeck-Höhnebach steht ein defekter PKW auf dem rechten Fahrstreifen. A7 Würzburg Richtung Fulda, zwischen Bad Kissingen-Obertulba und Bad Brückenau-Volkers 6 Kilometer Stau im Baustellenbereich. A7 Kassel Richtung Hannover, zwischen Kassel-Nord und Hahnmünden-Hedemünden 10 Kilometer Stau wegen Bergungsarbeiten. Da ist nur der linke Fahrstreifen frei, nachdem ein Fahrzeug auf dem Standstreifen gebrannt hat. Stadtverkehr Offenbach am Main, die Waldstraße, die ist gerade zwischen der Birkenloher Straße und Odenwaldring wegen eines Wasserrohrbruchs für beide Fahrtrichtungen vorübergehend gesperrt. Und eine aktuelle Gefahrenmeldung kommt noch rein. Vorsicht auf der A7 Fulda Richtung Kassel. Zwischen Bad Hersfeld West und Homberg-Efze, da liegen Reifenteile auf dem rechten Fahrstreifen.
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7: Ja, schön, dass Sie da sind. Hallo. Ich hoffe, Sie haben soweit ein ganz gemütliches Wochenende. Oder vielleicht auch ein erlebnisreiches Wochenende. Kann ja auch mal dazu passen. Egal wie, den passenden musikalischen Mix gibt's hier in HR4. Ben Zucker haben wir gleich im Fox-Mix. Was für eine geile Zeit. Eruption, One-Way-Ticket, Johnny Cash mit Ring of Fire. Und zuallererst hören wir den lieben Andy Borg. Adios, Amor.
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Eine aktuelle Meldung aus dem HR4-Verkehrszentrum. Vorsicht auf der A67, Mannheim Richtung Darmstadt. Zwischen dem Fürnheimer Dreieck und Lorsch gibt es gerade eine ungesicherte Unfallstelle.

0: Was für eine geile Zeit. Ben Zucker in HR4. Und das wird wohl auch Florian Silbereisen so über seine letzten Jahre sagen, vermute ich jetzt einfach mal. Bei ihm ist ja immer irgendwie was los. Und am Dienstag hat er Geburtstag gehabt. 45 Jahre alt ist er geworden. Herzlichen Glückwunsch da von uns allen nochmal. Musikalisch läuft es für ihn ja irgendwie immer super. Und auch bei seinem Job als Moderator hat er auf jeden Fall genug zu tun. Im Herbst wird er zum Beispiel wieder die Goldene Henne moderieren. Da verleiht er dann den größten deutschen Publikumspreis. Ja, und wenn es einen Preis für 45 Jahre Florian Silbereisen geben würde, dann hat er sich den seit dieser Woche auch verdient.
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Eine aktuelle Meldung aus dem HR4-Verkehrszentrum. Vorsicht auf der A3 Köln Richtung Frankfurt zwischen dem Wiesbadener Kreuz und Raunheim. Da befindet sich eine Person auf der Fahrbahn.

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1: Eine Minute nach 4:30 haben wir. Vorsicht auf der A3 Köln Richtung Frankfurt. Zwischen dem Wiesbadener Kreuz und Raunheim, da befinden sich Personen auf der Fahrbahn. Vorsicht auf der A67 Mannheim Richtung Darmstadt. Zwischen dem Firnheimer Dreieck und Lorsch, da gibt es eine ungesicherte Unfallstelle. A7 Würzburg Richtung Fulda, zwischen Bad Kissingen Obertulba und Bad Brückenau-Volkers, 6 Kilometer Stau, da im Baustellenbereich. A7 Kassel Richtung Hannover, es wird immer ein kleines bisschen weniger mit dem Stau dort, zwischen Kassel Nord und Hahnmünden-Hedemünden, jetzt noch 9 Kilometer wegen Bergungsarbeiten. Es ist nur der linke Fahrstreifen frei, da hat ein Fahrzeug auf dem Standstreifen gebrannt.
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1: Und mit dem Meister der Entspannung, wie ich immer finde. Neil Diamond hören wir jetzt. Und bei ihm weiß ich einfach, egal welches Lied wir von ihm hören, das schafft so eine gewisse Gemütlichkeit. Desiree.
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Wichtige aktuelle Meldung aus dem HR4-Verkehrszentrum. Vorsicht bitte auf der A3 und der A485. Butzbach Richtung Gießener Nordkreuz. Zwischen Langgöns und dem Gießener Südkreuz kommt Ihnen ein Fahrzeug entgegen. Bitte fahren Sie da in beiden Richtungen äußerst vorsichtig und nicht überholen. Auf der A3 und der A485 Butzbach Richtung dem Gießener Nordkreuz. Zwischen Langgöns und dem Gießener Südkreuz kommt Ihnen ein Fahrzeug entgegen. Fahren Sie da bitte ganz besonders vorsichtig.

Eine aktuelle Meldung aus dem HFW-Verkehrszentrum. Vorsicht auf der B49 Limburg Richtung Gießen zwischen Heckholzhausen West und Heckholzhausen Ost. Da liegt eine Decke auf der Fahrbahn.

0: Es gibt gute Meldungen von der B3 und der A485 Butzbach Richtung dem Gießener Nordkreuz. Da gibt es keine Gefahr mehr durch ein entgegenkommendes Fahrzeug da zwischen Langgöns und dem Gießener Südkreuz. Aber bitte noch Vorsicht auf der A67 Mannheim Richtung Darmstadt. Zwischen dem Firnheimer Dreieck und Lorsch gibt es eine ungesicherte Unfallstelle. Und bitte auch Vorsicht auf der B49 Limburg Richtung Gießen zwischen Heckholzhausen West und Heckholzhausen Ost. Da liegt eine Decke auf der Fahrbahn.
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0: Ja, durch den Habichtswald bis zur Wilhelmshöhe strampeln sich seit Donnerstag ganz viele Radfahrerinnen und Radfahrer bei der HR-Radtour. Heute geht es so rund um Baunatal. Gerade wird noch geradelt, aber später, dann am Abend, wird gefeiert. Und zwar so richtig auf dem Festplatz im Baunatal. Mit dort ist dann auch HR4-Moderator Uwe Becker. Und er begrüßt da auf der Bühne unter anderem Daniel Sommer und Nick P. Und jetzt kommt das Allerbeste. Wir müssen gar nicht mitgeradelt sein. Die Konzerte können wir uns auch alle so kostenlos mit anschauen. Na, dann machen wir uns doch schon mal jetzt gute Laune und gute Lust auf heute Abend.
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1: 16 Uhr. Milger verteidigt Aussetzung von Sonntagsfahrverbot. Frankfurter SPD-Urgestein Klaus Oesterling ist tot. Darmstadt 98 startet mit Unentschieden in neue Saison. Das Wetter, viel Sonne bei 27 bis 33 Grad. Mein Name ist Stefan Schiebelhut. Bundesverkehrsminister Bilger hat die Aussetzung des Sonntagsfahrverbots für Lkw in einigen Bundesländern verteidigt. Die Firmen bräuchten diese Flexibilität jetzt. Bilger sagte im Deutschlandfunk, der Schritt schaffe zusätzliche Transportmöglichkeiten. Allerdings sei noch viel mehr geplant, um auf das Niedrigwasser in Flüssen zu reagieren. Es sollten Baustellen wegfallen und mehr Kapazitäten bei der Bahn entstehen. Unter anderem der Umweltverband BUND hatte die Aussetzung des Sonntagsfahrverbots für Lkw kritisiert. Der langjährige Frankfurter Stadtverordnete, Verkehrsdezernent und SPD-Fraktionsvorsitzende Klaus Oesterling ist gestorben, gestern nach langer Krankheit im Alter von 74 Jahren. Oberbürgermeister Josef sagte, ihn habe die Nachricht persönlich tief getroffen. HR-Reporter Frank Angermund.
2: Der SPD-Politiker Oesterling war rund drei Jahrzehnte eine prägende Figur in der Frankfurter Kommunalpolitik. Seit 1989 saß er in der Stadtverordnetenversammlung und führte 10 Jahre die SPD-Fraktion. 2016 wurde er Verkehrsdezernent. Er hat unter anderem den Ausbau der U-Bahn-Linie 5 und den Bau der Regionaltangente West vorangetrieben, sowie die Umsetzung der Roten Radwege. OB Josef würdigte Oesterling als demokratisches Urgestein, Ratgeber und Freund.
1: Seit dem Angriff auf den Berliner CSD kommt aus der queeren Community die Forderung, den Schutz der sexuellen Identität im Grundgesetz zu verankern. Doch der neue Fraktionschef der Union im Bundestag, Frei, hat dem eine Absage erteilt. ARD-Hauptstadtkorrespondentin Bianca Schwarz.
3: Er halte das für nicht notwendig, sagte Unionsfraktionschef Thorsten Frei. Den Wunsch der queeren Community könne er verstehen, aber seiner Meinung nach würde das die Verfassung überfrachten, so Frei zu Zeitungen der Funke Mediengruppe. Dabei bezog er sich auf Artikel 3 des Grundgesetzes, der Diskriminierung jeglicher Art verbiete. Frei wörtlich, auch wenn ich die Lage der Betroffenen nachvollziehen kann, mehr Sicherheit für queere Menschen schafft man so nicht.
1: Eigentlich will die EU unabhängig werden von Energie aus Russland. Doch zuletzt hat sie offenbar wieder mehr russisches Flüssiggas importiert, vor allem Frankreich. Die Welt am Sonntag schreibt, die Menge sei im Juni um 14% gestiegen. Dadurch habe Russland pro Tag etwa 60 Millionen Euro mehr eingenommen. Glimpflicher Saisonauftakt für Darmstadt 98. Der Fußball-Zweitligist hat sich 2:2 unentschieden von Holstein Kiel getrennt. Zur Halbzeit lagen die Lilien noch 0:2 hinten. HR-Sportreporter Mathis Hohm.
4: Nach einer Stunde brachte Liliencoach dann Neustürmer Lee in die Partie, der sofort etwas mehr Spielfreudigkeit bei den Darmstädtern ausströmte und in der 76. Minute mit seinem Anschlusstreffer die in der Mittagssonne fast eingeschlafenen Fans aufweckte. Mit dem Anschluss im Rücken kam Darmstadt dann das erste Mal in dieser Partie etwas mehr auf, belohnte sich durch den Kopfballtreffer von Vukotic am Ende dann noch mit dem Ausgleich und dem Endstand von 2:2.
1: Die anderen Ergebnisse: Heidenheim-Osnabrück 4:3, Karlsruhe-Bielefeld 2:1 und Magdeburg-Braunschweig 1:6. Das waren die Nachrichten.
0: Unser Wetter in Hessen.
5: Bis zum Abend bleibt es heute sonnig. Gleichzeitig ja, bleibt die Trockenheit aber auch und auch die Hitze. 27 bis 33 Grad. In Nordhessen kann immer mal noch so ein kühles Lüftchen wehen. Am Sonntag auch erstmal wieder viel Sonne. Im Laufe des Tages ziehen vom Südwesten her dann so mal ein paar dickere Wolken rein. Am Abend kann es zwischen dem Westerwald, dem Taunus und dem Odenwald dann auch noch schauern und gewittern. Und es wird noch mal heißer, bis zu 36 Grad dann. Der Montag macht so ungefähr das gleiche wie der Sonntag. Also es gibt Sonne, Wolken und auch mal Gewitter. Der Dienstag wird dann ein bisschen kühler. 23 bis 32 Grad dann.
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5: Vorsicht auf der A67 Darmstadt Richtung Mannheim. Zwischen Lorsch und dem Firnheimer Dreieck, da liegt ein Metallteil auf den beiden rechten Fahrstreifen. Dann machen wir weiter auf der B49 Limburg Richtung Gießen. Zwischen Heckholzhausen West und Heckholzhausen Ost, da liegt eine Decke auf der Fahrbahn. A7 Würzburg Richtung Fulda. Zwischen Bad Kissingen-Obertulba und Bad Brückenau-Volkers 6 Kilometer Stau im Baustellenbereich. A7, Kassel Richtung Hannover, zwischen Hahnmünden-Lutherberg und Hahnmünden-Hedemünden 6 Kilometer stockender Verkehr. Die A45, Gießen Richtung Dortmund, ist zwischen Dillenburg und Haiger-Burbach wegen Brückenarbeiten gesperrt. Dadurch gibt es 3 Kilometer Stau ab Herborn-West. A67, Mannheim Richtung Darmstadt. Zwischen dem Förnheimer Dreieck und Lorsch gibt es 1 Kilometer Stau nach einem Unfall auf den beiden linken Fahrstreifen. A661, Oberursel Richtung Egelsbach. Zwischen dem Bad Homburger Kreuz und Frankfurt-Eckenheim, da ist der rechte Fahrstreifen in der Baustelle wegen eines brennenden Wohnmobils gerade gesperrt. Bitte vor der Baustelle da links einordnen.
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5: Ja, hallo zusammen. Schön, dass Sie da sind. Schönes Wochenende. So, ich versuche jetzt mal zu pfeifen. Ja, das sollte Harpo sein mit Movistar. Machen wir lieber das Original.
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9:09. Es gibt mehrere aktuelle Meldungen aus dem HR4-Verkehrszentrum. Einmal bitte Vorsicht auf der A7 Fulda Richtung Kassel. Zwischen Homberg-Efze und Malsfeld, da liegt ein Nummernschild auf der Fahrbahn. Und Vorsicht auf der A45 Aschaffenburg Richtung Gießen. Zwischen Florstadt und Wölfersheim, da liegen Reifenteile auf dem rechten Fahrstreifen.

Es gibt noch eine aktuelle Meldung aus dem HR4-Verkehrszentrum. Bitte Vorsicht auf der A7 Kassel Richtung Fulda zwischen Malsfeld und Homberg-Efze. Da gerade eine ungesicherte Unfallstelle.

0: Kavom. Hui, ja, da sind mir fast die Kopfhörer jetzt mal weggeflogen. Frank Sinatra in HR4.
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0: 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Es geht um mehrere tote Klimaaktivisten am Strand, die offenbar über seltsame Rituale und den Kampf gegen ein Bauprojekt verbunden waren. Philipp Münscher aus dem HR4-Team verrät uns schon mal mehr.
2: Es geht weiter. Wir haben noch eine angeschwemmte Leiche.
3: Opfer Nummer 2. Die Kommissare Borowski und Shahin kommen kaum zum Durchschnaufen. Da wird auch schon die dritte Leiche am Strand gefunden.
4: Sie machen alle das Gleiche. Sie recyceln ihre Handys auf demselben Wertstoffhof.
5: Und treffen jemanden, der keine Handys in seiner Nähe duldet, damit nichts dokumentiert und nichts heimlich aufgenommen werden kann.
4: Während er sie zwingt, die K.O.-Tropfen zu nehmen.
5: Wie ein Ritual.
3: 3 Opfer, keine Hinweise auf einen Täter. Freiwillig oder nicht? Das ist die große Frage für Borowski und Shahin. Haben sie es mit Mord oder Suiziden zu tun?
5: Aber wenn sie gezwungen worden sind, die K.O.-Tropfen zu nehmen, dann ist das kein Suizid.
4: Ja, oder sie nehmen die Tropfen doch freiwillig.
5: Oder aus Angst.
3: Die Ermittler stellen fest, dass sich alle 3 für Klimaschutz eingesetzt und gegen ein mondänes Bauprojekt am Strand protestiert hatten. Und dann ist da noch die mysteriöse Zenaida. Eine Influencerin, mit der die Opfer alle Kontakt hatten. Aber keiner kennt sie persönlich, sondern nur ihre perfekt in Szene gesetzten Videos, die immer nur eine Message aussenden. Tut was.
6: Du hast Angst. Aber welche Angst ist größer? Die Angst, etwas zu tun oder nichts zu unternehmen?
3: Alle 3 Opfer haben mit Zenaida gechattet. Mila versucht, ihre Identität rauszukriegen und stößt dabei auf die Programmiererin Sophia.
7: Sind Sie befreundet?
8: Ja, schon.
7: Haben Sie sich nicht mal getroffen oder so?
8: Nein.
3: Mit klassischer Polizeiarbeit kommen die Kommissare hier nicht weiter, das ist klar. Borowski versucht, das Vertrauen der jungen Leonie zu gewinnen, einem weiteren potenziellen Opfer, die sowohl mit Zenaida als auch mit den 3 Toten Kontakt hatte.
7: Wir kämpfen gegen dieses Immobilienprojekt, aber wird der Meeresspiegel eh so hoch steigen, dass es diesen Luxusscheiß irgendwann überschwemmt?
5: Das wäre ja nur gerecht.
7: Es trifft aber nicht nur genau die. Und deshalb müssen wir mutiger sein.
3: Es ist ein ebenso philosophischer wie spannungsgeladener Near-Future-Thriller mit dystopischen Anklängen. 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
5: Das ist es, Mila. So kriegen wir sie. Genau so.
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Es gibt eine aktuelle Meldung aus dem HR4-Verkehrszentrum. Vorsicht auf der A7 Kassel Richtung Fulda zwischen Malsfeld und Homberg-Efze. Da gibt es eine ungesicherte Unfallstelle und es liegen Fahrzeugteile auf der Fahrbahn.

0: Eine Minute nach 5:30 haben wir
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0: Und da ist wieder ganz schön viel los. 8 Meldungen haben wir da aktuell. Erstmal die Gefahrenmeldungen. Vorsicht, auf der A7, Fulda Richtung Kassel. Zwischen Homberg-Efze und Malsfeld, da liegt ein Nummernschild auf der Fahrbahn. Vorsicht auf der A7 Kassel Richtung Fulda, zwischen Malsfeld und Homberg-Efze. Eine ungesicherte Unfallstelle und es liegen Fahrzeugteile auf der Fahrbahn. Und auch Vorsicht auf der A45, Aschaffenburg Richtung Gießen, zwischen Florstadt und Wölfersheim. Da liegen Reifenteile auf dem rechten Fahrstreifen. Die weiteren Meldungen, A7, Würzburg Richtung Fulda, zwischen Bad Kissingen-Obertulba und Bad Brückenau-Volkers. 6 Kilometer Stau im Baustellenbereich. Die A45, Gießen Richtung Dortmund, ist zwischen Dillenburg und Haiger-Burbach wegen Brückenarbeiten gerade gesperrt. Dadurch gibt es 3 Kilometer Stau ab Herborn-West. Die A67, Mannheim Richtung Darmstadt, zwischen dem Fürnheimer Dreieck und Lorsch. 1 Kilometer Stau nach einem Unfall auf den beiden linken Fahrstreifen. A661, Oberursel Richtung Egelsbach, zwischen dem Bad Homburger Kreuz und Frankfurt-Eckenheim. Da ist der rechte Fahrstreifen in der Baustelle wegen eines brennenden Wohnmobils gerade gesperrt. Bitte vor der Baustelle links einordnen. Im Bereich Gräfenwiesbach wird gerade wegen eines Waldbrands gebeten, außerdem Fenster und Türen geschlossen zu halten. Und achten Sie bitte heute auch ganz besonders auf die Fahrradfahrer, die mit der HR-Radtour unterwegs sind. Heute Nachmittag geht's vom Habichtswald bis zum Endpunkt der heutigen 2. Tagesetappe zurück nach Baunatal.
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0: Ja. Und ich wünsche einfach einen ganz schönen Nachmittag und ein ganz schönes Wochenende. Schön, dass Sie da sind.
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Da muss ich leider dazwischen. Es gibt eine aktuelle Meldung aus dem HF4-Verkehrszentrum. Vorsicht auf der B47, Bensheim Richtung Worms. Zwischen Bensheim und Lorsch, da kommt Ihnen ein Fahrzeug entgegen. Fahren Sie da in beiden Richtungen bitte äußerst vorsichtig und überholen Sie nicht. Auf der B47, Bensheim Richtung Worms, zwischen Bensheim und Lorsch, kommt Ihnen da ein Fahrzeug entgegen. Bitte in beiden Richtungen äußerst vorsichtig fahren und bitte nicht überholen.

0: Barry Manilow, Mandy hier in HR4 und jetzt gleich macht Kevin Wager weiter.
1: Hallo, ich wollte gerade sagen, Schluss mit Schmusen, jetzt wird gefeiert.
0: Schluss mit Schmusen, aber Kevin, ich merke das gerade so und wir haben uns nicht abgesprochen. Wir haben beide die gleiche Oberteilfarbe an, so ein bisschen so ein, was ist das?
2: Ja, ausgewaschenes Rosa.
0: Sie können ja mal auf die HR4 Webcams gehen, ich glaube, da sieht man das ganz gut.
1: Wenn wir beide schmusen würde, da wüsste man nicht, wer ist jetzt
0: genau,
1: wer.
0: Genau, da weiß man nicht, wer ist wer, aber sag mal einfach, das ist die Farbe der guten Laune heute.
1: Oder? Ja, unbedingt, ich freue mich. Gleich geht's los, ARD Schlagerparty ab 5.
0: Genau, wie kann man bei dir mitmachen? Wie kann man dabei sein?
1: Es gibt ganz, ganz viele Wege. WhatsApp, Mail oder auch Telefonnummer. Ich verrate jetzt mal einen Weg. Schicken Sie mir gerne eine WhatsApp-Sprachnachricht oder eine Textnachricht. 069 155 4x4. 069 155 4x4. Ich
0: freue
1: mich.
0: Haben wir uns gemerkt, die ARD Schlagerparty mit Kevin Wager ab 5. Ich wünsche ein schönes Wochenende. Ich bin raus für heute. Ciao. Auf den

Eine aktuelle Meldung aus dem HR4-Verkehrszentrum. Vorsicht auf der A7 Kassel Richtung Würzburg zwischen Fulda-Mitte und dem Fulda-A-Dreieck. Da liegen Reifenteile auf dem linken Fahrstreifen.

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6: 17 Uhr. Klingbeil will offenbar Steuerfreibeträge für große Vereine senken. Frankfurter SPD-Urgestein Klaus Lösterling ist tot. Darmstadt 98 startet mit Unentschieden in neue Saison. Das Wetter weiter viel Sonne bei 27 bis 33 Grad. Mein Name ist Stefan Schiebelhut. Von der geplanten Einkommensteuerreform sind erste Details bekannt geworden. Dem ARD-Hauptstadtstudio liegt ein Referentenentwurf vor. Demnach will Finanzminister Klingbeil den Steuerfreibetrag für Vereine kürzen von 5.000 auf 1.000 Euro. ARD-Korrespondentin Bianca Schwarz.
7: Erzielt ein Verein dann Gewinne über 1.000 Euro, wird das gesamte Einkommen steuerpflichtig, darunter bleibt es steuerfrei. Ehrenamtliche und gemeinnützige Vereinsarbeit soll davon nicht betroffen sein. Das Finanzministerium verspricht sich davon rund 45 Millionen Euro Steuermehreinnahmen. Im Referentenentwurf geht es auch um das Kindergeld. Es soll im kommenden Jahr um 8 Euro steigen. 2028 soll eine weitere Erhöhung um 5 Euro folgen, auf dann 272 Euro.
6: Bundesverkehrsminister Bilger hat die Aussetzung des Sonntagsfahrverbots für Lkw in einigen Bundesländern verteidigt. Die Firmen bräuchten diese Flexibilität jetzt. Bilger sagte im Deutschlandfunk, der Schritt schaffe zusätzliche Transportmöglichkeiten. Unter anderem der Umweltverband BUND hatte die Aussetzung des Sonntagsfahrverbots für Lkw kritisiert. Frankfurter SPD-Urgestein Klaus Oesterling ist tot. Der langjährige Stadtverordnete und SPD-Fraktionschef ist gestern nach langer Krankheit im Alter von 74 Jahren gestorben. Als Verkehrsdezernent hatte Oesterling unter anderem den Ausbau der U-Bahn-Linie 5, die Regionaltangente West und die Umsetzung der roten Radwege vorangetrieben. Oberbürgermeister Josef würdigte Oesterling als brillanten Kopf in Verkehrs- und Haushaltsfragen. Er sei ihm ein Ratgeber und Freund gewesen. Auf Mallorca haben bis zu 2000 Menschen gegen den Massentourismus demonstriert. Die Kundgebung fand diesmal im Westen der Insel, in der Stadt Sollières, statt. Die Menschen protestierten, weil durch den Tourismus die Wohnungsnot immer größer wird. Vor 2 Wochen hatten Zehntausende in Palma demonstriert. Dabei hatte es auch Auseinandersetzungen mit der Polizei gegeben. Die gab es diesmal nicht. Im ersten Spiel der neuen Saison der zweiten Fußball-Bundesliga hat sich Darmstadt 98 ein Unentschieden erkämpft. Gegen Holstein Kiel stand es im eigenen Stadion zur Halbzeit 0:2, aber dann sind die Lilien zurückgekommen und die Partie endete 2:2. Trainer Florian Kohfeldt sagte uns, die Mentalität bei seinem Team habe einfach gestimmt.
8: Die musste ich gar nicht einfordern, die hat diese Mannschaft vom ersten Tag an den Tag gelegt und da arbeiten wir weiter dran, wir bestärken sie, wir fachen sie an und ich verstehe, dass nach 0-2 Rückstand viel über Mentalität geredet wird. Ich fand uns aber, was Struktur, Raumbesetzung, Pressingabläufe angeht, fand ich uns über 90 Minuten die bessere Mannschaft.
6: Außerdem spielten Heidenheim-Osnabrück 4:3, Karlsruhe-Bielefeld 2:1 und Magdeburg-Braunschweig 1:6. In der dritten Liga hat Wien Wiesbaden sein Heimspiel gegen Preußen-Münster 1:3 verloren. Das waren die Nachrichten.
9: Das Wetter für Deutschland, heiß und fast überall sonnig. morgen. Keine großen Veränderungen. Ab Sonntagnachmittag kann es ein paar wenige Schauer und Gewitter geben. An der Nordsee morgen maximal 24, am Oberrhein bis zu 36 Grad. Die neue Woche, die bringt erstmal wenig Abkühlung und Regen. Montag werden es 36 Grad, Dienstag bis zu 33. Das Neueste aus unserem Verkehrszentrum, die A1 Lübeck Richtung Fehmarn, ist zwischen Parnsdorf und Scharbeutz nach einem Unfall gesperrt. A2 Dortmund Richtung Braunschweig, zwischen Dreieck Hannover West und Hannover Lahe, ist die Fahrbahn bis Montag 5 Uhr wegen Bauarbeiten gesperrt. Derzeit 3 Kilometer Stau auf der A3 Passau Richtung Nürnberg zwischen Schwarzach und Bogen. Und das nach einem Unfall, da ist die Fahrbahn aktuell gesperrt. A7 Würzburg Richtung Fulda zwischen Bad Kissingen-Obertulba und Bad Brückenau-Volkers 6 Kilometer Stau im Baustellenbereich. Die A9 Berlin Richtung Halle-Leipzig ist zwischen Coswig und Fockerode nach einem Unfall im Baustellenbereich komplett gesperrt. A661 Oberursel Richtung Egelsbach zwischen Frankfurt-Heddernheim und Frankfurt-Eckenheim Reinigungsarbeiten auf dem rechten Fahrstreifen. Im Bereich Gräfenwiesbach wird wegen eines Waldbrandes gebeten, alle Fenster und Türen bitte geschlossen zu halten. Und bitte achten Sie heute ganz besonders auf die Fahrradfahrer, die mit der HR-Radtour unterwegs sind. Heute Nachmittag geht's vom Habichtswald bis zum Endpunkt der heutigen zweiten Tagesetappe zurück nach Nordhessen ins schöne Baunatal.
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9: Endlich wieder Samstag, endlich wieder mit Ihnen zusammen eine gute Zeit haben. Hallo! Starten wir mit einem richtig guten Oldie von Cliff Richard, einem Hit zum Mitsingen von Jürgen Drews und aktuellem Schlager von Maite Kelly.
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Wir feiern die ARD Schlagerparty. Hier können Sie die Musik mitbestimmen. Welchen Hit wollen Sie heute in unserer gemeinsamen Party hören? Machen Sie sich gerne Gedanken und schreiben Sie eine Mail an schlagerparty@ard.de. Steffi in Schimmeldewoog, das ist im Odenwald, hat direkt eine Mail geschickt und sie wünscht ihrer Tochter Lotta und Lottas Freunden ganz viel Spaß auf der Kerwe in Siedelsbrunn. Und da steht nämlich heute Abend die Rodensteiner auf der Bühne. Als kleines Warm-up wünscht sie sich für alle den aktuellen Titel Ciao, Ciao, Amore.

Andrea Berg hat einen neuen Titel gestern frisch veröffentlicht. Er heißt »Das kann uns keiner nehmen«. Mich hat er noch nicht ganz so überzeugt beim ersten Hören, aber es gibt ja Titel, die muss man vielleicht 2-3 Mal hören, dann werden sie immer besser. Jetzt höre ich ihn einfach ein zweites Mal und vielleicht hören Sie ihn jetzt zum allerersten Mal. Wer ihn schon öfters gehört hat, ist Lisette aus Kirchheim und sie hat sich den Titel direkt bei uns gewünscht. Perfektes Timing, denn jetzt gibt's die ARD-Schlagerparty-Premiere vom neuen Andrea Berg-Titel. Wir hören jetzt mal genauer hin.

0: toller, gute Laune-Hit von Lionel Richie. Und damit schauen wir auf die Straßen. Es ist eine Minute nach 5:30. A1 Lübeck Richtung Fehmarn zwischen Rathe, Kau und Scharbeutz 6 Kilometer Stau. A2 Dortmund Richtung Braunschweig zwischen Dreieck Hannover West und Hannover Lahe ist die Fahrbahn bis Montag 5 Uhr wegen Bauarbeiten gesperrt. Die A3 Passau Richtung Nürnberg ist zwischen Schwarzach und Bogen nach einem Unfall gesperrt, derzeit 3 Kilometer Stau. Auch Stau auf der A7 Würzburg Richtung Fulda zwischen Bad Kissingen, Obertulba und Bad Brückenau-Volkers 6 Kilometer und das im Baustellenbereich. 3 Kilometer Stau nach einem Unfall auf der A8 Stuttgart Richtung München zwischen Märklingen und Ulm-Ost. Die A9 Berlin Richtung Halle-Leipzig zwischen Coswitz und Fockerode nach einem Unfall im Baustellenbereich ist die Fahrbahn da gesperrt. Die A45 Gießen Richtung Dortmund ist zwischen Dillenburg und Haiger-Burbach wegen Brückenarbeiten gesperrt, dadurch 3 Kilometer Stau ab Herborn West. Und schauen wir noch auf die A661 Oberursel Richtung Egelsbach zwischen Frankfurt-Heddernheim und Frankfurt-Eckenheim, Reinigungsarbeiten auf dem rechten Fahrstreifen.
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0: Hallo, du kannst nicht immer 17 sein, da hat Chris Roberts recht, den hören wir gleich. Davor liefert Anna-Karina Wojcik aktuellen kraftvollen Schlager.

So klingt die ARD-Schlagerparty. Sabine in Leun, die freut sich jetzt, denn sie wird von ihrem Mann Carsten gegrüßt. Und für sie gibt's jetzt den Titel Alemannia von Christine Stark.

0: Der Bernd aus Niedereschbach. Ich wünsche mir an diesem sonnigen Samstagnachmittag für unsere Schlagerparty das Lied von Foxclub Fürstenfeld und grüße damit alle Freunde, Verwandte und Bekannte, besonders meine Freunde von der Freitagsrunde und dort die Runde, die Birgit, die Christine, die Sabrina, die Gudrun, meine Mama, mein Papa, sowie alle Freunde und Verwandte, ansonsten auch alle H4-Hörer und Schlagerhörer von der Schlagersendung heute.
1: Langsam.

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2: Uhr. Klingbeil will offenbar Steuerfreibeträge für große Vereine senken. Verkehrsminister Bilger verteidigt Aussetzung von Sonntagsfahrverbot. Darmstadt 98 startet mit Unentschieden in neue Saison. Das Wetter in der Nacht 19 bis 10 Grad, morgen sonnig bis 36 Grad, dabei einzelne Schauer und Gewitter. Mein Name ist Andreas Gerlach. Auf große Vereine wie Wirtschaftsverbände oder Profisportvereine könnten bald höhere Steuern zukommen. Dem ARD-Hauptstadtstudio liegt ein Referentenentwurf aus dem Bundesfinanzministerium hervor. Danach will Finanzminister Klingbeil den Steuerfreibetrag für Vereine mit wirtschaftlichen Interessen deutlich senken, von 5.000 auf 1.000 Euro. Klingbeil erhoffe sich dadurch mehr Steuereinnahmen. Ausgenommen blieben gemeinnützige Vereine, also beispielsweise kleine Sport-, Musik- oder Feuerwehrvereine. In Rheinland-Pfalz, Niedersachsen und Nordrhein-Westfalen sowie im Saarland dürfen Lkw morgen auf den Autobahnen fahren. Diese Länder haben das Sonntagsfahrverbot ausgesetzt. Bundesverkehrsminister Bilger hat die Entscheidung im Deutschlandfunk verteidigt. Aus der Nachrichtenredaktion Christoph Johansen.
3: Der CDU-Politiker verwies auf das Niedrigwasser in deutschen Flüssen, das den Warentransport derzeit massiv beeinträchtigt. Unternehmen brauchten jetzt Flexibilität und zusätzliche Möglichkeiten, so Bilger. Der Bundesverband der deutschen Industrie begrüßte die Entscheidung. Das könne die Auswirkungen des Niedrigwassers abmildern und die Wertschöpfungsketten stabilisieren. Kritik kommt von der Umweltorganisation BUND. Die Verlagerung von Transporten auf die Straße belaste Mensch und Klima.
2: Nach dem Fund einer Sprengstoffdrohne am Flughafen Leipzig-Halle hat die Polizei einen Posten mit einem speziellen Radarsystem zur Drohnenerkennung installiert. Die Bundespolizei will dazu keine Details nennen. Nach einem Bericht des Nachrichtenportals Tag24 kann das Radarsystem anfliegende Drohnen auf größere Distanzen erkennen und deren Flugbahn verfolgen. Heute ist ein weiterer Vorfall bekannt geworden. Wie die Bundeswehr bestätigte, wurden 2 Drohnen über einem Bundeswehrstandort in Nordrhein-Westfalen gesichtet. Nach der Landtagswahl in Sachsen-Anhalt würde die Führung der Bundes-CDU ihren Landesverband nicht frei über eine Koalition mit der AfD entscheiden lassen. Das hat Unionsfraktionschef Frei der Funke Mediengruppe gesagt. Normalerweise halte sich die Bundespartei bei der Regierungsbildung in den Ländern raus. Bei dieser grundsätzlichen Frage sei aber die ganze Partei betroffen. Frei verwies auf das Kooperationsverbot mit der AfD. Das könne nicht je nach Bundesland anders beantwortet werden. Glimpflicher Saisonauftakt für Darmstadt 98. Der Fußball-Zweitligist hat sich 2:2 unentschieden von Holstein Kiel getrennt. Zur Halbzeit lagen die Lilien noch 0:2 hinten. HR-Sportreporter Mathis Hohm.
4: Nach einer Stunde brachte Liliencoach dann Neustürmer Lee in die Partie, der sofort etwas mehr Spielfreudigkeit bei den Darmstädtern ausströmte und in der 76. Minute mit seinem Anschlusstreffer die in der Mittagssonne fast eingeschlafenen Fans aufweckte. Mit dem Anschluss im Rücken kam Darmstadt dann das erste Mal in dieser Partie etwas mehr auf, belohnte sich durch den Kopfballtreffer von Vukotic am Ende dann noch mit dem Ausgleich und dem Endstand von 2:2.
2: Die anderen Ergebnisse aus der zweiten Liga: Heidenheim-Osnabrück 4:3, Karlsruhe-Bielefeld 2:1 und Magdeburg-Braunschweig 1:6. Und das waren die Nachrichten.
5: Was macht das Wetter bei uns in Deutschland? Heiß und fast überall sonnig. Morgen keine großen Veränderungen. Ab Sonntagnachmittag kann es ein paar wenige Schauer und Gewitter geben. An der Nordsee morgen maximal 24 Grad, am Oberrhein bis zu 36. Die neue Woche, die bringt erstmal wenig Abkühlung und Regen. Montag erwarten wir bis 36 Grad, Dienstag bis 33. Das Neueste aus unserem Verkehrszentrum. Vorsicht auf der A3 Köln Richtung Frankfurt zwischen Mönchhof-Dreieck und Kelsterbach steht ein defektes Fahrzeug auf dem linken Fahrstreifen. Stau gibt es auf der A1 Lübeck Richtung Fehmarn zwischen Rathekau und Scharbeutz 4 Kilometer. A2 Dortmund Richtung Braunschweig zwischen Dreieck Hannover West und Hannover Lahe ist die Fahrbahn bis Montag 5 Uhr wegen Bauarbeiten gesperrt. Weiter mit der A3 Passau Richtung Nürnberg. Hier ist zwischen Schwarzach und Bogen nach einem Unfall die Fahrbahn gesperrt. Derzeit 5 Kilometer Stau ab Metten. A7 Würzburg Richtung Fulda zwischen Bad Kissingen, Obertulbach und Bad Brückenau-Volkert 6 Kilometer Stau im Baustellenbereich. Weiter mit der A3 Stuttgart Richtung München zwischen Märklingen und Ulm-Ost 3 Kilometer Stau nach einem Unfall. A9 Berlin Richtung Halle-Leipzig zwischen Kosewitz und Focke-Rode ein Unfall auf dem rechten Fahrstreifen, auch im Baustellenbereich. Letzte Meldung für die A661 Oberursel Richtung Ingelsbach zwischen Frankfurt-Heddernheim und Frankfurt-Eckenheim. Reinigungsarbeiten auf dem rechten Fahrstreifen. Wenn Sie unterwegs sind, kommen Sie gut an.
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5: Guten Abend, schön, dass Sie mit dabei sind.
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0: Wir bekommen so viele gute Musikwünsche von Ihnen. Verraten Sie doch auch gerne Ihren Musikwunsch. Unser Anrufbeantworter ist kostenfrei erreichbar, rund um die Uhr, unter der Telefonnummer 0800 4x7224. 0800 4x7224.
1: Mein Name ist Helmut Weyand aus dem Wittgensteiner Land. Ich wünsche mir von Sasko Ausrenig und die Oberkleiner das Lied Hallo kleine Maus. Und damit grüße ich alle, die mich kennen, in nah und fern. Einen besonderen Gruß geht an Jasmin Sänger aus Siegen und an andere Hörer, die mich kennen im Raum 100.000. Und einen besonderen Gruß an den Moderator Kevin Wager. Mach weiter so. Ich wünsche allen einen schönen Samstagabend und viel Spaß mit der Musik.

0: Wir feiern die ARD-Schlagerparty. Bei diesem Wetter momentan gibt es die einen, die freuen sich über die Temperaturen und die anderen würden es gerne etwas kälter haben. Wie geht's Ihnen da? Am Wetter ändern können wir ja jetzt nichts, aber die passende Musik dazu spielen. Also wer eher Lust auf Abkühlung und Winter hat, für den hätte ich diesen Titel hier im Angebot. Ja, und wer den Sommer eher genießt, für den hat Mary Rose den richtigen Titel.
1: Denn es ist Sommer, endlich wieder Sommer, Wind in meinen Haaren.
0: Welchen der beiden Hits sollen wir gleich komplett hören? Rufen Sie gerne kostenfrei an und sagen Sie Sommer oder Winter unter der Nummer 0800 44 22 802. Ich wiederhole nochmal, kostenfrei 0800 44 22802. Und der Titel, der zuerst zwei Stimmen bekommt, der gewinnt. Und wir gehen jetzt mal hier ans Telefon. Hier ist die ARD Schlagerparty. Mit wem spreche ich denn? Hallo? Ja, das klappt nicht. Dann gehen wir mal hier rein. Hallo, guten Abend. Mit wem spreche ich?
2: Ja, hier ist die Petra Schweizer aus Frankfurt. Ich wünsche mir die Mary Rose.
0: Sehr gut, Petra. Vielen Dank. Genießen Sie den Abend denn?
2: Ja, auf jeden Fall. Wir sind im Garten und genießen das herrliche Wetter.
0: Ach schön, dann viel Spaß weiterhin im Garten. Liebe Grüße.
2: Dankeschön, tschüss.
0: Ein Punkt für Mary Rose. Wer ist denn in dieser Leitung? Guten Abend, mit wem spreche ich?
3: Hallo, Walter Reck aus Bad Münstereppenburg an der Nahe.
0: Walter, welchen Titel soll es denn für Sie sein?
3: Habe ich richtig gehört, Mary Rose?
0: Mary Rose oder Wolfgang Ambros mit Skifahren?
3: Die Mary Rose. Und damit, die wird zwar nicht gewinnen, Skifahren ist natürlich ein Hammer, aber ich liebe die Mary Rose.
0: Aber sie hat jetzt mit ihrer Stimme automatisch gewonnen, denn mit ihrer Stimme hat Mary Rose jetzt schon zwei Stimmen. Und damit hören wir jetzt Sommer von Mary Rose.
3: Dankeschön.
0: Schönen Abend Ihnen.
3: Ja, Stammhörer sind wir.
0: Ach, dann ganz, ganz liebe Grüße und genießen Sie den Abend mit uns.
3: Dankeschön.
0: Tschüss.
3: Tschüss.

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1: Jetzt ist es 6:30. Nee, andersum 6:30 schon, wie schnell die Zeit vergeht. 6:30, ein Blick auf die Straßen. Vorsicht auf der A45 Gießen Richtung Aschaffenburg. Zwischen Münzenberg und Wölfersheim liegt ein Metallrohr auf der Fahrbahn. Die A1 Fehmarn Richtung Lübeck zwischen Scharbeutz und Rathekau. 8 Kilometer stockender Verkehr. A2 Dortmund Richtung Braunschweig zwischen Dreieck Hannover West und Hannover Lahe ist die Fahrbahn bis Montag 5 Uhr wegen Bauarbeiten gesperrt. Es geht auf die A3 Passau Richtung Nürnberg. Hier ist zwischen Schwarzach und Bogen nach einem Unfall die Fahrbahn gesperrt, deswegen derzeit 4 Kilometer Stau ab Metten. A3 Frankfurt Richtung Köln zwischen Kelsterbach und Mönchhofdreieck, 3 Kilometer stockender Verkehr. Stau auf der A7 Würzburg Richtung Fulda zwischen Bad Kissingen, Obertulba und Bad Brückenau-Volkers, 6 Kilometer im Baustellenbereich. A8 Stuttgart Richtung München zwischen Märklingen und Ulm-Ost, 3 Kilometer Stau nach einem Unfall. A9 Berlin Richtung Halle-Leipzig zwischen Coswig und Fockerode, ein Unfall auf dem rechten Fahrstreifen, auch das im Baustellenbereich. Gute Fahrt Ihnen!
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1: Schön, dass wir zusammen diesen Abend verbringen. Bugs Fizz heizen uns jetzt gleich richtig ein. Und davor gibt's Ladies Night von Francine Jordi.

So klingt der Samstagabend. Jonna hört uns über NDR Schlager im Bliedersdorf, das ist in Niedersachsen. Und Jonna möchte gern Stefan Ross sich wünschen mit Party miteinander. Großer Fan auf jeden Fall von Stefan Ross, liebt auch immer wieder sonntags. Da ist die Freude ja groß, wenn es morgen um 10.03 Uhr wieder im Ersten losgeht mit Stefan Ross und immer wieder sonntags. Und wir hören ihn jetzt schon mit Party miteinander. Hier ist Stefan Ross.

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1: Die Party für uns alle, da lacht der Pietro Basile. Von uns allen, für uns alle, denn Sie bestimmen ja die Musik mit. Welchen Musikwunsch wollen Sie denn? Schicken Sie mir gerne zum Beispiel Ihre Grüße und auch Ihre Sprachnachricht über WhatsApp an 069 155 4x4. Kostenfrei zu uns 069 155 4x4.
2: Hallo lieber Kevin, hallo liebes Schlagerparty-Team. Ich bin der Eckhardt aus Eringshausen. Ich würde mich freuen, wenn Sie den ganz, ganz neuen Titel von Vincent Groß und Tim Peters spielen würden. Ich frage für einen Freund. Der ist gestern erst rausgekommen und passt wunderbar in die Schlagerparty. Ich grüße ganz Schlager Deutschland und wünsche ein wunderschönes Wochenende.

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Patrick Lindner, am Samstagabend, wenn Sie die App, oder andersrum, wenn Sie, ich fange nochmal an, wenn Sie, ja, jetzt habe ich den Faden verloren. Also, wenn Sie gerade erst eingeschaltet haben oder die Schlagerparty letzte Wochen einfach mal nachhören wollen, dann geht es jetzt über unsere neue ARD Sounds App.

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5: Vereine sollen offenbar höhere Steuern zahlen. Verkehrsminister verteidigt Aussetzung von Sonntagsfahrverbot. Trockenheit führt zu mehreren Bränden in Hessen. Das Wetter in der Nacht 19 bis 10 Grad, morgen sonnig bis 36 Grad, dabei einzelne Schauer und Gewitter. Mein Name ist Andreas Gerlach. Auf große Vereine wie Wirtschaftsverbände oder Profisportvereine könnten bald höhere Steuern zukommen. Dem ARD-Hauptstadtstudio liegt ein Referentenentwurf aus dem Bundesfinanzministerium vor. Danach will Finanzminister Klingbeil den Steuerfreibetrag für Vereine mit wirtschaftlichen Interessen deutlich senken, von 5.000 auf 1.000 Euro. Klingbeil erhoffe sich dadurch mehr Steuereinnahmen. Ausgenommen blieben gemeinnützige Vereine, also beispielsweise kleine Sport-, Musik- oder Feuerwehrvereine. Bundesverkehrsminister Bilger hat verteidigt, dass einige Bundesländer das Sonntagsfahrverbot für Lkw ausgesetzt haben. Wegen des Niedrigwassers in vielen Flüssen müssen mehr Waren auf der Straße transportiert werden. Bilger sagte im Deutschlandfunk, die Unternehmen bräuchten jetzt diese Flexibilität. Aus der Nachrichtenredaktion Christine Schumann.
6: Das Aussetzen des Sonntagsfahrverbots für Lkw ist laut Bilger außerdem nur ein Punkt. Es gäbe viel mehr Pläne, um auf das Niedrigwasser zu reagieren. Zum Beispiel sollten vermeidbare Baustellen wegfallen, etwa die Sanierung einer Schleuse, und die Bahn solle zusätzliche Kapazitäten für den Güterverkehr bereitstellen. Der BUND hatte kritisiert, es sei keine Lösung, den Schiffstransport durch tausende Lkw-Fahrten zu ersetzen.
5: Das Bundesinnenministerium plant offenbar Änderungen beim Personalausweis. Die Rheinische Post berichtet, künftig könnte die Adresse darauf wegfallen. Aus der Nachrichtenredaktion Thomas Bertsch.
7: Bisher muss die Adresse beispielsweise bei Umzügen mit einem Aufkleber auf dem Personalausweis aktualisiert werden. Verzichte man auf die Adresse, würde das die Bürokratie entlasten, schreibt die Zeitung und beruft sich auf einen Ministeriumssprecher. Im Gespräch seien bei der neuen Generation der Ausweise auch ein größeres Foto und weitere Sicherheitsmerkmale wie etwa ein spezieller Code. Bis Ende kommenden Jahres wird demnach an der Konzeption des neuen Personalausweises gearbeitet.
5: Die Trockenheit in Hessen hatte auch heute zu mehreren Bränden geführt. So brannten ein 10.000 Quadratmeter großes Feld in Solms im Lahn-Dill-Kreis und ein Stück Wald in Rothenburg an der Fulda. Außerdem ein 4.800 Quadratmeter großes Waldstück in einem Ortsteil von Gräfenwiesbach im Taunus. HR-Reporterin Gabi Beck.
8: Kurz vor 3 Uhr haben die Sportler auf dem naheliegenden Sportplatz von Hundstadt die offenen Flammen im Wald gesehen und sofort die Feuerwehr alarmiert. Die kam aus insgesamt 5 Gemeinden aus dem Hochtaunuskreis und hatte den Brand schon nach knapp 2 Stunden unter Kontrolle. 200 Feuerwehrleute konnten nur mit Abstand löschen, da der Wald mit Munition aus dem Zweiten Weltkrieg belastet ist. Teilweise griffen die Flammen auf das naheliegende Gelände des heutigen Versorgungslagers der Bundespolizei über.
5: Darmstadt 98 hat sich zum Saisonauftakt der zweiten Fußball-Bundesliga ein Unentschieden erkämpft. Die Lilien holten einen 0:2 Rückstand zu Hause gegen Holstein Kiel noch auf und trennten sich schließlich 2:2. Außerdem spielten Heidenheim Osnabrück 4:3, Karlsruhe Bielefeld 2:1 und Magdeburg Braunschweig 1:6. Und das waren die Nachrichten.
9: Das Wetter für Deutschland, noch immer heiß und fast überall sonnig. Morgen keine großen Veränderungen, ab Sonntagnachmittag kann es ein paar wenige Schauer und Gewitter geben. An der Nordsee morgen maximal 24 Grad, am Oberrhein erwarten wir bis zu 36 Grad. Die neue Woche, die bringt erstmal wenig Abkühlung und Regen. Montag erwarten wir 36 Grad, Dienstag werden es bis zu 33 Grad. Hallo liebe Autofahrer, die A1 Fehmarn Richtung Lübeck zwischen Scharbeutz und Rathekau, 6 Kilometer stockender Verkehr. A2 Dortmund Richtung Braunschweig. Zwischen Dreieck-Hannover West und Hannover-Lahe ist die Fahrbahn bis Montag 5 Uhr wegen Bauarbeiten gesperrt. 7 Kilometer Stau auf der A3 Würzburg Richtung Frankfurt zwischen Weibersbrunn und Hößbach. Weiter mit der A3 Frankfurt Richtung Köln zwischen Kelsterbach und Mönchhof-Dreieck 3 Kilometer stockend. A7 Würzburg Richtung Fulda zwischen Bad Kissingen, Obertulba und Bad Brückenau-Volker 6 Kilometer Stau im Baustellenbereich. Auch im Baustellenbereich gibt es Probleme auf der A9 Berlin Richtung Halle-Leipzig zwischen Coswig und Fockerode. Ein Unfall auf dem rechten Fahrstreifen im Baustellenbereich. A66 Fulda Richtung Frankfurt. Die Abfahrt Gründau-Rotenbergen ist wegen eines Unfalls auf der anschließenden K903 Richtung Freigericht gesperrt. Bitte weiträumig umfahren. B43A Oberzhausen Richtung Hanauer Kreuz. In Höhe Hanau-Wolfgang steht ein defekter PKW auf dem Beschleunigungsstreifen.
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9: Ja, guten Abend. Aktueller Schlager von Fantasy, einen internationalen Ohrwurm von Carl Douglas und ein richtig schöner Schlagerklassiker von Iron Sheer. So eine Mischung, die gibt es nur hier.
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Mittlerweile kommen ja viele aus dem Urlaub, aus dem Sommerurlaub wieder zurück. Und genauso ist es auch bei Basti und Lara mit ihrer zauberhaften Tochter Ida und Lea. Das hat Inge Hör in Werther verraten, denn sie grüßt die Nachbarn, die jetzt gerade aus Kroatien zurückkommen und möchte sie willkommen heißen in ihrem schönen Zuhause mit Björn Landberg und dem Titel Hier bin ich zu Hause.

0: Immer noch ein Ohrwurm. Jetzt ist es 7:30. Das Neueste aus dem Verkehrszentrum. Vorsicht auf der A3 Köln Richtung... Vorsicht auf der A3 Richtung Köln. So rum, zwischen Raststätte, Limburg, Ost und Diez liegt ein Reifen auf der Fahrbahn. A1 Fehmarn Richtung Lübeck zwischen Scharbeutz und Rathekau, 4 Kilometer stockender Verkehr. A2 Dortmund Richtung Braunschweig zwischen Dreieck Hannover West und Hannover Lahe ist die Fahrbahn bis Montag 5 Uhr wegen Bauarbeiten gesperrt. A3 Würzburg Richtung Frankfurt zwischen Weibersbrunn und Hößbach, 7 Kilometer Stau. Wir bleiben auf der A3, jetzt Frankfurt Richtung Köln zwischen Kelsterbach und Mönchhofdreieck, 3 Kilometer stockend. Die A4 Chemnitz Richtung Erfurt zwischen Hohenstein, Ernsthal und Glauchau Ost ist wegen Bergungsarbeiten die Fahrbahn gesperrt. A7 Würzburg Richtung Fulda zwischen Bad Kissingen, Obertulba und Bad Brückenau-Volkers, 6 Kilometer Stau im Baustellenbereich. Letzte Meldung, da geht's auf die A9 Berlin Richtung Halle-Leipzig zwischen Coswig und Fockerode, ein Unfall auf dem rechten Fahrstreifen im Baustellenbereich.
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0: Hallo, ich freue mich sehr über den nächsten Titel, den habe ich nämlich früher geliebt. Lotus Blume, die Flippers am Samstagabend.
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1: Vanessa Mai am Samstagabend. Ich liebe die Vielseitigkeit in der Musik bei der ARD Schlagerparty. Jetzt der nächste Beweis. Monika und Rolf, die sitzen nämlich gemütlich auf dem Balkon und genießen diesen Abend mit uns gemeinsam allen. Und sie wünschen sich von Queen, I Want to Break Free.

0: Semino Rossi, einen Musikwunsch schaffen wir diese Stunde noch. Und es macht immer Spaß, wenn man nicht nur von ihnen liest, sondern auch sie mal hört. Und bei dem nächsten Wunsch, da musste ich schon ein bisschen schmunzeln.
1: Hallo, hier ist Finn Kaup aus Köln und wir feiern heute den Schlager und freuen uns, wenn ihr bei der ARD Schlagerparty von Marc Eggers Mon Amour spielt. Das wäre super, vielen Dank.
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die Schlagerparty mit Kevin Wager. Das war's von mir für heute. Vielen Dank für die schöne Zeit. Die Party geht aber direkt weiter mit der ARD Schlagerparty. Nonstop mit dabei Marianne Rosenberg, Wolfgang Petri, Andy Borg und viele, viele mehr. Genießen Sie den Abend.

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1: Um 20 Uhr mit Andreas Gerlach. Bei dem Vorfall mit einer Sprengstoffdrohne am Leipziger Flughafen sehen amerikanische Quellen eine Verbindung zu Russland. Das berichten US-Medien. Aus der Nachrichtenredaktion Sven Weingartner.
2: Das Wall Street Journal beruft sich dabei auf US-amerikanische Beamte, die Geheimdienstberichte gelesen haben. Der Sender CNN zitiert einen Verteidigungsbeamten damit, die USA seien zu dem Schluss gekommen, dass die Drohne von einem russischen Geheimdienst sei. Bundesinnenminister Alexander Dobrindt sprach von einem hybriden Angriff fremder Mächte. Russland selbst wies jegliche Verantwortung zurück. Am Flughafen Leipzig war diese Woche in der Nähe ukrainischer Transportflugzeuge eine Drohne entdeckt worden. Sie war mit Sprengstoff und Zünder bestückt.
1: Von der geplanten Einkommensteuerreform sind erste Details bekannt geworden. Dem ARD-Hauptstadtstudio liegt ein Referentenentwurf vor. Danach will Finanzminister Klingbeil den Steuerfreibetrag für Vereine kürzen von 5.000 auf 1.000 Euro. ARD-Korrespondentin Bianca Schwarz.
3: Erzielt ein Verein dann Gewinne über 1.000 Euro, wird das gesamte Einkommen steuerpflichtig, darunter bleibt es steuerfrei. Ehrenamtliche und gemeinnützige Vereinsarbeit soll davon nicht betroffen sein. Das Finanzministerium verspricht sich davon rund 45 Millionen Euro Steuermehreinnahmen. Im Referentenentwurf geht es auch um das Kindergeld. Es soll im kommenden Jahr um 8 Euro steigen. 2028 soll eine weitere Erhöhung um 5 Euro folgen, auf dann 272 Euro.
1: Bundesverkehrsminister Bilger hat die Aussetzung des Sonntagsfahrverbots für Lkw in einigen Bundesländern verteidigt. Die Firmen bräuchten diese Flexibilität jetzt. Bilger sagte im Deutschlandfunk, der Schritt schaffe zusätzliche Transportmöglichkeiten. Allerdings sei noch viel mehr geplant, um auf das Niedrigwasser in Flüssen zu reagieren. Glimpflicher Saisonauftakt für Darmstadt 98. Der Fußball-Zweitligist hat sich 2:2 unentschieden von Holstein Kiel getrennt. hr-Sportreporter Mathis Hohm.
4: Nach einer Stunde brachte Liliencoach dann Neustürmer Lee in die Partie, der sofort etwas mehr Spielfreudigkeit bei den Darmstädtern ausströmte und in der 76. Minute mit seinem Anschlusstreffer die in der Mittagssonne fast eingeschlafenen Fans aufweckte. Mit dem Anschluss im Rücken kam Darmstadt dann das erste Mal in dieser Partie etwas mehr auf, belohnte sich durch den Kopfballtreffer von Vukotic am Ende dann noch mit dem Ausgleich und dem Endstand von 2:2.
1: Die anderen Ergebnisse der zweiten Liga: Heidenheim-Osnabrück 4:3, Karlsruhe-Bielefeld 2:1 und Magdeburg-Braunschweig 1:6. Und das waren die Nachrichten. Das Wetter: in der Nacht meist sternklar bei 20 bis 9 Grad. Morgen meist sonnig, von Südwesten kommen Wolken mit Schauern und Gewittern bei 20 bis 36 Grad. Die weiteren Aussichten: am Montag im Norden wolkiger mit Regen, sonst häufig Sonne, einzelne Gewitter bis 36 Grad. Am Dienstag oft sonnig, im Norden auch lockere Wolken, vereinzelt Gewitter bis 34 Grad. Und die Zeit, es wird 20.03 Uhr.
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1: A1 Fehmarn Richtung Lübeck, zwischen Scharbeutz und Rathekau 4 Kilometer stockender Verkehr. A2 Dortmund Richtung Braunschweig, zwischen Dreieck Hannover West und Hannover Lahr ist die Fahrbahn bis Montag früh 5 Uhr wegen Bauarbeiten gesperrt. A3 Würzburg Richtung Frankfurt, zwischen Weibersbrunn und Hösbach 7 Kilometer Stau. A7 Würzburg Richtung Fulda, zwischen Bad Kissingen-Obertulba und Bad Brückenau-Volkers 6 Kilometer Stau im Baustellenbereich. A9 Berlin Richtung Halle-Leipzig, zwischen Coswig und Fockerode, ein Unfall auf dem rechten Fahrstreifen im Baustellenbereich.
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Hier ist die Nadine aus Habichtswald. Ich würde mich heute sehr gerne auf Nick P. freuen mit den Füßen im Meer. Vielen lieben Dank und allen ein schönes Wochenende.

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1: Um 21 Uhr mit Andreas Gerlach. Bei dem Vorfall mit einer Sprengstoffdrohne am Leipziger Flughafen sehen amerikanische Quellen eine Verbindung zu Russland. Das berichten US-Medien. Aus der Nachrichtenredaktion Sven Weingärtner.
2: Das Wall Street Journal beruft sich dabei auf US-amerikanische Beamte, die Geheimdienstberichte gelesen haben. Der Sender CNN zitiert einen Verteidigungsbeamten damit, die USA seien zu dem Schluss gekommen, dass die Drohne von einem russischen Geheimdienst sei. Bundesinnenminister Alexander Dobrindt sprach von einem hybriden Angriff fremder Mächte. Russland selbst wies jegliche Verantwortung zurück. Am Flughafen Leipzig war diese Woche in der Nähe ukrainischer Transportflugzeuge eine Drohne entdeckt worden. Sie war mit Sprengstoff und Zünder bestückt.
1: Auf große Vereine wie Wirtschaftsverbände oder Profisportvereine könnten bald höhere Steuern zukommen. Dem ARD-Hauptstadtstudio liegt ein Referentenentwurf aus dem Bundesfinanzministerium vor. Danach will Finanzminister Klingbeil den Steuerfreibetrag für Vereine mit wirtschaftlichen Interessen deutlich senken, von 5.000 auf 1.000 Euro. Klingbeil erhofft sich dadurch mehr Steuereinnahmen. Die Trockenheit in Hessen hat auch heute zu mehreren Bränden geführt. So brannten ein Feld in Solms im Lahn-Dill-Kreis und ein Stück Wald in Rothenburg an der Fulda. Außerdem hat ein Waldstück bei Gräfenwiesbach im Taunus gebrannt. Dort konnte die Feuerwehr den Brand nur mit Abstand löschen, da der Waldboden mit Munition aus dem Zweiten Weltkrieg belastet ist. Serbien und die Ukraine wollen künftig enger zusammenarbeiten, trotz der engen Beziehungen Serbiens zu Russland. Das ist ein Ergebnis des ersten offiziellen Besuchs des ukrainischen Präsidenten Selenskyj in Belgrad. Er vereinbarte dort mit seinem serbischen Kollegen Vucic, bis zum Jahresende ein Freihandelsabkommen abzuschließen. ARD-Korrespondent Clemens Fehrenkotte.
3: Der serbische Präsident betonte auf der gemeinsamen Pressekonferenz, dies sei für Serbien von höchster Bedeutung. Der ukrainische Präsident hob hervor, dass bei seinem Gespräch mit Vucic es um gemeinsame Infrastrukturprojekte sowie die Zusammenarbeit bei der Energie- und Ernährungssicherheit für den kommenden Winter gegangen sei.
1: Darmstadt 98 hat sich zum Saisonauftakt der zweiten Fußball-Bundesliga ein Unentschieden erkämpft. Die Lilien holten einen 0:2 Rückstand zu Hause gegen Holstein Kiel noch auf und trennten sich schließlich 2:2. Außerdem spielten Heidenheim Osnabrück 4:3, Karlsruhe Bielefeld 2:1 und Magdeburg Braunschweig 1:6. Und das waren die Nachrichten. Das Wetter in der Nacht meist sternklar bei 20 bis 9 Grad. Morgen meist sonnig, von Südwesten kommen Wolken mit Schauern und Gewittern bei 20 bis 36 Grad. Die weiteren Aussichten am Montag im Norden wolkiger mit Regen, sonst häufig Sonne, einzelne Gewitter bis 36 Grad. Am Dienstag oft sonnig, im Norden auch lockere Wolken, vereinzelt Gewitter bis 34 Grad. Die Zeit 21.03 Uhr.
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1: A2 Dortmund Richtung Braunschweig zwischen Dreieck Hannover West und Hannover Lahr ist die Fahrbahn bis Montag 5 Uhr wegen Bauarbeiten gesperrt. A9 Berlin Richtung Halle Leipzig zwischen Coswig und Fockerode ein Unfall auf dem rechten Fahrstreifen im Baustellenbereich.
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0: Windows waschen.
1: Hallo, hier ist die Erika aus Gundersblum. Ich wünsche mir das Lied Atemlos von Helene Fischer und grüße alle, die mich kennen. Schönes Wochenende.

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0: Hallo, mein Name ist Heinte Hinks. Ich rufe aus Lenzen an der Elbe an und ich wünsche mir das Lied Horst ist ein Held. Ich grüße alle, die mich kennen. Dankeschön.
1: Dieses Lied ist für alle Mütter, die ihre Söhne auf den Namen Horst getauft haben.

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1: Um 22 Uhr mit Andreas Gerlach. Bei dem Vorfall mit einer Sprengstoffdrohne am Leipziger Flughafen sehen amerikanische Quellen eine Verbindung zu Russland. Das berichten US-Medien. Aus der Nachrichtenredaktion Sven Weingartner.
2: Das Wall Street Journal beruft sich dabei auf US-amerikanische Beamte, die Geheimdienstberichte gelesen haben. Der Sender CNN zitiert einen Verteidigungsbeamten damit, die USA seien zu dem Schluss gekommen, dass die Drohne von einem russischen Geheimdienst sei. Bundesinnenminister Alexander Dobrindt sprach von einem hybriden Angriff fremder Mächte. Russland selbst wies jegliche Verantwortung zurück. Am Flughafen Leipzig war diese Woche in der Nähe ukrainischer Transportflugzeuge eine Drohne entdeckt worden. Sie war mit Sprengstoff und Zünder bestückt.
1: Auf große Vereine wie Wirtschaftsverbände oder Profisportvereine könnten bald höhere Steuern zukommen. Dem ARD-Hauptstadtstudio liegt ein Referentenentwurf aus dem Bundesfinanzministerium vor. Danach will Finanzminister Klingbeil den Steuerfreibetrag für Vereine mit wirtschaftlichen Interessen deutlich senken, von 5.000 auf 1.000 Euro. Klingbeil erhoffe sich dadurch mehr Steuereinnahmen. Ausgenommen blieben gemeinnützige Vereine, also beispielsweise kleine Sport-, Musik- oder Feuerwehrvereine. Die Trockenheit in Hessen hat auch heute zu mehreren Bränden geführt. So brannten ein Feld in Solms im Lahn-Dill-Kreis und ein Stück Wald in Rothenburg an der Fulda. Außerdem ein Waldstück bei Gräfenwiesbach im Taunus. Dort konnte die Feuerwehr den Brand nur mit Abstand löschen, weil der Waldboden mit Munition aus dem Zweiten Weltkrieg belastet ist. Das Bundesinnenministerium arbeitet offenbar an einer neuen Version des Personalausweises, und zwar ohne Adresse. Die Rheinische Post schreibt, dass ein größeres Foto im Gespräch ist und eine neue Technik, um die Identität festzustellen. Ein Adressfeld sei dann nicht mehr nötig. Die Fußballerinnen von Eintracht Frankfurt dürfen weiter von der Champions League träumen. Im Stadion am Brentanobad gewann der Bundesliga-Dritte das Finale des Miniturniers der zweiten Qualifikationsrunde gegen den schwedischen Vertreter Malmö FF mit 2:0. HR-Sportreporterin Martina Knief.
3: Laura Freigang traf doppelt. In der 39. Minute per Kopf nach einer Ecke von Dilara Acigöc und in der 76. Minute aus 16 Metern links unten ins Tor. Eintracht Frankfurt steht damit wie im vergangenen Jahr in den Playoffs zur Champions League. Am Dienstag werden diese in Nyon ausgelost.
1: Und das waren die Nachrichten. Das Wetter in der Nacht meist sternklar bei 20 bis 9 Grad. Morgen meist sonnig, von Südwesten kommen Wolken mit Schauern und Gewittern bei 20 bis 36 Grad. Die weiteren Aussichten am Montag im Norden wolkiger mit Regen, sonst häufig Sonne, einzelne Gewitter bis 36 Grad. Am Dienstag oft sonnig, im Norden auch lockere Wolken, vereinzelt Gewitter bis 34 Grad. Und die Zeit, es wird 22.03 Uhr.
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1: Vorsicht auf der A3 Köln-Frankfurt. Zwischen Limburg-Süd und Bad Camberg befinden sich Personen im Bereich der Fahrbahn. A2 Dortmund Richtung Braunschweig. Zwischen Dreieck Hannover-West und Hannover-Lahr ist die Fahrbahn bis Montag 5 Uhr wegen Bauarbeiten gesperrt. A9 Berlin Richtung Halle-Leipzig. Zwischen Coswig und Focke-Rode ein Unfall auf dem rechten Fahrstreifen im Baustellenbereich. A60 Mainz Richtung Rüsselsheim. Zwischen Mainspitz-Dreieck und Abfahrt Bischofsheim ist der rechte Fahrstreifen nach einem Unfall gesperrt. Die Burg Münster. Im Bereich die Burg Münster kommt es durch Rauchentwicklungen zu Geruchsbelästigung und möglicherweise gesundheitlichen Beeinträchtigungen. Bitte Fenster geschlossen halten und Klimaanlagen sowie Lüftungen abschalten.
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1: Hallo, hier ist die Karin Säuren aus Fulda. Ich wünsche mir von der Michelle das Lied Dein Püppchen tanzt nicht mehr. Und ich grüße damit alle, die in den vergangenen Wochen mir zur Seite gestanden haben. Vielen herzlichen Dank.

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Mein Name ist Andreas Weber. Ich rufe als Wipfer an im Kreis. Und mein Musikwunsch ist Ciao, ciao, Amor für den Rotensteier.

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1: Um 23 Uhr mit Andreas Gerlach. Nach dem Fund einer Drohne mit Sprengstoff auf dem Flughafen Leipzig-Halle berichten US-Medien über eine mögliche Verbindung zu Russland. Das Wall Street Journal beruft sich dabei auf Beamte, die Geheimdienstberichte gelesen haben. Der US-Sender CNN zitiert einen US-Verteidigungsbeamten in Europa mit der Aussage, die USA seien zum Schluss gekommen, dass die Drohne von einem russischen Geheimdienst sei. Russland hatte erklärt, nicht für die Drohne verantwortlich zu sein. Eine weitere Drohne hat diplomatische Verstimmungen zwischen Bulgarien und der Ukraine ausgelöst. Sie kam möglicherweise aus der Ukraine und war in der Nähe einer Gaspipeline in Bulgarien explodiert. Die bulgarische Regierung bestellte den ukrainischen Botschafter ein. Die Ukraine bestreitet, die Drohne absichtlich nach Bulgarien gelenkt zu haben. An einem Badesee in Biebesheim in Südhessen ist am Nachmittag ein Mann verschwunden. Die Polizei brach am Abend eine sofort eingeleitete Suchaktion erfolglos ab. HR-Reporterin Gabi Beck.
2: Feuerwehr und Polizei haben sowohl im Wasser als auch rund um den See alles abgesucht. Das Einzige, was von dem 34-Jährigen aufgefunden wurde, war sein Handy und sämtliche Kleidung. Er war mit seiner Clique schon seit 8 Uhr am Morgen auf dem Freizeitgelände am Wechselsee. Gegen 17 Uhr war seinen Freunden aufgefallen, dass er fehlte.
1: Bundesverkehrsminister Bilger hat die Aussetzung des Sonntagsfahrverbots für Lkw in einigen Bundesländern verteidigt. Die Firmen bräuchten diese Flexibilität jetzt. Bilger sagte im Deutschlandfunk, der Schritt schaffe zusätzliche Transportmöglichkeiten. Allerdings sei noch viel mehr geplant, um auf das Niedrigwasser in Flüssen zu reagieren. Die Fußballerinnen von Eintracht Frankfurt dürfen weiter von der Fußball-Champions League träumen. Im Stadion am Brentanobad gewann der Bundesliga-Dritte das Finale des Miniturniers der zweiten Qualifikationsrunde gegen den schwedischen Vertreter Malmö FF mit 2:0. HR-Sportreporterin Martina Knief.
3: Laura Freigang traf doppelt. In der 39. Minute per Kopf nach einer Ecke von Dilara Acigöc und in der 76. Minute aus 16 Metern links unten ins Tor. Eintracht Frankfurt steht damit wie im vergangenen Jahr in den Playoffs zur Champions League. Am Dienstag werden diese in Nyon ausgelost.
1: Im Abendspiel der zweiten Fußball-Bundesliga haben sich Wolfsburg und Kaiserslautern torlos getrennt. Und das waren die Nachrichten. Das Wetter in der Nacht meist sternenklar bei 20 bis 9 Grad. Morgen meist sonnig, von Südwesten Wolken mit Schauern und Gewittern bei 20 bis 36 Grad. Die weiteren Aussichten: am Montag im Norden wolkig mit Regen, sonst häufig Sonne, einzelne Gewitter bis 36 Grad. Am Dienstag oft sonnig, im Norden Wolken, vereinzelt Gewitter bis 34 Grad. Die Zeit 23.03 Uhr.
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1: A2 Dortmund Richtung Braunschweig zwischen Dreieck Hannover West und Hannover Lahr ist die Fahrbahn bis Montag 5 Uhr wegen Bauarbeiten gesperrt. Die A5 Kassel Richtung Frankfurt ist zwischen Bad Homburger Kreuz und Nordwestkreuz Frankfurt nach einem Unfall gesperrt. A9 Berlin Richtung Halle Leipzig zwischen Coswig und Fockerode ein Unfall auf dem rechten Fahrstreifen im Baustellenbereich. Eine Gefahreninformation für Hessen: in Dieburg Münster kommt es wegen eines Brandes zu Geruchsbelästigung und Rauchnieder. Schlag. Schließen Sie Fenster und Türen und schalten Sie Lüftungen und Klimaanlagen ab.
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0: Nachrichten. Um 0 Uhr mit Andreas Gerlach. Bei dem Vorfall mit einer Sprengstoffdrohne am Leipziger Flughafen sehen amerikanische Quellen eine Verbindung zu Russland. Das berichten US-Medien. Aus der Nachrichtenredaktion Sven Weingartner.
1: Das Wall Street Journal beruft sich dabei auf US-amerikanische Beamte, die Geheimdienstberichte gelesen haben. Der Sender CNN zitiert einen Verteidigungsbeamten damit, die USA seien zu dem Schluss gekommen, dass die Drohne von einem russischen Geheimdienst sei. Bundesinnenminister Alexander Dobrindt sprach von einem hybriden Angriff fremder Mächte. Russland selbst wies jegliche Verantwortung zurück. Am Flughafen Leipzig war diese Woche in der Nähe ukrainischer Transportflugzeuge eine Drohne entdeckt worden. Sie war mit Sprengstoff und Zünder bestückt.
0: In 4 Bundesländern gilt ab jetzt zum ersten Mal kein Lkw-Fahrverbot am Sonntag mehr. Rheinland-Pfalz, das Saarland, Niedersachsen und Nordrhein-Westfalen setzten die Ausnahmeregelung um. Sie soll der Wirtschaft Entlastung bringen wegen der niedrigen Wasserstände in vielen Flüssen. Bundesverkehrsminister Bilger hat die Lockerung verteidigt. Bilger sagte dem Deutschlandfunk, Unternehmen bräuchten diese Flexibilität jetzt. Der Bund für Umwelt und Naturschutz kritisiert, dass die vorübergehende Neuregelung Menschen und Klima belaste. An einem See im südhessischen Biebesheim haben Polizei und DLRG am Abend nach einem 34-jährigen Mann gesucht. Nach 1,5 Stunden wurde die Suche erfolglos abgebrochen. Laut Polizei wird sie vorerst auch nicht fortgesetzt. Freunde hatten den Mann als vermisst gemeldet. Er war zuletzt um 17 Uhr gesehen worden. Am Ufer lagen noch seine Kleidung und sein Handy. Die Fußballerinnen von Eintracht Frankfurt dürfen weiter von der Champions League träumen. Im Stadion am Brentanobad gewann der Bundesliga-Dritte das Finale des Mini-Turniers der zweiten Qualifikationsrunde gegen den schwedischen Vertreter Malmö FF mit 2:0. HR-Sportreporterin Martina Knief.
2: Laura Freigang traf doppelt. In der 39. Minute per Kopf nach einer Ecke von Dilara Acigöc und in der 76. Minute aus 16 Metern links unten ins Tor. Eintracht Frankfurt steht damit wie im vergangenen Jahr in den Playoffs zur Champions League. Am Dienstag werden diese in Nyon ausgelost.
0: Im Abendspiel der zweiten Fußball-Bundesliga haben sich Wolfsburg und Kaiserslautern torlos getrennt. Es stand unentschieden 0:0. Und das waren die Nachrichten. Das Wetter. In der Nacht ist es meist sternenklar bei Temperaturen zwischen 20 und 9 Grad. Am Tag meist sonnig. Von Südwesten kommen dann Wolken mit Schauern und Gewittern bei Temperaturen zwischen 20 und 36 Grad. Die weiteren Aussichten: am Montag im Norden wolkiger mit Regen, sonst häufig Sonne, einzelne Gewitter bis 36 Grad. Am Dienstag oft sonnig, im Norden auch lockere Wolken, vereinzelt Gewitter bis 34 Grad. Die Zeit 0:03.
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1: Um 1 Uhr mit Felix Sprung. In 4 Bundesländern gilt heute kein Sonntagsfahrverbot für Lkw. Die Landesregierungen von Nordrhein-Westfalen, Rheinland-Pfalz, dem Saarland und Niedersachsen reagieren damit auf das Niedrigwasser in deutschen Flüssen. Aus der Nachrichtenredaktion Kevin Bieler.
2: Viele Binnenschiffe können wegen niedriger Pegelstände weniger transportieren als üblich. Als Reaktion darauf haben 4 Bundesländer das Sonntagsfahrverbot für bestimmte Lkw vorübergehend gelockert. Damit sollen Lieferketten aufrechterhalten und Engpässe vermieden werden, sagt der NRW-Verkehrsminister Krischer. Bundesverkehrsminister Bilger unterstützt das Vorhaben. Er sprach im Deutschlandfunk aber von einem Maßnahmenbündel. So sollten außerdem vermeidbare Baustellen aufgehoben und die Bahn mehr Kapazitäten für den Güterverkehr bereitstellen, sagte der CDU-Politiker. Das fordert auch der BUND, kritisiert aber, dass mit dem Aufweichen des Verbots jetzt noch mehr Lkw auf die Straßen geschickt werden.
1: Nach dem Fund einer Sprengstoffdrohne auf dem Flughafen Leipzig-Halle berichten US-Medien über Hinweise auf eine russische Herkunft des Flugkörpers. Das Wall Street Journal schreibt unter Berufung auf US-Beamte, Washington sei zu dem Schluss gekommen, dass die Drohne von einem russischen Geheimdienst stamme. Bundesinnenminister Dobrindt sprach dagegen von einem hybriden Angriff durch fremde Mächte. In Paris gilt jetzt eine Helmpflicht für private E-Scooter-Fahrer. Damit reagiert die Polizei in der französischen Hauptstadt auf die gestiegene Zahl von Unfällen. Caroline Dullard aus Paris.
3: In ganz Frankreich sind nach offiziellen Angaben im letzten Jahr knapp 80 Menschen bei Unfällen mit E-Scootern oder Hoverboards gestorben. Und deshalb muss jetzt ab sofort jeder einen Helm tragen, der mit dem E-Scooter durch Paris düst. Auch Warnwesten oder Kleidung mit Reflektorstreifen sind Pflicht. Wer diese Helmpflicht ignoriert, muss 135 Euro Strafe zahlen. Eine fehlende Warnweste kostet 35 Euro. Die neuen Regeln gelten übrigens auch in den Vororten von Paris. Und in anderen Regionen in Frankreich gibt es so eine Helmpflicht auch schon. Und die Regierung überlegt jetzt, landesweit einheitliche Regeln zu schaffen.
1: In der 2. Fußball-Bundesliga ist der VfL Wolfsburg mit einem Unentschieden in die Saison gestartet. Die Niedersachsen kamen gegen Kaiserslautern nicht über ein 0:0 hinaus. Eintracht Braunschweig gewann dagegen beim 1. FC Magdeburg mit 6:1 und steht vorerst an der Tabellenspitze. Der VfL Osnabrück unterlag in Heidenheim 3:4, Holstein Kiel spielte in Darmstadt 2:2 unentschieden. Der Karlsruher SC besiegte Arminia Bielefeld mit 2:1. Das waren die Nachrichten. Das Wetter in Deutschland, überall trocken, bei Tiefstwerten von 20 bis 12 Grad. Am Tage meist sonnig, im Norden später mehr Wolken, örtlich Schauer und Gewitter. Höchstwerte 23 Grad auf den nordfriesischen Inseln bis 36 Grad im Rhein-Main-Gebiet. Am Montag wechselhaft, gebietsweise etwas Regen und Gewitter, 20 bis 36 Grad. Am Dienstag viel Sonne, 18 bis 32 Grad. Es ist 1:03 Uhr.
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1: Um 2 Uhr mit Felix Sprung. Die Aufhebung des Sonntagsfahrverbots für Lkw in einigen Bundesländern wegen des Niedrigwassers in mehreren Flüssen stößt auf ein geteiltes Echo. Kritik kommt von der Umweltorganisation BUND. Aus der Nachrichtenredaktion Henning Knipp.
2: Die Verlagerung von Transporten auf die Mensch und Klima hieß es vom BUND. Besser seien eine Stärkung der Schiene und eine Anpassung der Binnenschifffahrt. Bundesverkehrsminister Bilger verteidigte dagegen die Entscheidung, das Niedrigwasser beeinträchtige den Warentransport massiv. Unternehmen bräuchten jetzt Flexibilität und zusätzliche Möglichkeiten, so Bilger. Der Bundesverband der deutschen Industrie begrüßte die Entscheidung. Das könne die Auswirkungen des Niedrigwassers abmildern. Neben Niedersachsen erlauben vorerst auch Nordrhein-Westfalen, Rheinland-Pfalz und das Saarland Fahrten von Lkw an Sonn- und Feiertagen.
1: Nach dem Fund einer Sprengstoffdrohne auf dem Flughafen Leipzig-Halle berichten US-Medien über Hinweise auf eine russische Herkunft des Flugkörpers. Das Wall Street Journal schreibt unter Berufung auf US-Beamte, Washington sei zu dem Schluss gekommen, dass die Drohne von einem russischen Geheimdienst stamme. Bundesinnenminister Dobrindt sprach dagegen von einem hybriden Angriff durch fremde Mächte. Der Deutsche Wetterdienst hat für den heutigen Sonntag eine Hitzewarnung herausgegeben. Betroffen sind demnach weite Teile des Landes. Aus der Nachrichtenredaktion Ronald Lessig.
3: Der Hitzealarm gilt ab 11 Uhr und vor allem für den Südwesten und Süden von Deutschland. Betroffen sind demnach Gebiete in Bayern, Baden-Württemberg, Hessen und Rheinland-Pfalz. Dort werden Schattentemperaturen um 35 Grad erwartet. Diese Hitzebelastung könne für Menschen gefährlich werden und zu Problemen mit der Gesundheit führen, warnen die Experten. Sie rufen deshalb dazu auf, ausreichend Wasser zu trinken und die Innenräume kühl zu halten. Eine durchgreifende Wetteränderung und Abkühlung ist nach Angaben der Meteorologen erst einmal nicht in Sicht.
1: In der zweiten Fußball-Bundesliga ist der VfL Wolfsburg mit einem Unentschieden in die Saison gestartet. Die Niedersachsen kamen gegen Kaiserslautern nicht über ein 0:0 hinaus. Eintracht Braunschweig gewann dagegen beim 1. FC Magdeburg mit 6:1 und steht vorerst an der Tabellenspitze. Der VfL Osnabrück unterlag in Heidenheim 3:4, Holstein Kiel spielte in Darmstadt 2:2 unentschieden. Der Karlsruher SC besiegte Arminia Bielefeld mit 2:1. Das waren die Nachrichten. Das Wetter in Deutschland. Überall trocken bei Tiefstwerten von 20 bis 12 Grad. Am Tage meist sonnig, im Norden später mehr Wolken, örtlich Schauer und Gewitter, Höchstwerte 23 Grad auf den nordfriesischen Inseln bis 36 Grad im Rhein-Main-Gebiet. Am Montag wechselhaft, gebietsweise etwas Regen und Gewitter 20 bis 36 Grad und am Dienstag viel Sonne, im Norden Wolken, im Süden Schauer und Gewitter möglich, 18 bis 32 Grad. Es ist 2:03 Uhr.
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